0: Sie reiten für Freiheit und Gerechtigkeit. Die drei Musketiere. Heute
1: die Rettung der Prinzessin.
2: Ja, die drei sind ja, wie gesagt, unterwegs und die haben mich gebeten, dass ich sie heute hier vertrete. Ich wollte also noch einmal sagen, also die goldene Niedmeier-Karte, die gibt wirklich, aber nur für verdienstvolle Hörer. Ja, und Näheres erfahren Sie in der Firma. Ah ja, ich muss ja noch mein Versprechen halten für die Musketiere. Schrare!
3: Ja, Herr Direktor.
2: Hier, nehmen Sie das mal in die Hand.
3: Ja.
2: So, und jetzt machen Sie mal.
3: So?
2: Ja, so. Ja, das reicht, Schrare.
1: Das war keine Folge der drei Musketiere. Sie hörten auch nicht die Rettung der Prinzessin.

0: Der kleine Tierfreund.
1: Der Vogel, liebe Zuhörer, entlässt seinen Nachwuchs schon im Embryonalzustand hinaus in die unwirtliche Welt. Nur von der einschaligen Mauer aus Kalk geschützt, reift das Ungeborene außerhalb des Mutterleibes heran. Würden wir Menschen uns auf die gleiche Weise fortpflanzen, entfiele jedwede Abtreibungsdiskussion. Man würde einfach die angebrüteten Eier aus dem Fenster schmeißen und den Papst einen guten Mann sein lassen. Auch sonst böte die extrauterine Vermehrung einige Vorteile. Schwangerschaftsstreifen unterhöhlte nicht mehr den Auslösereiz junger Ehen. Und im Bus müsste niemand mehr für dicke Frauen aufstehen, die behaupteten, sie wären trächtig. Die Eiablage passt viel besser in die moderne Gesellschaft als eine neunmonatige Schwangerschaft. 10 Minuten drücken und ab in den Brutofen mit dem kleinen Ulf Jonas. Ab jetzt kümmerten sich Fachleute um die Entwicklung des Embryos und nicht mehr der vorsintflutliche Mutterleib. Endlich werde auch nicht mehr der Beckenknochen der Frau das Maß aller Dinge. Köpfe so groß wie Wassermelonen, Platz für mehrere Hauptschulabschlüsse übereinander, thronten auf den Schultern der Säuglinge. Die Evolution der Menschheit machte einen riesigen Schritt nach vorn. Würde man sich wieder auf die alte Eiablage aus Reptilienzeiten zurückbesinnen und den Mutterleib auf den Müllhaufen der Geschichte werfen. Nur ein Problem, mit dem auch der Vogel zu kämpfen hat, handelten wir uns wieder ein, den Raub des Geleges. Einfach unschön, wenn die Elster der werdenden Mutter das Ei aufpickt oder der Iltis nachts durch die Siedlungen junger Familien schleicht auf der Suche nach frisch gelegten Menscheneiern. Nur eines würde viel lustiger sein als heute, das Osterfest. Die seitensprunggeübte Ehefrau versteckte ein halbes Dutzend selbstgelegter Eier im Vorgarten und ihr Mann würde sie suchen. Das erste, das er findet, wird aufgezogen. Wenn er Glück hat, ist es das eigene. Damit wären die Chancen immerhin höher als heute. Bis zum nächsten Mal, Ihr kleiner Tierfreund.

0: Gedanken zur Zeit. Es spricht Akademiker AD Cassovat von Sondermühlen.
1: Neulich, liebe Freunde, sah ich einen Halbwüchsigen in der Stadt, der ein T-Shirt trug mit der Aufschrift »Ich bin bekloppt«. Alle Achtung, junger Mann, wer von uns mal Hand aufs Herz, hätte wohl den Mut, sich zu seinen Unzulänglichkeiten zu bekennen. Er sollte uns ein Vorbild sein. Lass 1000 T-Shirts blühen mit unseren kleinen Schwächen. Ich pinkel immer neben das Becken. Ich bin ein Mörder oder ich bin eine Frau. Wie viel schöner wäre doch dann das Leben, meinen Sie nicht?

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0: halte das nicht mehr aus. Ist mir doch egal, ob ich die Straße finde oder nicht. Nein, ich will da nicht mehr hin. Ich will nirgends mehr hin. Nie mehr irgendwo hin. Und nie mehr irgendwo irgendeine Straße auf irgendeinem Stadtplan suchen. Nein.
1: Das war aus der Reihe Große Momente der Weltgeschichte das 852. Selbstmordopfer, das mit einem patentgefalteten Stadtplan in der Hand aufgefunden wird. Die Dunkelziffer wird weit höher geschätzt. Deutschland, jeden Tag, in jeder Stadt.

0: München Hauptbahnhof, der Interzonenzug aus Görlitz über Dresden, Karl-Marx-Stadt, Hofen, Nürnberg, Ingolstadt und Augsburg endet hier. Wir bitten alle Fahrgäste, den Zug zu verlassen.
1: Sütter, Sütterherrin, haben Sie es nicht gehört? Hallo, wir sind da aussteigen müssen. Hallo? Ja, leckt's mich.
2: Der Kommissar. Der Tote von drüben.
3: Der Tote hier lebt nicht mehr, Chef.
4: Ja, das sehe ich, Walter.
5: Ist wahrscheinlich tot, der Tote, Chef.
4: Was meinst du, Erwin?
6: Ja, sieht nach einem ziemlich toten Toten aus, Chef.
4: Was wir brauchen, ist ein Name, sonst kommen wir nicht weiter.
3: Wie wär's mit Lieselotte, Chef?
4: Sieht mir eher aus wie ein Mann, heißt ja auch der Tote.
3: Da haben Sie recht, Chef.
5: Nennen wir ihn doch einfach Erich, Chef.
4: Und weiter?
5: Wie wär's mit Honecker, Chef?
6: Warum fahren wir eigentlich mit Blaulicht ins Kommissariat, Chef?
4: Wir fahren nicht ins Kommissariat, Erwin.
6: Hä? Wo geht's denn hin, Chef?
4: In die Rimini-Bar.
5: Aber, Chef, wir haben doch auf dem Revier noch 8 Kisten Cognac, Chef.
4: In der Rimini-Bar treibt sich allerhand Gesindel rum. Sollte mich nicht wundern, wenn die über Lieselotte Bescheid wüssten.
3: Erich, Chef, Erich.
5: Honecker, Chef, Honecker, Chef.
6: Könnte der Tote nicht auch aus der DDR stammen, Chef?
4: Wie kommst du da drauf, Erwin?
6: Ja, wegen dem Namen, Chef.
3: Und er lag in einem Interzonenzug, Chef.
4: Wie weit ist es denn von der Rimini-Bar bis in die DDR?
5: Moment, circa 300 Kilometer, Chef.
4: Da hat Basunke schon ganz andere Dinger gedreht.
3: Der Chef von der Rimini-Bar, Chef?
6: Wir sind da, Chef.
3: Basunke behauptet, er kennt keinen Erich Honecker.
5: Der Mann lügt. Erich Honecker kennt doch jeder.
4: Was schlagt ihr vor? Wollen wir ihn gleich hops nehmen oder noch warten, bis seine Hintermänner auftauchen?
3: Ich hab ihn festgenagelt, Chef. Der läuft uns nicht weg.
4: Womit, Walter?
3: Mit seinem linken Ohr an die Lautsprecherbox, Chef.

0: Er ist jetzt soweit, Chef. Bazonke will aus. Packen.
1: Dann hol ihn her, Robert.
0: Ja, Chef. Geht in Ort. Nun, Chef.
1: Du, Erwin? Hm? Holst uns mal in der Zwischenzeit ein paar Cognacs.
2: Okay.
0: So, hier ist der Bazonke, Chef. Er hört etwas schlecht.
1: Hört etwas schlecht?
0: Ja, Chef.
3: Bazonke! Sag dir der Name! Erich Honecker! Jetzt etwas!
4: Chef, da läuft schon der Abspann. Wir haben keine Zeit mehr für Bazonkes Geständnis. Was sollen wir jetzt machen, Chef?
1: Wir lassen ihn laufen. Er hat Erich Honecker nicht ermordet.
0: Ihn laufen? Nicht ermordet, Chef?
1: Nicht ermordet. Laufen, Chef. Überleg doch mal. Wenn Honecker jetzt tot im Interzonenzug liegt, dann bricht die DDR doch zusammen. Und alle von drüben kommen hier hin und trinken unseren Cognac weg.
0: Stimmt, Chef. Das möchte ich nicht mehr erleben, Chef.
1: Eben. Lasst ihn laufen.
2: Ja, sie hat nur noch eine angebrochene Kiste Cognac hier, Chef.
1: Danke, Erwin. Uns bleiben noch 20 Jahre, dann ist Honecker wirklich tot. Macht das Beste draus, Jungs. Und? Ruft Rehbein an. Sie soll die Nacht durchmachen.
4: Wieso, Chef? Der Fall ist doch geklärt.
1: Aber das weiß Rehbein doch nicht. Haha. Prost.
0: Prost. Prost, Chef.
4: Prostchen.
0: Prost.
4: Prost.

0: morgens unterwegs.
1: Jens, machst du mir noch so einen kleinen?
2: Wieder ein Glas Milch mit Schuss Tabasco, Hans Werner.
1: Wie gehabt, Jens?
3: Ja, sag mal, das gibt's doch gar nicht. Hans Werner, du wieder hier und nicht in Mexiko?
1: Mensch, das gibt's doch gar nicht. Kalla! Alte Mettwurst, hast du ihren Kopf verhindert? Ist
3: das
1: Mal.
3: Das Wahnsinn?
1: Immer noch der Witzmoll, du. Kalla, klasse, lass dich angucken.
3: Du, lass uns gleich noch ein bisschen quatschen, ja? Ich bin nämlich hier mit ein paar Leuten verabredet, ne? Planen die Mannschaftsfahrt hier vom Kegelverein.
1: Ja, ist klar.
3: Hör mal, ja? Hans Werner, tust mir einen Gefallen?
1: Ja, logo.
3: Ich gebe dir jetzt meinen Autoschlüssel.
1: Klar, ja.
3: Ich meine, wir kennen uns doch schon so lange. Ne?
1: Ja, sicher. Ja? Und dann?
3: Ja, Hans Werner, weil wenn ich eventuell nachher voll bin, ne, ja, und mir richtig eingelötet haben sollte,
1: Dann
3: gib mir auf keinen Fall den Schlüssel. Auf keinen Fall, ja?
1: Nein.
3: Ich fahre dann womöglich doch noch, ne? Also, auch wenn ich bitte und bettele. Hans Werner, das musst du mir versprechen.
1: Ja, sicher.
3: Gib mir auf gar keinen Fall den Autoschlüssel. Ich meine, du weißt, ich brauche den Lappelrei beruflich
1: doch,
3: und so.
1: Ist doch klar, Kalla. Kein Problem, mach ich.
4: So, Bungs. Jetzt gib mir mal meinen Autoschlüssel wieder. Ich muss da nämlich noch was rausholen aus dem Auto.
1: Nee, Kalla, nee. Das tut mir leid. Den Schlüssel gibt's nicht. Das habe ich dir doch versprochen.
4: Jetzt war hier mal nicht ein auf Moralapostel, ja? Gib mir einfach den Schlüssel wieder, Hans Werner, und alles ist gut.
1: Kalla, sei vernünftig. Du darfst nicht mehr fahren. Und ich habe dir das auch versprochen.
4: Was ich darf, Hans Werner, ja?
1: Ja.
4: Oder nicht darf.
1: Ja.
4: Das lasse ich mir doch nicht von so einem Ex-Knacki und Penner vorschreiben, verstehst du mich?
1: Wieso Knacki? Ich habe doch nur so ein paar Tagessätze abgesessen. Lass uns da morgen mal in Ruhe drüber reden.
4: Nichts morgen. Jetzt... Wenn ich nicht in 10 Sekunden meinen Schlüssel habe, dann gibt's keinen Morgen mehr. Für dich, Bruns, 1,
1: Kalla, komm mir wieder runter. Wir sind Kumpels.
4: 4.
1: Und ich habe dir hoch 5, und heilig versprochen, 6, dass 7, ich dir den Schlüssel nicht 8, gebe. Boah, schließ dich deinen Lappen, Kalla. Hast
4: 10.
1: Du gesagt?
4: Hier, auf, Leute. Dieser scheiß Brunks, diese Drecksratte, die hier neben mir steht, guckt so süßig, guckt. Dieser scheiß Brunks, der hat mir einen Autoschlüssel gezogen und meint, ich merke
1: wahr.
4: Das nicht mehr. Nimm das hier. So, ja.
1: Hey, das ist doch nicht dein Ernst.
4: Zwei Mann festhalten. Ich hole den Schlüssel schon raus.
1: Ich bin auf Bewährung draußen.
5: Und mir hat er auf den Tippen geguckt, ey.
4: Ja, los, komm, tritt mir die Eier.
1: Stimmt doch gar
4: tritt
1: nicht, blöde
4: Kuh. Ich halte fest.
1: Und immer los, voll rein, immer los, voll rein. Der Schlüssel ist hier oben rechts. Hör doch auf, ihr spinnt doch, Alter.

0: mal, Fanny, gucke mal, Fanny, Fanny, Fanny, Fanny, was guckt denn aus dem Gebüsch? Was guckt denn aus dem Gebüsch?
1: Was wird da schon rausgucken aus so einem Gebüsch?
0: Na, gucke doch mal, Fanny, Fanny, Fanny, da zwischen den Gebüschen. Was guckt denn da drauf? Was guckt denn da so?
1: Na, sag bloß, sind das nicht drei Fiese voller Toten?
2: Der Kommissar. Die Tote mit den drei Füßen.
3: Gucken Sie mal, Chef, hier, die Tote hat drei Füße.
4: Sieht nach einer dreifüßigen Toten aus, Chef.
3: Ja, Walter und Robert, kann selber bis drei zählen.
5: Aber sagen Sie mal, Chef, haben Tote nicht für gewöhnlich nur zwei Füße, Chef?
3: Harry hat recht, das ist ein wichtiger Hinweis. Ah, hier können wir nichts mehr tun. Lasst uns in die Gaststätte dort drüben gehen.

0: Herr Wirt, bringen Sie uns mal jeder eine Flasche Bier und eine Flasche Cognac.
1: Wird gemacht, Herr Kommissar.
2: Für mich lieber eine Flasche Whisky.
0: Robert, am frühen Morgen schon Whisky trinken? Weiß deine Mutter davon.
3: Frau Heines säuft selbst wie eine schwedische Ostseefähre, Chef.
0: Dann ist ja alles in Ordnung. Ist euch bei der Toten was aufgefallen?
4: Sie hatte drei Füße, Chef.
0: Und sonst?
2: Nur ein Bein, Chef.
0: Ja, und weiter, Robert?
2: Da fehlten also zwei Beine, Chef.
0: Richtig. Der Mörder hat der Toten also beide Beine abgesägt.
4: Aber eins war ja noch da, Chef.
0: Ja, ein verdammt kniffliger Fall, Harry. Rehbeinchen, suchen Sie mir mal alle unsere Kunden raus, die ihren Opfern die Beine abgesägt haben.
5: Mache ich sofort, Chef.
0: Und du, Harry? Du knöpfst dir mal die Vermisstenliste vor und guckst nach, wo überall dreifüßige Frauen vermisst werden.
4: Aber sowas vermisst doch keiner, Chef.
0: Du hast recht, Harry.
5: So, hier sind die Säge aus dem Verzeichnis, Chef.
0: Danke, Rehbein.
5: Ja, da hätten wir den Zwergsäger, Mergus albellus, den Mittelsäger, Mergus serrator und den Gänsesäger, Mergus merganser.
0: Verdammt, Rehbein! Wie oft soll ich dir noch sagen, du sollst nicht immer in Timex Tierleben nachsehen?
3: Chef, ich glaube, Sie haben gerade Rehbein erschossen.
0: Lenk mich ab, Walter. Hier geht es um Mord und nicht um Rehbeinchens Privatleben.
4: Wäre es nicht mehr an der Zeit, jemanden zu verhaften, Chef?
0: Du hast recht, Harry. Wen schlägst du vor?
4: Die beiden Alten, die Tote gefunden haben. Sonst haben wir bisher mit niemandem gesprochen.
3: Doch, Chef. Mit dem Gastwirt-Chef.
0: Was meinst du, Walter?
3: Ich bin für den Gastwirt, den Schalupke. Dem können wir auch den Mord an Rehbein in die Schuhe schieben.
6: Stimmt, Chef. Er hat zusammengewachsene Augenbrauen. So einen buchtet der Staatsanwalt garantiert ein.
0: Boah, warten wir da noch.

0: Schauspiel ist auch Rostschalupke.
1: Sie sind verhaftet. Treten Sie mit erhobenen Händen hinter der Theke vor.
2: Sind wir Ihnen doch noch auf die Schliche gekommen, Schalupke? Was für ein teuflischer Plan. Erst erschießen Sie eine dreifüßige Frau, sägen ihr zwei Beine ab und damit die Zahl der Beine wieder stimmt, erschießen Sie auch noch Rehbein. Macht exakt zwei Tote auf Ihrem Konto. Verdammt teuflisch, Schalupke.
0: Chef, ein Fuß wäre jetzt noch zu viel am Tatort, Chef.
2: Na, dann guck mal runter an dem Schalupke, Harry.
0: Oh, verdammt, da fehlt ja ein Fuß, Chef.
2: Den hatte er bei der Toten liegen lassen.
1: Also hatte die Frau gar keine drei Füße, sondern einer gehörte dem Täterchef?
2: Jeder Mörder macht einen Fehler. Und wenn er noch so winzig ist, meine Herren. Kommt, lass uns zurück aufs Revier fahren.
3: Aber, Chef, der Cognac ist alles, Chef.
2: Gut, dann machen wir Schluss für heute. Ja.

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Well,

0: ferma.
1: Liebe, Intrigen, Portokosten.
2: Schicksale rund um das Wirtschaftsimperium des Fritz F. Niedmeier.
1: Die Situation auf der Titanic wird immer bedrohlicher. Während der entmachtete Kapitän in der Messe Suzette durch das Absingen von Seemannsliedern versucht, gefügig zu machen.
3: Lombarda, oh hey!
4: Hör bitte auf!
3: Brausende See!
1: Zeigt sich, dass die nautischen Kenntnisse des Fritz F. Niedmeier wieder erwarten ziemlich bescheiden sind und eventuell doch nicht ausreichen, um das Schiff vor dem Untergang zu bewahren. Aber in diesem Augenblick kommt der Erfinder Heinz Bärbel Schrage dazu und verkündet freudestrahlend, dass er für den Fall, dass das Schiff tatsächlich sinkt, etwas erfunden hat.
5: Also los, Schrage. Was ist es? Schießen Sie los.
6: Na gut, alle Mann in Deckung.
5: Ware. Ja. Sind Ihre Patronen wieder getrocknet?
6: Ja, ich habe sie alle einzeln gefüllt, nicht? Aber jetzt zu meiner Erfindung. Also, ich habe überlegt, was ist das Hauptproblem, wenn das Schiff jetzt untergeht und wir nicht in einer dieser Rettungsboote kommen?
5: Ich weiß nicht. Was?
6: Ja, man treibt in eiskaltem Wasser. Ja. Die Rettungsweste verhindert, dass man untergeht. Aber wenn kein rettendes Schiff kommt, muss man langsam und qualvoll erfrieren, Chef.
5: Richtig,
7: Schrage. Genau, schreckliche Vorstellung.
5: Und was haben Sie jetzt für diesen Fall erfunden? Was kann man da machen?
6: Nun, ist doch klar, die selbstsinkende Rettungsweste. Sie ist ganz aus Blei und ungefähr 2 Zentner schwer. Also wenn man damit ins Wasser fällt, muss man also nicht mehr langsam und qualvoll erfrieren, sondern wird von ihr sofort in die Tiefe gerissen und man kann ganz kurz und schmerzlos ertrinken.
5: Genial!
6: Ja, nicht? Freut mich, dass es Ihnen gefällt. Also die ersten 2 Exemplare sind dann auch für Sie. Nicht
5: so,
6: mal.
5: Für mich.
1: In diesem Augenblick explodiert Fritz F. Niedmeier.
8: Halt! Mensch, wie oft habe ich dem Autor schon gesagt, er soll nicht solche missverständlichen Anweisungen für unseren Tonmeister machen. Natürlich explodiert er nicht wirklich, er platzt. Nein, auch verkehrt, nichts da, ich weiß, wie das heißen muss. Also nochmal ein Stück zurück.
1: In diesem Moment lässt Niedmeier seinem Ärger freien Lauf.
8: Ach egal, versteht sowieso wieder keiner. Machen wir weiter.
5: Schrare?
6: Ja?
5: Wissen Sie, was Sie sind?
6: Sie sagten doch gerade ein Genie.
5: Was, Schrare? Sie sind ein Idiot!
6: Wieso? Wollen Sie lieber qualvoll erfrieren, als darum, schnell ertrinken?
5: Darum, was ich lieber möchte. Jede Trojanisch. Mann, Schrare, denken Sie doch nicht mal einmal nicht nur an unsere Bequemlichkeit. Denken Sie auch einmal an die Firma.
6: Tu ich doch.
5: Wir sind ein altes, traditionsreiches Haus. Wer soll das denn weiterführen, wenn wir uns hier alle ersaufen, nur weil das bequemer ist für uns?
6: Aber Chef!
5: Ja, wer denn?
1: Ja, wer sollte das? Oder besser gesagt, wer könnte das? Sicher kaum einer. Deshalb dürfen Sie eigentlich weder ertrinken noch erfrieren. Aber eigentlich haben sich die Mitarbeiter der Firma noch nie an Verbote gehalten. Werden sie es diesmal tun, ist ja alles drin bei Die Firma.

0: Frieda und Anneliese.
1: Los, Frieda, beeil dich. Bus steht schon abfahrbereit vor der Kirche. Dammer Karneval, die Fahrt mit dem Pistor.
2: Wie soll ich mich denn bloß verkleiden?
1: Wie? Das ist doch gar nicht die Verkleidung. Das hätte ich jetzt aber gedacht.
2: Erst wollten wir doch nach Rio zum Straßenkarneval, jetzt bloß nach Damme?
1: Damme ist doch das Rio des Nordens, Frieda. Guck mal hier aus dem Fenster, da stehen sie alle, ihr Klötenkämpersche, als Samba-Tänzerin mit einem Treckerreifen und mit dicke Mäse.
2: Ach, und der Pistor, wie sieht der denn aus? Kopf unter den Arm, wie hat er das denn gemacht?
1: Das ist der Knecht von Sickendieks.
2: Aber der Kopf ist doch vom Pastor. Wo ist denn der Rest von dem?
1: Wo hast du denn deinen Brill? Hier, Pistor und Frau Noruschat gehen zusammen als Zebra. Vorne ist die Noruschatze und die gestreifte Mäse da hinten. Das ist der Pistor.
2: Ich hab ne Idee. Lass uns mal als Frieda und Anneliese zum Dammer Karneval fahren. Dann spare ich mir die Verkleidung.
1: Bist du verrückt? Was meinst du, wie viele Frieda und Anneliese da schon rumlaufen beim Karneval?
2: Dann gehen wir eben als Niewöhners. Das heißt, eine Hälfte von uns bleibt hier. Also du.
1: Nix da. Ich hab mich schon so auf eine Tagesfahrt gefreut. Hier, ich hab eine Flasche Xuxu mit. Den leckeren roten in der Handtasche.
2: Oh, wie herrlich. Dann können wir im Bus schon ordentlich die Tassen hoch. Juhe.
1: Eben, Frieda. Los, zack, Geschirrhandtuch über den Kopf und du gehst als Oma Bin Laden.
2: Und du?
1: Ich zieh einfach mein Gesicht mit der Einwegklemme ordentlich nach hinten und gehe als Milliardärin Elisabeth Schäffler.
2: Und inkontinent bist du auch so. Nee, was wird das, eine herrliche Fahrt zum Straßenkarneval nach Damme?

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0: Finnstädter Heimatchronik.
1: Moin, Herbastor.
2: War das schön gewesen?
3: Da sind alle erkältet.
2: Und wie ist bei euch?
1: Und du den Mund.
3: Soll wieder schlechter werden morgen.
2: Das sag auch, Mann.
4: Die Witwe Jaromait, uns allen wohl bekannt, konnte eines Tages ihre Einsamkeit nicht mehr ertragen. Den Gatten hatte ihr der Graf mit dem Traktor überfahren und einen neuen Mann in ihrem Leben gab es nicht, was im Dorfe denn auch niemanden verwunderte, denn die alte Jaromait war grindübersät und schorfig wie eine alte Eiche. Um dennoch nicht die langen Abende ganz allein in der dunklen Karte zu hocken, ließ sie sich vom Postfahrer aus der Stadt ein Diktaphon mitbringen. Rasch hatte sie gelernt, mit dem Gerät umzugehen und erzählte sich selbst nun jeden Abend die allerschönsten Geschichten aus der Zeit, als sie noch ein junges Mädchen gewesen und die Burschen im Dorfe ihr den Schlüpfer stürmten.
2: La.

0: Das Allerschönste war für sie, auf niemanden Rücksicht nehmen zu müssen. Sie konnte reden, wie ihr der Schnabel gewachsen, und hatte ihre Freude daran, Worte zu erfinden, die nur ihr ganz allein gehörten.
1: Ratter, Praller, Praller.
2: Ratter, Praller, Praller.
1: Ratter, Wumpi, Pumpi.
0: So erlebte die Witwe Jaromait auf ihre alten Tage die schönste Zeit ihres Lebens. Weder ihr viel zu früh überfahrener Mann Fritze, noch sonst jemand ging er mehr auf die Nerven. Da war nur das treue Diktaphon, das nur sprach, wenn man auf den Knopf drückte und dann auch immer die gleiche Meinung vertrat wie man selbst. Die Alte war glücklich und hatte ihrem fernöstlichen Elektronikfreund sogar einen kleinen Schonbezug aus aufgeribbelten Fäustlingen gehäkelt. So ging der Winter ins Land. Und die Witwe Jaromait ward die ganzen Monate von niemanden im Dorfe gesehen. Als im März des neuen Jahres das Eis auf den Bächen schmolz und die ersten Krokusse ihre vorwitzigen Mäuler aus dem Boden steckten, trieb es den Postfahrer hinaus zur windschiefen Karte am Waldesrand. Denn die neuen Versandhauskataloge waren da. Und das war der einzige Tag im Jahr, an dem es ihn hinaus zur alten Jaromait führte. Artig klopfte er an die Tür, um das wertvolle Stück nicht in den Schlamm werfen zu müssen. Doch niemand öffnete. Und so trat der Postfahrer hinein. Friedlich, gefriergetrocknet, saß die tote Jaromait in ihrem Lieblingssessel.
3: Gottverdammt.
0: Auf den Knien ein umhäkeltes Diktiergerät.
3: Die tut nicht mehr.
0: Der Postfahrer nahm es in die Hand, drückte auf den Einschaltknopf, doch es tat sich nichts. Schon vor Monaten mussten die Batterien erlahmt sein, denn längst ergoss sich ein blau-grünlicher Seim aus den Ritzen des Gerätes. 3 Tage später wurde die Alte zu Grabe getragen. Niemand fragte sich, warum sie gestorben, denn sie war alt genug gewesen. Und so sollte auch niemand je erfahren, dass die Witwe Jaromait an dem Abend friedlich eingeschlafen war, als ihre Freundin das Diktaphon nicht mehr antwortete. Und alleine wollte sie nicht weiterleben. Dass das Gerät Batterien zum Leben benötigte, hatte die alte Frau der koreanischen Gebrauchsanweisung nicht entnehmen

0: ich dich. Bleib stehen, du Schurke, oder ich schieße.
1: Niemals, ich denke ja nicht dran. Mich kriegst du nicht lebend.
0: Na gut, ich habe dich gewarnt. Dann nimm dies. Peng, peng.
1: Haha, vorbei, du Versager. Pass auf. Peng, peng, peng, peng.
0: Nicht getroffen. Peng, peng. Der saß
1: aber. Gar nicht wahr, nur gestriffen. Peng, jetzt hab ich dich aber.
0: Pech gehabt, ich hab mich geduckt. Peng, peng, peng.
1: Hahaha, Meter vorbei.
0: Ach, das stimmt ja gar nicht.
1: Das stimmt ja wohl, du kannst einfach nicht schießen.
0: Arschkopf.
1: Selber.
2: Das war aus der Reihe Große Momente der Weltgeschichte. Ein dramatisches Pistolenduell aus der Zeit vor der Erfindung der Handfeuerwaffen. Vor sehr, sehr langer Zeit in einer Gegend mit hoher Kriminalitätsrate.
1: Peng, peng, klick, klick, klick. Scheiße, leer.
0: Jetzt hab ich dich.
1: Okay.

Langsam fängt die Season an. Vor dem Tabu stehen schon die Stühle draußen. Und drunten in deinen Calvin Kleins ruft ein alter Krieger nach frischem Fleisch. Da wird es Zeit für den guten alten Mike, ein paar Frühlingsmuschis auf den Tisch des Hauses zu zaubern. Merke dir, mein Freund, in den Monaten mit R fasst der Profi die Dinger nicht an. Ab Mai schmecken sie erst richtig. Okay. Du sitzt bei Charlie vorm Tabu in der ersten Frühlingssonne und schiebst den Hühnern deine Stielaugen zwischen die Knie. Um irgendwas Intelligentes vor dem Fick noch zu sagen, erzählst du dem Gerät am Nebentisch: Hey Sugar, schön warm heute, okay? Statt das Stichwort aufzugreifen und schon mal den Slip abzuseilen, startet das Huhn einen Text über Klimawandel. Und dass er einen irgendwie betroffen macht. Okay, sagt sich der gute alte Mike, dir ist es scheißegal, ob in 30 Jahren dem Ostfriesen auf dem Deich beim Schafenageln die Nordsee in die Stiefel läuft. Dir ist es sogar noch scheißegaler, wenn 3 Milliarden der Idioten hier den Sittich machen. Denn, Brother, die Hälfte sind sowieso Männer und vom Rest sind 90% grottenhässlich, lesbisch oder Chinesin, also unpoppable, wie wir Profis sagen. You know, in 30 Jahren, da fällt der gute alte Mike, wenn alles klappt, totgevögelt von der Leihmutter, ja. Und bis dahin hilft ihm die Erderwärmung, beim Rammeln das Rheuma in den Griff zu kriegen. So sieht's aus, mein Freund. Dennoch sprach ich zu dem Huhn: Oh scheiße, Sugar, macht mich auch voll betroffen, ja, wenn die Menschheit abkratzt irgendwo. Merke dir, Companiero, willst du deinen Freund da unten mal wieder die Serengeti zeigen und nicht nur die Fliesen in deiner Dusche? Da musst du den Scheiß aus der Brigitte drauf haben, ja? Weißt du, so Sätze wie: Was ziehe ich an, wenn der Tsunami kommt? Das Huhn an meinem Nebentisch musste jedenfalls noch in die Steißlage getextet werden, bevor der hungrige Wolf im Schritt Beute machen konnte. Ich gab mein Bestes, um die Debris-Scheiße von ihr abzuschütteln. Hey Baby, jeder von uns kann was tun gegen die Erderwärmung. Zum Beispiel beim Ficken den Fernseher ausschalten. Da guckte sie schon etwas angefasst. Aber mein nächster Vorschlag gab ihr den Rest. Ich sag dir, Baby, wir machen das Licht aus, während ich dich durchnehme. So haben alle was davon. Okay. Das brachte mir eine Hodenquetschung ein, die so übel aussah, dass mein Urologe sie sogar als Foto in sein neues Buch gebracht hat.

0: Die Nebel von Skandalon.
1: Ein Heldenlied aus dem Nordwesten des Reiches. Hiller Piller. Ein Tag wie viele andere auch im Leineschloss. Schmeißfliegen umrunden die leeren Bierflaschen vom Vortage. Minister und Ministerinnen dösen in den Kabinetten. Nur einer ist stets eifrig und zupft dem roten Schröder am Jackenärmel.
2: Was ist, Hiller Piller? Warum stört er mich? Was gibt es denn schon wieder?
3: Roter Schröder, edelster aller Landesväter, sag mal, hatten wir nicht den Weibern und Käpsen im Lande der Skandalen versprochen, dass sie Brut und Kegel in Kindergärten irgendwo abgeben können? Ich meine, eine jede, wie es ihr irgendwo gefällt, hatten wir das nicht gemacht?
2: Und, was soll das sticheln?
3: Ja, ich meine nur, wir haben es ja versprochen, nicht? Aber es gibt immer noch nicht genügend Plätze, nicht, edelster Häuptling der Skandalen? Es gibt noch nicht
2: genügend... Dann schaff er welche! Wenn mir das los der Belga so am Herzen liegt, hä?
3: Aber du, dafür brauche ich ja Dublonen, Roter Schröder. Viele, viele Dublonen.
2: Nichts da, Pilla. Er nichts. Hat sein Taschengeld schon bekommen. Ja. Außerdem fehlen 2 Milliarden in der mittelfristigen Dublonenplanung. Oh. Kann er mir sagen, wo ich sie hernehmen soll? Hiller Piller!
3: Nein, oh Titan, der Titan.
2: Ja. Sonst schicke ich ihn zurück in den Gewerkschaftsturm.
3: Nein, nur ja, das nicht. Oh, ja, Titan, der Skandal, nur das nicht.
1: Und so blieben die kleinen Skandalenbelger auch weiterhin der Obhut ihrer häuslichen Videorekorder erhalten und lernten so sehr viel über den Zustand der Welt.
4: Geil.

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1: London in England, heute aber in Schwarz-Weiß. Der Wichser, ein Erzverbrecher und auch charakterlich ein fieser Hund, hat Karin Dorr, die frisch gebackene Geliebte des edlen Chief Inspectors Even Longer, entführt und droht, sie zu heiraten. Der sonst so gefasste Scotland Yard Beamte ist völlig außer sich.
2: Verdammt.
3: Wichser. Ein Kriminalhörspiel in mehreren tausend Teilen. Nach keinem Roman von Edgar Wallace. Heute
4: der Puff mit dem Rätselschloss.
1: Die Lage scheint völlig aussichtslos. Wie soll der Blackie Fuchsberger, nicht eben unähnliche Beamte, seine spurlos entführte Flamme jemals wiederfinden? Doch da kommt ihm eine pfiffige Idee. Er sucht sich im Branchenbuch einen Informanten und fährt flugs dahin.
5: Also, Herr Informant, was wissen Sie über Fräulein Dorr und den Wichser?
6: Oh, eine ganze Menge. Ich befürchte nur, dass ich leider nicht in der Lage sein werde, es Ihnen zu erzählen, junger Mann.
5: Mhm. Wieso? Wollen Sie etwa die Arbeit von Scotland Yard behindern?
6: Aber nein! Gott bewahre, nein! Das ist nicht meine Art, wirklich nicht. Aber ich habe da ein ganz anderes Problem.
5: Und zwar?
6: Stellen Sie sich vor, nur 5 Minuten bevor Sie hier eintrafen, da kam ein unbekannter Mann hier rein und er rammte mir ein Messer in den Rücken. Sehen Sie nur da hinten.
5: Oh, ein Dolch mit den Initialen W-I-X-E-R. Mhm. Nun, ich werde ihn analysieren lassen.
6: Oh, sehr clever, Inspektor.
5: Chief Inspector, so viel Zeit muss sein.
6: Selbstverständlich, Chief Inspector. Nun, ich würde gerne noch etwas mit Ihnen plaudern oder Ihnen noch schnell die Adresse nennen, wo Ihre Verlobte gefangen gehalten wird. Aber ich befürchte, ich muss mal kurz für immer abtreten, wenn Sie mich wohl entschuldigen würden.
1: So ein Pech. Der einzige noch freie Informant von London stirbt vor den Armen des fassungslosen Polizisten. Longers Kollege Very Long jedoch macht an einem anderen Ort eine überraschende Entdeckung.
7: Ja, ich glaube, ich hab's. Das ist es. Schau nur, so funktioniert es. Schau nur, Mama, man kann doch 2 Finger in ein Nasenloch stecken.
8: Schön, schön, mein Sohn. Ja. Aber kriegst du sie auch wieder raus?
7: Na ja, klar doch, pass auf. Aua! Mama, hilf mir doch, Mensch!
1: Chief Inspector Even Longer atmet derweil auf. Der sterbende Informant hat ihm kurz vor seinem endgültigen Abgang noch schnell die Adresse des Wichsers in dreifacher Ausfertigung mit Blut auf den Teppich stenografiert. Der tapfere Kriminalist beschließt, sofort zu handeln und die entführte Geliebte gleich morgen zu befreien. Doch als er in den Pyjama steigt, merkt er plötzlich, dass er in seiner Schlafanzughose nicht allein ist.
9: Oh, eine Klapperschlange!
8: Aua!
1: Ach du grüne Neune, der Genitalbiss einer gereizten Klapperschlange ist extrem tödlich. Was für ein trauriges und zudem peinliches Ende für unseren aufrechten Helden. Oder etwa nicht? Versäumen Sie nicht die nächste Folge, das Gasthaus

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1: Wie ist es? Noch Chips, Lutze?
2: Nö, lass mal, ich muss ja nachher noch fahren. Ne? Sag mal, ist das denn jetzt noch Osterode auf den Bildern, oder?
1: Nee, oder?
2: Ja, ich weiß es nicht, Wolle, ich weiß es nicht, ich war ja nicht dabei.
1: Ich guck mal auf die Beschriftung von dem Magazin, wo hab ich's denn?
2: Du, Wolle, ich müsste jetzt sowieso mal langsam, ich meine, wir können ja sonst auch ein andermal mit dem Deal.
1: Ach so läuft der Hase hier.
2: Was?
1: Na, jetzt wird mir einiges klar.
2: Wieso, was denn?
1: Nee, du, ist schon gut, lass mal, wenn das so ist.
2: Ja, bist du jetzt irgendwie sauer, Wolle, oder?
1: Nee, du, sauer, warum denn? Hab ich doch gar nicht nötig.
2: Ja, was ist denn, Wolle, was ist denn?
1: Na, wenn der Herr jetzt neuerdings keinen Bock mehr auf meine Urlaubsdias hat.
2: Hab ich doch gar nicht gesagt, Wolle.
1: Ja, sag es doch einfach, wenn du meine Dias scheiße findest, du Heuchler.
2: Find ich doch gar nicht.
1: Los, sag es doch.
2: Ehrlich, Wolle, find ich nicht.
1: Weißt du, ich hab auch was Besseres zu tun, als dir meine Urlaubsdias zu zeigen. Stundenlang.
2: Ja, aber
1: weißt du, da meinst du machst einen eine Freude.
2: Wolle, hör doch auf, ich guck dir doch immer total gerne, Mensch.
1: Ist ja auch nicht jeden seine Sache.
2: Die interessieren mich total, deine Dias, Wolle, echt.
1: Okay, wenn du drauf bestehst, hätte ich noch was da.
2: Super.
1: Was haben wir denn noch im Angebot? Entweder Thailand, Herbstferien 87, Osterode oder Simbabwe 92. Das sind Stück 400.
2: Dann würde ich doch sagen Osterode.
1: Ist gebongt. Osterode, Weihnachten 94. 10 Magazine, a 100 Stück. Und los geht's.
2: Scheiße.
1: Was?
2: Nix. Ich freue mich schon, habe ich gesagt.
1: Ach ja, richtig. Da sind die ersten 5 Filme jetzt unscharf. Da hatte ich diese Bindehautentzündung.
2: Macht dir nichts, macht dir nichts.

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1: Dostojewski lesen und Dostojewski verstehen sind leider immer noch zwei verschiedene. Viele Leser haben ja ihre Mühe und Not, sich die Namen der Romanfiguren bei Dostojewski zu merken. Dabei verläuft seine Arbeit so einfach, dass es mit ein bisschen Konzentration und mit Hilfe einiger Eselsbrücken ein leichtes... Beginnen wir eine Erzählung Dostojewskis, so wird uns zunächst in aller Klarheit eine einzige Gestalt vorgestellt. Beim Idiot ist es zum Beispiel Fürst Lew Nikolajewitsch Mischkin. Dann erscheint ein Gegenspieler, Parfen Rogoschin, Sohn des Semjon Parfenowitsch Rogoschin, und berichtet von seiner Liebe zu Nastassja Filipowna Baraschkowna, die mit Afanasii Ivanovich Totski verkehrt, aber nichts, rein gar nichts mit Maria Filipowna zu tun hat, die ja, wie Sie wissen, neben Polina Alexandrowna eine der wichtigsten Figuren im Spieler, wie auch der General, der natürlich nicht General Epanchin heißt, bei dem natürlich ein Bild von Nastassja hängt, die verheiratet werden soll, nicht mit Piotr Nikolai Andrejewitsch und auch nicht, wieder erwarten, mit Wassili Wassiljewitsch, sondern mit, sehen Sie, es ist ganz einfach, wenn man sich die Namen erst einmal... Auch die Dämonen lesen wir heute ja nicht mehr ohne den Traum Nikolai Stavrogins. Nicht, weil Karamasow oder Versilow bereits Charakteristika Fjodor Michailowitsch Dostojewskis trügen, sondern um Stepan Trofimowitsch Werchowenskis Ausnahmerolle zu bewundern, die sich natürlich unabdingbar stützt, meine Damen und Herren, auf die Präsenz Darja Pawlownas und Varvara Petrovnas. Und diese unnachahmliche der Logik eines Rodion Raskolnikows gleichen Schlichtheit bei der Auswahl der Personennamen garantiert dem Leser, dass sich Dostojewskis Gestalten zu unverwechselbar Personen. Danke.
2: Recht so oder nochmal?

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1: Bonds geheime Schröpfpläne für 95.
2: Eine neblige Nacht liegt über Bonn. Die Abgeordneten und die Beamten der idyllischen Bundeshauptstadt haben längst Feierabend, sitzen bei ihrer Frau auf dem Sofa oder liegen auf der Streckbank ihres Lieblings-Sadomaso-Studios. Alle Beamten? Nein. Eine kleine Arbeitsgruppe unermüdlicher Staatsdiener sitzt noch immer im Keller des Finanzministeriums und tüftelt an einem streng geheimen Plan. Theo Weigel, der Boss selbst, hat ihm das pfiffige Codewort Vampir gegeben. Gerade eben haben seine Komplizen ein neues Gesetz aus dem Ärmelschoner geschüttelt, die sogenannte Schnurrbartsteuer, ein Gesetz zur allgemeinen Besteuerung von Gesichtsbehaarung. Doch plötzlich fällt ihnen noch etwas viel Teuflischeres ein. Es gibt da doch eine gesellschaftliche Gruppe, die bisher dem Blutdurst des Fiskus völlig entgangen ist. Genau, Kinder. Sie arbeiten schon nicht, weil sie angeblich zu jung sind. Da können sie doch wenigstens Steuern zahlen, beschließen die wackeren Beamten. Kinder kriegen schließlich Taschengeld, also her mit der Taschengeldsteuer. Und bei Zahlungsunfähigkeit gibt's eben Razzien in den Kindergärten. Die beschlagnahmten Gameboys werden im Ostblock verkauft und schon fließen wieder Devisen in Theos Kasse. Ja, auch die ganz Kleinen können schon mithelfen. Windelsteuer, Fläschchenabgabe, warum eigentlich nicht? Und alles Heulen, alle Proteste werden den Blagen nichts nutzen, denn die Aktion Vampir läuft bereits auf Hochtouren. Und wenn Theos Bande erstmal Blut geleckt hat, wird nichts und niemand sie mehr aufhalten.
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2: 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Der Graf von Bederkesa. Eine Heldensage aus dem Reiche König Neowulfs.
3: König Neowulf befindet sich auf einer Lustreise durch Hinterindien, um neue Gewürze, Seidendessous und China-Böller für das Land einzukaufen. Mit ihm reist eine tausendköpfige Gruppe aus Händlern, Gauklern und Hofnarren. Und wenn der Wulf aus dem Hause ist, tanzt der Graf bekanntlich auf dem Tisch.
4: Was im Land der Bajuwaren geschehen ist, soll nun auch hier passieren. Ich, David McTornister, Graf und Hauptbeschäler von Bederkesa, werde den König stürzen.
5: Haltet ein, junger Graf, eure Zeit ist noch nicht gekommen.
4: Wie lange soll ich denn noch warten, bis ich so uralt bin wie ihr, Burgfräulein Hirche?
3: Waltraud Hirche, Stellvertreterin König Neowulfs auf Erden, wenn dieser in fernen Ländern weilt, also fast immer, hegt andere Pläne.
5: Ich habe mit Jolle Wittner gesprochen, dem Freizeitkapitän des Roten Ordens. Ich bin bereit für den Verrat und er wäre gerne König.
3: Nun sind schon drei Putschisten am Werk. Kaum, dass der König auch nur eine gefälschte Rolex in China gekauft hat.
6: Weiß der Garrett oder weiß das nicht? Ganz egal, ich werd König. Ich will alle Macht jetzt haben und es läuft nichts ohne mich.
3: Doch bevor es einen König Jolle Wüttner gibt, muss noch viel Wasser in der Ems aufgestaut werden. David McTornister hingegen, Zögling des Königs am Hofe, hat gute Chancen auf den Thron.
4: Der König ist nicht mehr das, was er war in jungen Jahren. Er zögert und zaudert und ehe der Hahn noch drei Eier gelegt hat, habe ich ihn beerbt.
3: Wird es wirklich so einfach wie in Bayern? Ist König Neowulf abgesetzt, wenn er von seiner Lustreise zurückkehrt? Und Jolle Wüttner?
6: Versiebt, verloren, vergessen, vergeigt.
3: Ist er jetzt total durchgedreht wie alle anderen Roten auch? Verpassen Sie nicht die nächste Folge von...
2: Der

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1: Ja, dann packen Sie Ihren Partner. Ah. Cosima Thala, was klemmt bei Ihnen?
2: Ja, hier ist Marc aus Klusort-Bramhaar.
1: So?
2: Also bei mir geht eigentlich so, also eigentlich gar nichts mehr.
1: Ja,
2: eigentlich.
1: Wissen Sie, da hilft nur eins: stilllegen, ja. Und einfach nicht mehr beachten oder operativ entfernen.
2: Ach so.
1: Ja, wo war ich stehen geblieben? Operation. Es gibt verschiedene Möglichkeiten. Cosima Thala, welches ist Ihr Problem?
3: Was ich gerade in meiner linken Hand habe.
1: Wenn es in eine Hand passt, interessiert mich das gar nicht.
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1: Ja.
2: Hallo, einen wunderschönen guten Tag. Sind Sie Herr Herbert Kraulenkötter?
1: Ja, wieso?
2: Herr Kraulenkötter, ich bin von der Post. Ich habe hier eine Zustellung für Sie. Ein geschlagenes Telegramm von Ihrer Ex-Frau. Herr Kraulenkötter, hätten Sie wohl einen ganz kurzen Moment Zeit, dass ich Ihnen mal schnell in die Fresse haue, ja?
1: Naja, also wenn es nicht zu lange dauert, wissen
2: Sie. Nein.
1: Ich wollte nämlich gleich die Sportschau sehen.
2: Ja, das kann ich verstehen. Das ist aber gar kein Problem, Herr Kraulenkötter. Das dauert nur eine Minute höchstens. Ne? Ja. Aber ich kann sonst auch gerne etwas später wiederkommen, wenn es Ihnen jetzt nicht
1: passt
2: oder so.
1: Nein, ja? Brauchen Sie nicht extra. Ich meine, wenn es nur eine Minute dauert, dann.
2: Wirklich, versprochen. Ne?
1: Das ist schon okay.
2: Das ist reizend, das ist ganz nett. Gut, dann würde ich sagen, machen wir schnell. Ne? Fangen wir gleich an, Herr Kraulenkötter.
1: Ja,
2: vielleicht nehmen Sie aber doch noch schnell Ihre Brille ab,
1: meine
2: ja?
1: Brille?
2: Das, ja, also ich würde sagen, wissen Sie, ich schlage nämlich nur ganz ungern Brillenträger.
1: Ach,
2: da kann ganz fix was passieren. Sie kennen das doch, Herr Kraulenkötter,
1: ja,
2: oder?
1: Das kenn ich, ja.
2: Sie wissen Bescheid, ne? So, wunderbar. Dann fange ich jetzt mal an. Sind Sie bereit? Ja?
1: Ja, jetzt? Dann haben wir los.
2: Okay, also. So, und die zwei. So, und Moment noch.
1: Ja.
2: Oh. So, ja. Das war's auch schon, Herr Kraulenkötter. Ging doch, oder? Hä? Ging's? Mit schönen Grüßen von Ihrer Ex-Frau, die Ihnen noch schreibt. Du grindige Mistratte, stopp für all die beschissenen Jahre mit dir. Stopp, komm endlich mit der Kohle rüber. Stopp, von mir aus verrecke und alles Liebe, deine Uschi. Stopp. Plus zwei kräftige Schläge in die Fresse und einmal Knie in den Magen. Ja, ist erledigt. Das wär's dann gewesen, denke ich. Ne? Sind Sie zufrieden? Alles in Ordnung, Herr Kraulenkötter?
3: Ja, alles okay.
2: Schön.
3: Geht schon.
2: Ja, fein.
3: Der zweite Schlag war ja Gott sei Dank nicht ganz so schlimm.
2: Nicht?
3: Nee, da war er ganz leicht. Hat ja kaum wehgetan, Mensch, Gott sei Dank.
2: Oh, das tut mir leid. Weil bestellt waren ja zwei kräftige Schläge.
3: Was?
2: Herr Kraulenkötter, ne? Aber der Tritt in den Magen war doch in Ordnung, oder nicht?
3: Ja, der war 1A.
2: Ja?
3: Da habe ich gedacht, ich kriege keine Luft mehr.
2: Schön. Das freut mich wirklich. Ich befürchte, da müssen wir aber doch nochmal ganz schnell den zweiten Schlag in die Fresse wiederholen.
3: Ehrlich?
2: Wirklich, ja. Ich will ja nicht, dass es dann Beschwerden gibt. Ich weiß,
3: so.
2: Sie kennen das doch.
3: Ja,
2: ne?
3: Ja,
2: wenn Sie das dann sagen, und ich kriege dann Ärger. Ja?
3: Na ja, gut.
2: Also, dann aufgepasst, machen wir den nochmal.
3: Ja,
2: einen Moment,
3: bitte.
2: Geht ganz schnell.
3: So.
2: So, war der besser? Ja?
3: Ja, viel, viel besser. Ehrlich, war ganz klasse. Oh, gucken wir mal. Ein Faden.
2: Wunderbar. Herr Kraulenkötter, das wär's dann. Ich muss weiter.
3: Moment, warten wir noch einen Augenblick hier. Ist das für Sie, ja?
2: Ach, danke. Danke, das wäre doch aber nicht nötig gewesen.
3: Danke,
2: aber der Herr Kraulenkötter, schönen Tag noch.
3: Ja.
2: Auf Wiedersehen, ne?
3: Wiedersehen,
2: tschüss.
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0: Wir waren geboren, um zu leben.
1: Die deutsche Bundeswehr. 4 Jahrzehnte lang lässt sie Generationen von wehrpflichtigen Hemden auf DIN A4 Falten und Löcher ins Erdreich graben. Jetzt stellt sich die starke Truppe sogar noch größeren Aufgaben. Unsere Bundeswehr löst die Probleme der Welt. Hören Sie heute Oberstabsfeldwebel zur See, Ludger Tirpitz in
2: Holland.
3: Alle mal herhören! Problem! Holländer mögen Deutsche nicht! Schweinerei! Deshalb 100.000 sympathische Infanteristen sofort in Holland einrücken, Bevölkerung zusammentreiben und kostenlose Schulungen verpassen. Schulungsthema: Deutschland, unser geliebter großer Bruder im Osten. Problem vom Tisch.

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3: So, 1, 2, Test. One, two. Okay, yes. Okay, I now speak over the Flüstertüte here, the Whisper Mac, the Megaphone, and we now enter the outside of the bus. We go out of it, yeah, follow immer after me here. Schön zusammenbleiben, in Reihe und Glied, in Row and Glied, yeah. And if you look nach vorne, to the front now, you can see the famousest Gebirge of our town, the majestic Müll Mountains of Bummelsdorf. Yes, it is all made of Müll. Ja, ganz natürlich angehäuft. Ja. What? Ja, of course it is stinking here. Ja, das ist ja der Witz. Das kann man ja gleich in Harz. Jetzt, wir klettern mal ein bisschen rauf. Ja, so, wie kletter ab, ne? Weil oben you have a wonderful blick at the Kläranlage. So, this is called the Garbage Gletscher. With a white top on the top drauf. What? No, that is not Schnee. That is Schimmel. Yeah, Schimmel. Scheimel. Yes. hey, du Gelber da. Hey, yellow guy. Lass das da liegen. Let that there lie, yeah? No, that is not the Adler. That's a tote Möwe. A dead Möwe. Na, nicht zum Essen. Auch nicht für Thunfisch, nein, denn. Da ist aber vorsichtig da hinten. Ja, meine Fresse. Das ist doch alles locker. Zu blöd zum Klettern, die Japaner, ne? Du doof vor Kraxeling. Ja, von mir aus beschwer dich doch. Jod.

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1: Liebe, Intrigen, Portokosten.
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1: Liebe Freunde der Firma, hier eine Information der Programmdirektion. Wegen steigender Produktionskosten sind wir gezwungen, einige Folgen der Firma von zahlungskräftigen Geldgebern sponsern zu lassen. Aus diesem Grund entstand die heutige Firmenepisode in enger Zusammenarbeit mit der Stadt Senftleben, dem sympathischen Oberzentrum im unteren Allertal. Wir wünschen Ihnen trotzdem viel Vergnügen.
2: Ach, es ist nicht herrlich hier in Senftleben.
3: Ja, Chef, vor allem, weil man hier überhaupt keine Parkplatzprobleme hat.
2: Ja, wieder noch, Schwarz. Wo kein Park ist, da kann auch keiner platzen. Saublöder Witz, was?
3: Ja, kann man wohl sagen, Chef. Apropos Parkplatz, mein alter Parker platzt bald auch aus allen Nähten.
2: Prima, Schwarz. Ja. Da hat man ja wenigstens ein Parkerplatzproblem in Senftleben.
4: Meine Herren, ich darf doch sehr bitten. Die Stadt Senftleben sponsert uns nicht, damit sie hier derart niveaulos rumkaspern. Erzählen Sie unseren Hörern lieber, dass es in Senftleben ein olympisches Leistungszentrum für Zwergenweitwurf und Pudelstoßen gibt. Immerhin die Sehenswürdigkeit hier.
2: Ja, Moment, aber keineswegs die Einzige. Auch die andere sollte nicht unerwähnt bleiben. Jost Vicky Halders Geburtshaus.
3: Sagen Sie, Chef, wer ist denn dieser Jost Vicky Halder eigentlich, dass er hier so verehrt wird?
2: Jost Vicky Halder?
3: Ja.
2: Da ist der erste und bisher einzige Senftlevener, der im Fernsehen auftrat als Wettkandidat bei Wette das.
3: Allerhand und? Wie lautete seine Wette?
2: Wetten, dass Jost Vicky Halder aus Senftleven innerhalb von 3 Minuten sämtliche Städte Niedersachsens an ihren Ortseingangsschildern erkennen kann?
3: Sämtliche Städte an ihren Ortseingang schildern?
2: Ja.
3: Aber Chef, das ist doch Puppen einfach.
2: Ja, wenn man lesen kann. Hier ist er übrigens. Jost Vicky Halders Geburtshaus. Ein wahrhaft historischer Ort. Finden Sie nicht auch, Schare? Man kann hier die Geschichte geradezu riechen.
3: Geschichte? Ja. Ist das nicht eher die Frittenbude da vorne, die hier so riecht, Chef?
2: Ja, sicher, Schare. Die Frittenbude ist ja auch Jost Vicky Halders Geburtshaus.
3: Chef, gefällt mir ganz gut hier in Senftleben, ich muss schon sagen, also...
2: Ja, dann sagen Sie es doch, Schare. Aber schnell, die Folge ist nämlich gleich zu Ende.
3: Wie? Schon zu Ende?
2: Na, noch nicht ganz. Erst kommt eine Absage, und zwar jetzt.
1: Liebe Freunde der Firma, Sie hörten eine Folge aus Senftleben, dem sympathischen Oberzentrum im unteren Allertal. Schauen Sie doch mal vorbei. Senftleben hat durchgehend geöffnet, am Dienstleistungsabend sogar noch durchgehender.
2: Schare, das eine sage ich Ihnen, noch so eine gesponserte Folge ohne mich.
3: Aber Chef, hoffentlich sind Sie sich dann auch über die weiteren Folgen für die Firma im Klaren.
2: Ach, was gehen nicht die weiteren Folgen an? Das ist Job des Autors, der im Übrigen auch diese idiotische Folge hier verbrochen hat. Dem Kerl fällt wohl nichts mehr ein.
3: Naja, Chef, auch kein Wunder, bei der schlechten Bezahlung.

0: bei Frieda und Anneliese.
1: Reinhard und Anita hatten gestern Ente satt.
2: Ja, ich mach dir auch nicht dieses fettige Zeugs.
1: Nein, einmal die Woche bis Weihnachten kann man bei Gößling Thiemeier so viel Enten essen, wie man will.
2: Die armen Tiere.
1: Reinhard hatte zwei.
2: Natürlich. Hat Anitas Portion mitgegessen, wa?
1: Anita kriegt bloß die Kriketten. Reinhard hatte sich vorher extra noch einen Finger in den Hals gesteckt.
2: Und nun liegt der dicke Burch auf dem Sofa und wälzt sich von einer Seite auf die andere. Das arme Sofa.
1: Er hat schon auf ein Amt angerufen, dass er die nächsten zwei Wochen nicht kommt, wegen Magen-Darm.
2: Also, dass die den dann nicht langsam mal rausschmeißen.
1: Wollten sie schon mal, aber dann ist er in den Personalrat geflüchtet und hat sich da verschanzt.
2: Das arme Personal. Du, ich frag mich schon die ganzen Jahre, wo die Enten alle herkommen, die in dieser Zeit gefressen werden.
1: Guck doch mal auf den Teich, ist ja alles leer.
2: Ja, und wenn die Enten alle weggeputzt sind, geht's gleich weiter mit der Gänse.
1: Dann kommen die Schwäne.
2: Wer frisst denn Schwäne?
1: Reinhard.
2: Ja, und dann kommen die Karpfen schon bald wieder auf den Tisch. Dies ganze fettige Zeug. Geh mir einer los.
1: Reinhard nimmt sich auch gern mal morgens einen Aal mit in den Bus zum Schnökern unterwegs.
2: Also wir knabbern beim Fernsehen öfters krossgebratene Eberschwarten, das wohl. Bisschen Salz und Maggi, dann schmeckt man die Schwarte gar nicht mehr so durch, ne?
1: Dann kannst du ja besser gleich Maggi trinken.
2: Nein. Heinz braucht ja auch die Grundlage, sonst ist er ja schon vor Tagesschau-Kanonendicke. Und er sieht ja den Tatort so gerne.
1: Nur nicht doppelt.

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0: uns hier von der Jahrestagung Deutscher Schlager, einzig unter den Schlägern, die hier in Mainz stattfindet und in diesem Jahr unter besonderen Vorzeichen steht. Aber hören wir erst einmal hinein in die Festrede des Vorsitzenden des ABS, des Allgemeinbundes Deutscher Schlager, Dr. Georg Busse-Palmer.
1: Jürgen Markus freilich ist ein Künstler, dessen seelische Konflikte sich in dem szenischen Klang seiner Tongestalten auflösen, dessen Lebensdramatik, Tondramatik, ja, dessen Lebendrama ist. Strahlten seine ersten Lieder noch eine gewisse naive Fröhlichkeit aus, so enthielten seine späteren Arbeiten schon zu viel Gequältes, Gesuchtes, Gewolltes. Rücksichtslos und verwegen türmt er die unbehauenen Quader der deutschen Sprache übereinander und mit dieser Kühnheit allein ist es aber nicht getan.
0: Ja, meine Damen und Herren, hier wird keine falsche Höflichkeit an den Tag gelegt. Hier wird diskutiert und gearbeitet, zum Beispiel an einem Manifest, das massiv Stellung bezieht zum Zwangsumtausch für Schlagerreisende in die DDR.
1: Wir fordern deshalb auch die sofortige Abschaffung der bisherigen Wechselkurse.
2: Bravo!
1: Ein DDR-Schlager für 10 Bundesdeutsche. Stattdessen soll ein Schlagerfonds mit 4,5 Milliarden Schlagern eingerichtet werden. Und jeder DDR-Bürger, ich wiederhole, jeder DDR-Bürger soll die Möglichkeit erhalten, 200 Westschlager in der DDR zu erwerben.
0: Applaus, der Wegfall von Zwangsumtausch und Begrüßungsschlager wird nun wohl auch die letzten musikalischen Grenzen öffnen. Das Potenzial ist sicher hüben wie drüben da und diese Entwicklung, die sollte eigentlich auch einem Jürgen Markus Mut geben für viele neue Lieder von dieser Art.

0: Mutter, halt!
1: Verflixt schon wieder ein Überfall.
0: Überfall? So ein Blödsinn!
2: Eine Frechheit, Herr Kutscher!
1: Aha, und warum haltet ihr dann meine Kutsche auf und tragt Masken?
2: Ach, das ist nur unsere Berufskleidung.
0: Wir tun hier auch nur unsere Pflicht.
1: Ha, was für eine Pflicht.
2: Alter, Moment mal. Uns würde nämlich interessieren, führen Sie Zigaretten, Spirituosen, Edelmetalle, Antiquitäten oder sonstige Kunstgegenstände mit sich, hä?
3: Das war aus der Reihe Große Momente der Weltgeschichte. Am 1. Januar 1712 reformiert sich die deutsche Wegelagererinnung und arbeitet fortan unter der Bezeichnung Zoll.

0: Kalkofes Mattscheibe. Große Klappe 2.
1: Ganz unter uns. Man hätte mich nicht mehr überraschen können mit der Nachricht, dass Karl Moik in Wirklichkeit eine Frau, Caroline Reiber doch keine Maschine oder Marin Gilzer ein taiwanesischer Riesenschnauzer mit Mittelschulabschluss ist, als mit dieser. Der Lippert geht, Tommy Gottschalk kommt. Und was für ein peinliches Gewurstel. Fast schon wie in einem Flötenkursus für frustrierte Hausfrauen von der Volkshochschule. Da hat der Gottschalk keinen Bock mehr, den Samstagabend Hans Wurst für die ganzen Loser vor der Glotze zu machen, die am Wochenende nirgends eingeladen werden, gibt stattdessen den Mega-Absahner und grinsenden Quotenverkacker um kurz vor Mitternacht im Tittenkanal und vergeigt das Ganze so dermaßen, dass er sich wieder bei Mama ZDF meldet und fragt, ob sein altes Zimmer noch frei ist. Dort ist man natürlich gern bereit, mit ihm ein Remake von Der verlorene Sohn zu spielen und nimmt ihn mit biblischer Freude zurück in die liebenden Arme der Öffentlich-Rechtlichen. Denn da hatte man ja inzwischen still leidend den langsamen Verwesungsprozess von Wetten, dass mit der bebrillten Notlösung Wolfgang Lippert miterleben müssen und schon über den ersten Fall von Showsterbehilfe diskutiert, um der bewegungslosen Sendungshülle längeres Leiden zu ersparen. Okay, der Zuschauer freut sich und sogar das ZDF, der Sender für den gemütlichen alten Nachmittag, sieht wieder ein Licht am Horizont und schreit: Kollegen, werft die Krücken weg, wir werden wieder jung, während sie erneut auf die Fresse fallen. Doof ist das Ganze ja eigentlich nur für Lippi. Sicher, er war aufregend wie eine Tüte Kartoffelpüree, aber trotzdem hatte er es geschafft, den Traum des Zonis zu verwirklichen. Vom Tellerwäscher zum Tellerwäscher mit 15 Millionen Zuschauern. Trotzdem, irgendwie muss dieses Wetten, dass Jobsharing den Soap-Opera-geschulten Zuschauer verwirren. Warum macht man es nicht einfach wie einst bei Dallas und Denver? Gottschalk hatte vor anderthalb Jahren einen Unfall beim Gummibärchenkauen, weshalb er sich einer Gesichts- und Gehirnoperation unterziehen musste. Als Nebenwirkung hielt er sich für einen grabbelnden Langweiler, bis er vom neuen ZDF-Unterhaltungschef Kogel in der Verkleidung eines Big Macs wachgeküsst wurde. Und in der nächsten Sendung heiratet er Crystal Carrington. Und wenn die Erklärung nicht klappt, die ZDF-Zuschauer haben die letzten 12 Monate nur geträumt und Lippi arbeitet in Wirklichkeit immer noch als Model für den neuen Vielmann-Katalog. Schön wär's jedenfalls.

0: Sie reiten für Freiheit und Gerechtigkeit. Die drei Musketiere. Heute...
1: Neue Medien.
2: Aramis, warum höre ich ihn nicht, wenn er spricht?
3: Ja, Potztausend, sag er doch was und bewege nicht nur seine gottverdammten Lippen!
1: Das war eine moderne Folge der drei Musketiere. Noch ein Hinweis für Hörer, die über ein Gerät mit Radiotextdecoder verfügen. Die Redebeiträge von Herrn Aramis sind auf Tafel 135 erschienen.

0: Der kleine Tierfreund.
1: Kaum kreucht das Quecksilber über die Zehnermarkierung, wimmelt es aller Orten von quirligen Schelmen. Die Limonade, die die ersten Sonnenstrahlen genießt, wird zum Opfer der Wespe. Der Pudelkothaufen, der sich wohlig in der Mittagshitze ahlt, schmilzt dahin unter dem verzehrenden Appetit der Bremse. Keine Kreatur kennt mehr den sommerlichen Frieden. Überall nervt das Kerbtier sirrend und kackend herum. Selbst der unschuldige Opel Corsa ist von oben bis unten mit den verwesten Leibern der gemeinen Fliege verunziert, als ob es keine andere Form der Auseinandersetzung mit der sicherlich fragwürdigen Ästhetik der Rüsselsheimer Nuckelpinne gäbe. Gestern kam mir eine junge Frau mit ihrem kleinen Spring ins Feld entgegen. Ja, der Kleine hat Hummeln im Hintern, kommentierte das Muttertier die ungelenken Bewegungen der Leibesfrucht. Soweit ist es also schon gekommen mit der verluderten Kerbtier, fliegt unbeobachtet in die kleinen Darmausgänge hinein, die Rosette wohl mit der Rose verwechselnd. Nun, liebe Tierfreunde, der hilft nur, die Schlupfer der Kleinen mit Persal zu besprühen, ehe sich die Insekten über die juvenile Darmflora hermachen. Als junger Kreidlervater hatte ich mal einen Wurm im Hintern. Sicherlich auch keine schöne Erfahrung, aber doch kein Vergleich. Wer schon mal eine Himbeere gegessen hat, weiß, dass dort herinnen auch der Wurm residiert. Versehentlich verzehrt verwandelt sich der Kollege alsdann im Magen und Darm zum Schmetterling. Ein Gefühl, das wir alle kennen. Häufig sieht man in den Sommermonaten nackte Frauen im Stadtpark liegen, auf deren Kruppe ein Pfauenauge thront, wie ein fröhlicher Pups justament dem Mastdarm der holden Braut entwichen. Letztlich kann man den Insektenbefall des Innenbereiches in den Sommermonaten nicht verhindern. Wer jedoch ganz sicher gehen will, dem empfehle ich einen dieser klebrigen Fliegenfänger zu verschlucken, die es übrigens auch als Endlosware von der Rolle gibt, und jeden Abend hinten das mit Körperinsekten beklebte Stück aus dem After zu ziehen und abzuschneiden. Bis zum nächsten Mal, Ihr kleiner Tierfreund.

Kirchen-Immelbeck. Eine trostlose Ansammlung misslungener Experimente aus Waschbeton. In den frühen 70ern die einzige Hochhaussiedlung und der ganze Stolz der Stadt. 20 Jahre später bröckeln die Balkone von der Fassade. Pissbeckenbanden hatten in den leerstehenden Wohnungen die Kloschüsseln aus den Verankerungen gerissen und im Flur züchtete der Hausmeister Pitbull-Terrier. Gernot Fußpilz war einer der letzten Mieter. Genau wie die anderen warf er ein übel riechendes Stück Pansen in den Hausflur, bevor er sich gesenkten Blickes an der knurrenden und zähnefletschenden Kampfhundmeute vorbeistahl. Erst letzte Woche hat es Frau Flechte erwischt. Eine Kriegerwitwe aus dem zweiten Stock, die in der weihnachtlichen Hetze den Pansen vergessen hatte. Kein Kranz, keine Blumen. Nur ein hässlicher Fleck erinnert im Flur an das traurige Schicksal der verblichenen Kriemhild Flechte. Nur Siegfried Schorf, der vor Jahren ein Bratkartoffelverhältnis mit der lebenslustigen Witwe unterhielt, hatte liebevoll den Namen Flechte auf dem Klingelbrett durchgestrichen. Damit standen nur noch 5 Namen an der Tür. Siegfried Schorf, Ute Schuppe, die arbeitslose Pornodarstellerin, der Grieche Neuros Dermitis aus dem 3. Stock, Hagen Grind, der Hausmeister und Gernot Fußpilz. Irgendwas stimmte mit den Namen der Hausbewohner nicht, durchzuckte es ihn. Zum ersten Mal, seitdem er vor 17 Jahren in die Etzel-Juckreiz-Allee gezogen war, beschlich ihn ein seltsamer Verdacht. Alle Vornamen der Mieter, ja sogar der Straßenname, stammten aus dem Nibelungenlied. Bis auf Neuros Dermitis, aber der wohnte auch erst seit 3 Monaten hier. Welch seltsamer Fluch mochte wohl über dem Haus liegen. Gedanken verloren, kratzte sich Fußpilz am Schuh und stieg ächzend zu seiner Wohnung im 4. Stock empor. Auf halber Treppe konnte er durch die angelehnte Tür in die Wohnung von Frau Schuppe blicken. Aus den Augenwinkeln beobachtete er verstohlen, wie sich die arbeitslose Pornodarstellerin den Kopf blutig kratzte. Im 3. Stock wünschte ihm das Pusteln übersäte Gesicht des Griechen ein frohes Fest. Mechanisch grüßte er zurück und hätte dabei beinahe den Hausmeister übersehen, der sich am rauen Putz des Treppenhauses verzweifelt den Hintern scheuerte. Fröhliche Weihnachten, Herr Grind, erfuhr es ihm zitternd, als er den Pitbull-Terrier am Treppenabsatz gewahr wurde. Hastig nahm er die letzten Stufen zur eigenen Wohnungstür, fingerte den Schlüssel aus der Tasche, öffnete und zog sich wie besessen die billigen Cowboystiefel von den Füßen. Gernot Fußpilz atmete erleichtert auf und riss sich großflächig die Haut zwischen den Zehen fort. Manchmal war es kaum zum Aushalten, aber im Grunde hatte er ihn längst als einen Teil seiner selbst akzeptiert.

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0: SPD ist eine doofe Kackpartei und alle, die da mitmachen, sind doof und stinken aus dem Maul. Nee, nee, das ist zu hart. Die SPD ist eine doofe Kackpartei und fast alle, die da mitmachen, sind doof. Ganz anders. Wenn überhaupt einer eine blöde Sau ist, liebe Leser, dann ist es Gerhard. Ja. Nee.
1: Das war aus der Reihe Große Momente der Weltgeschichte, 25. April 1999 in Saarbrücken. Der Frührentner Oscar Lafontaine hat zunächst Probleme, einen guten Anfang für sein Buch zu finden.

0: Die Nebel von Skandalon.
1: Ein Heldenlied aus dem Nordwesten des Reiches. Steuern für den Reichsbund. Ein ruhiger Nachmittag im Leineschloss. Die Bildzeitung über den Kopf gelegt, ruht der rote Schröder auf der Chaise Longue des Hauptquartiers.
2: Roter Schröder! Roter Schröder! Erhabenste aller Landeshäuptlinge! So machen doch auf!
3: Wer wagt es, den heiligen Schlaf des Gerechten zu zerstören? Die Tretine, hab ich's mir doch gedacht!
2: Ganz Skandalon ist verunsichert, Roter Schröder! Niemand weiß, ob nach der Wahl die Steuern erhöht werden oder nicht! Um die Einheit des Reichsbundes zu finanzieren, ihr müsst zum Volke sprechen, Roter Schröder!
3: Quatsch, Tretine! Ich muss überhaupt nichts! Aber sag den Menschen dort draußen im Lande der Skandalen, dass sie nicht fürchten müssen, die Erhöhung der Steuern und Abgaben. Denn sonst fehlt uns ja keiner!
2: Da werden sich die Bürger Skandalons aber freuen! Ihr seid so gut zu eurem Volke, Roter Schröder!
3: Glaub du nur, du einfältige Tretine! Nun? Wir werden die Fron- und Abspanndienste nicht Steuern und Abgaben nennen, sondern Solidarbeiträge und Rentenkassen und Arbeitsämter melken, um die Zurückgebliebenen aufzupäppeln. Und niemand wird es merken. Ich muss schon sagen, Roter Schröder, du bist ein verdammt schlauer Landeshäuptling bei allem, was recht ist.
1: Und wieder einmal stellt sich heraus, dass der rote Schröder aus dem Landeskandalon viel schlauer ist als der Bürger Lafontaine und sein Kardinal Klarsichthülle, die im fernen Bonafide die Wähler vergraulen, wo es nur geht.

0: Neues aus Plattengülle.
1: Erwin fragt nach.
2: Wie? Wer kommt jetzt eigentlich morgen? Ich blick da langsam echt nicht mehr durch dieses ganze rote Gesindel.
3: Die SPD, die Linke, PDS, KPD, KPDSU, NSU.
2: Du blöd Hanni, ich meine doch die Nikoläuse, die Weihnachtsmänner, die Santa Clauser, die Ruprechts, die Christkindels.
3: Das letzte ist ein Glühwein, das weiß ich.
2: Jetzt mal Spaß beiseite. Ich will wissen, wer morgen kommt von den ganzen Leuten.
3: Holla, polla, Rumpelsack, Niklaus Truxi, Huckepack.
2: Weihnachtsnüsse gelb und braun, runzlig, bunzlig anzuschauen. Kommt der Typ dann Weihnachten oder was wollen uns diese Verse sagen?
3: Jemand, der seinen Sack auf dem Rücken trägt, der kommt überhaupt nicht mehr.
2: Also kommt der nun also oder kommt der bloß Weihnachten oder an beiden Tagen?
3: Punkt 1. Zu dir, frechen Bengel, kommt er sowieso gar nicht. Weder morgen noch am 2. Februar.
2: An meinem Geburtstag, da will ich den Sack auch gar nicht sehen.
3: Der 6. Dezember nämlich ist der Todestag von Sankt Nikolaus. Und der war Bischof von Myra in Kleinasien.
2: Hä? Kleinasien? Das sind doch sowieso alles nur so mickrige. Großasien gibt's doch gar nicht. Wo Riesenjapaner zum Beispiel durch den Wald laufen.
3: Was weiß ich, warum das so heißt. Nikolaus war jedenfalls ein Wundertäter.
2: Und? Hat man den später wenigstens geschnappt?
3: Was? Und ihm zu Ehren beschenkt man am 6. Dezember die Kinder dieser Welt mit leckeren Spezereien.
2: Und wie ist der abgenippelt am 6. Dezember, die alte Laus? Hat den Leuten wahrscheinlich Nüsse in die Gummistiefel geschoben und ist vom Gestank ohnmächtig geworden. Und dann ist ein Trecker rübergebrettert. Schätze ich mal, dass das so war.
3: Ja, der ist an Altersschwäche gestorben, das gleich dreimal. 326, 345 und 351 nach Christus. So will es die Überlieferung.
2: Um nochmal auf die Geschenke an die Kinder zurückzukommen. Das, was ich will, passt sowieso nicht in den doofen Stiefel. Ich will nämlich gar nichts.
3: Du bist ja bescheiden. Das kennt man so gar nicht von der heutigen Jugend.
2: Ja, warte ab. Ich stelle aber Folgendes vor die Tür. 3 alte Spielkonsolen, mein Hochbett, den Puff von Playmo.
3: Da hätte ich Interesse dran.
2: 3 Müllsäcke mit alten Klamotten und ein Tigerhänden-Moped.
3: Und was soll das da?
2: Ja, das soll der Nikolaus mitnehmen. Oder meinetwegen auch der Weihnachtsmann. Scheißegal, wer da kommt. Hauptsache, der Müll wird abgeholt.

0: Gebete erhört. Gesela hat aufgehört zu singen.
1: Zu Florida fällt mir einfach nichts ein.
2: Weiter so.
0: Schade, dass Holger zu Hause bei Mama ist. Auf Key West schweigen viel anders Rumski. Großer Spaß für Holger.
1: Ja, aber nicht für mich. Ich wäre lieber noch ein bisschen länger in Disney World geblieben. Der eine Goofy vorhin, der hat mich ja wohl total, hat er mich ja wohl angemacht.
2: Der hat eben des Pudels Kern in dir erkannt. Kein Wunder bei der Frisur. Wuff, wuff. In Fort Lauderdale gucken wir uns gleich noch deine anderen Artgenossen an.
0: Wusste gar nicht, das gibt Affen in Florida.
2: Ich meine ja auch die Seekühe. Die leben da in den Kanälen.
1: Also, in Amerika gibt's ja nix als Kühe. Erst in Texas die ganzen und setzt sogar noch unter Wasser. Ja, wer melkt die denn bloß?
2: Die Strafgefangenen von den Chain Gangs. Die werden mit der Kugel am Bein runtergelassen und dürfen nicht eher wieder auftauchen, bis der Eimer voll ist.
0: Hey, Kalle, wo du sagst Strafgefangene, ist das eventuell normal, dass die vier komischen Typen immer näher kommen und mit Spielzeugpistolen auf uns zeigen?
2: Normal ist das schon. Bloß, dass das keine Spielzeugpistolen sind. Ich glaube, wir haben da gleich ein ganz großes Problem.
1: Hilfe! Hier haben sie doch schon öfter Touristen erschossen. Oh, wenn doch bloß wieder ein Hurrikan käme und uns direkt nach New York wehen würde, ey.
2: Bist du bekloppt? Das bringt uns doch völlig aus der Route. Wir müssen weiter nach Mexiko.
1: Ey, sitzt hier!

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1: Die Firma.
0: Liebe, Intrigen, Portokosten.
1: Schicksale rund um das Wirtschaftsimperium des Fritz F. Niedmeier.
0: Wir erinnern uns. Schrage, das Gehirn der ehemaligen Noppenfabrik Fritz F. Niedmeier, heute zuständig für die Forschung, hatte allzu forsch in einen defekten Lichtschalter gegriffen und war ohnmächtig geworden. Zur Stunde befinden wir uns im Büro von Heinz Bärbel Schrage.
2: Was geht hier vor? Wo bin ich? Wer ist denn dieser Glatzenkönig da und der Besen da mit der haarigen Warze auf der Nase?
0: Pikiert schauen Fritz F. Niedmeier und Frau Graumann zu Boden.
3: Ich glaube, nach den heutigen 220 Volt braucht Herr Schrage mal etwas Entspannung. Was meinen Sie, Graumenschen?
4: Ich glaube, Chef, Herr Schrage wollte sich nur ein paar neue Anregungen aus dem Stromnetz holen.
3: Ach, was? Was braucht der Mann Anregungen? Ja. Der ist doch ein Genie! Hat er der Welt nicht den Blechwaschlappen geschenkt? War es die Schrage, der auf grandiose Weise am Menschheitstraum vom Rückstoß freien Gummihammer scheiterte? Und nicht zuletzt war es der gute alte Heinz Bärbel, der mir den Tipp gab, bei meiner Gemahlin Suzette die erogenen Zonen mit Filzstift zu markieren, damit ich wieder ein ganzer Mann sein kann für Sie.
4: Aber Chef, das könnte ich Ihnen doch auch sein.
3: Ja, aber kommen Sie mir jetzt nicht mit Ihrer Vorkriegserotik, grau Menschen, und lassen Sie um Gottes Willen Ihren Nabel bedeckt. Überlegen Sie lieber, wie wir unseren Schrage wieder aufpäppeln. Ob ich vielleicht mal ein paar von meinen Magazinen hole?
0: Stunden vergehen, bis aus dem sabbernden Bündel am Boden wieder ein ganzer Schrage geworden ist. Dank der lebensgeisterweckenden Magazine aus dem Giftschrank des Chefs kann er sich aber schon bald an der Diskussion beteiligen, die unterdessen im Büro Fritz F. Niedmeiers entbrannt ist.
3: Ja, Menschen, Sie alte Rostlaube, Sie sollten auch mal was für Ihre Gesundheit tun.
4: Jetzt bin ich beleidigt.
3: Ja, auch, Graumann, lassen Sie den alten Zampel doch quatschen. Er hat doch nicht mehr alle Tassen im Schrank. Ich denke, wir sind alle etwas erschöpft von den Ereignissen der letzten Woche, Chef.
5: Ja, eben so.
3: Der Stromstoß hat mir die Augen geöffnet. Und vielleicht sollten wir alle einen kleinen Ausflug unternehmen, um wieder etwas zu uns selbst zu finden,
4: hä? Oh ja, wir machen einen Ausflug, singen Fahrtenlieder, schlafen alle in der Halbzeit und haben eine Menge Spaß dabei.
3: Aber nur, wenn Sie mir versprechen, dass Sie mir mit Ihren Reizen vom Leibe bleiben, Graumenschen, klar?
0: Welche Abenteuer erwarten unsere wackeren Helden auf ihrem ersten Betriebsausflug? Wird Frau Graumann ihre Reize bedeckt halten? Werden wirklich Fahrtenlieder gesungen und alle ausgelassen sein und ihren Bürostress über Bord werfen können? Mehr darüber erfahren Sie in der nächsten Folge von Die Firma.

0: Frieda und Anneliese.
1: Reinhard hat nen Auto, Reinhard hat nen Auto.
2: Hör auf mit dem Blödsinn. Mensch, der düsige Bengel, der hat doch nicht mal einen Führerschein.
1: Anita fährt ihn überall hin.
3: Anita hat doch auch keinen Führerschein.
1: Wäre aber nicht so schlimm, wenn sie den Anita Hops nehmen, sagte Reinhard.
2: Sollte er wohl sagen, der Dämelack.
1: Oder wenn sie angehalten werden von der Polizei, dann sagt Reinhard einfach, den Anita hätte nen Vogel.
3: Ja, und dann?
1: Wird sie nicht bestraft, weil sie nichts dafür kann, wenn sie doch nen Vogel hat. Liest man alle Tage in der Zeitung und so rechnungsfähig und schon kannst du so viel abmucksen, wie du willst.
3: Warum hat euer Anita denn keinen Führerschein?
1: Kostet zu viel Geld.
3: Aber Anita verdient doch selber.
1: Das muss er alles abgeben an Reinhard.
3: Ach so, ja, nein, nee, dann geht das ja nicht.
1: Außerdem soll sie auch nicht zu unabhängig werden, sagte Reinhard. Wenn sie erst Auto fahren, dann werden sie läufig so Frauen, meint Reinhard.
3: So, und was hat Reinhard für einen Wagen gekauft?
1: Nen Gogo.
2: Wo kann man die denn noch kriegen?
1: Hat das Finanzamt einen Rentner weggenommen, der seine drei Richtigen nicht angegeben hat bei Steuer.
2: Sind Lottogewinne nicht steuerfrei sogar?
1: Das weiß doch so ein dösigen Rentner nicht, mit seiner Appelbeine aus dem Krieg zu sitzen in den ollen Gogo.
3: Da hat ein Reinhard einen Kriegsversehrten den Wagen geklaut, damit Anita ihn rumkutschieren kann? Pfui, sag ich, pfui. Wo muss der denn überhaupt hin?
1: Er lässt sich zweimal die Woche massieren von Schwester Birgit.
3: Und Anita?
1: Wartet zu lange unten im Gogo.

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0: Und jetzt die Lemkes. Eine Familienserie in vielen Teilen mit Papa Grappa Lemke.
1: Hallo.
0: Mit Fernet Lemke. Das finde ich echt nicht gut. Mit Bianca Lemke.
2: Hab schon, Freund.
0: Und Mutter Lemke.
3: Ach, wie sehen meine Hände wieder aus?
0: Und jetzt viel Spaß mit den Lemkes. Mama, das finde ich echt nicht gut, ey, dass die blöde Bianca immer meine Boys-Windeln nimmt.
2: Na und? Ich hab schon einen Freund. Und er mag eben mehr männliche Frauen.
3: Ihr sollt das doch nicht immer streichen, Kinder. Kommt jetzt essen!
0: Au, oh, toll. Schnirkelsuppe mit Jutestreifen. Mmh.
3: Nicht so schlimm, ihr Kinder. Papa, sprichst du das Gebet?
1: Ach du. Komm, Herr Jesus, guten Abend. Sei unser Gast, du machen sollen sein und Segen gehabt haben werden, was du uns beschert hast tun können. So, das war's.
2: Einen recht guten Appetit!
3: Und Fernet, du nimmst den Arm aus der Suppe!
0: Das finde ich echt nicht gut, Mama, ey.
1: Du jetzt, Abend tun sollen sein werden können.
0: Freuen Sie sich auf die nächste Folge von Familie Lemke. Schon bald in diesem Radio.

0: kann ich denn nicht mitmachen?
1: Weil Sie das falsche Sportgerät dabei haben, habe ich Ihnen doch schon gesagt.
0: Ja, aber hören Sie, ich habe mich 4 Jahre darauf vorbereitet, auf diesen Tag, und jetzt sagen Sie auf einmal, diese Disziplin gibt's auf einmal nicht. Wie finde ich denn das?
1: Hören Sie, es gibt kein Diskettenwerfen. Es hat's noch nie gegeben bei den Olympischen Spielen. Tut mir leid.
2: Das war aus der Reihe Große Momente der Weltgeschichte. Die bisher totgeschwiegene Disqualifikation eines deutschen Sportlers bei den Olympischen Sommerspielen in Barcelona 1992, kurz vorm Diskuswerfen.

0: Ja, ja, nee, das mit dem Gerät zum Wolken zusammenschieben ist, wie Sie schon sagten, eine wirklich pfiffige Idee. Aber da sprechen Sie dann doch mal mit dem Chef darüber, in Ordnung? Ja. Meine Güte, was für ein Andrang heute hier oben. Und alles Ärsche. Was mag nur geschehen sein auf der Erde? Hallo, mein Sohn. Wer bist du?
1: Guten Tag, Herr Petrus. Mein Name ist Horst Sergio und ich war so eine Art Wohnungsmakler.
0: Oh, nun, ich hoffe, du bereust das jetzt. Hast du denn vielleicht auch einmal in deinem Leben etwas Gutes oder wenigstens etwas nicht ganz Widerwärtiges getan?
1: Ich habe einmal einer blinden, schwangeren Frau 4 Jahresmieten Vermittlungskaution zu wenig berechnet und es nicht zurückgefordert. Also, das heißt, ich hätte es natürlich noch, aber dann bin ich ja irgendwie gestorben.
0: Nun, ich glaube, das können wir wohl durchgehen lassen. Komm rein, herzlich willkommen im Paradies. Die Harfe und das Hemdchen bekommst du dort hinten an der Hospitality-Wolke, ja?
1: Dankeschön, vielen Dank. Und übrigens, falls Sie in nächster Zeit vorhaben sollten, hier auszuziehen und sich irgendwie nach etwas Neuem umzuschauen, verbessern wollen oder so, also ich habe da immer noch erstklassige Kontakte und könnte Ihnen jederzeit...
0: Ja, danke, aber das besprechen
1: kein Problem.
0: Wir dann ja. Lieber mit dem Chef, ja? Ich bin hier nur für den Empfang zuständig.
1: Danke.
0: Wir sehen uns später noch. Meine Güte, diese Makler, obwohl ein eigenes Himmelreich wäre vielleicht ja gar nicht mal ganz so schlecht. Ne? Hallo, mein Sohn, wer bist du?
2: Hallo, guten Tag, Herr Petrus. Ich bin Herr Radioven und ich komme nur einmal ganz zufällig hier bei Ihnen vorbei, um Ihnen das...
0: Entschuldigung, was meinst du mit zufällig? Bist du denn gar nicht verstorben?
2: Ja, sowas kann man ja nie so genau wissen. Aber denkbar wäre es schon.
0: Nun, ja, also wie auch immer. Möchtest du denn in unser Reich aufgenommen werden?
2: Oh ja, gerne. Das wäre sehr freundlich.
0: Schön.
2: Dann könnte ich ja allen hier oben einmal das Geheimnis meiner Sendung, das Frühstücksradio, erklären, bis in alle Ewigkeit.
0: Oh, nein, ach, nein, ach, das ist so, ja, nein, da fällt mir jetzt ein, ich weiß auch gar nicht, ob wir momentan noch einen Platz frei haben, ich muss mal schauen, weißt du, es ist gerade sehr viel los hier bei uns und
2: na,
0: da weiß ich gar nicht, ob wir überhaupt im...
2: Dann warte ich eben so lange.
0: Nein, wir rufen
2: und
0: an.
2: Und in der Zwischenzeit... erzähle ich einmal Ihnen und Ihrem Herrn Gott
0: nicht nötig,
2: ganz
0: nein,
2: ausführlich das Geheimnis meiner Sendung,
0: nein,
2: das Frühstück.
3: Nein!
0: Was?
3: Lass bloß nicht diesen Nervenarsch mit der Melone hier rein. Schick ihn weg. Aber schnell!
0: Aber Herr, wir können doch nicht einfach so eine Seele abweisen.
3: Doch. Können wir wohl!
2: Hallo, Herr Gohott. Ich komme nur einmal ganz zufällig hier vorbei, um Ihnen einmal bis ans Ende aller Tage...
3: Tür zu!
0: Frühstücksradio.
4: Viel Gefühl fürs WC.
2: Hallo? Hallo? Aber so machen Sie doch wieder auf. Ich habe doch gar keinen Schlüssel. So kann ich Ihnen doch gar nichts erzählen. Hallo? Naja, dann muss ich wohl wieder zurück auf die Erde gehen. Schade, oder? Hallo? Hallo?

0: Die drei Musketiere. Heute
1: die heiße Phase.
2: Hey, D'Artagnan. Komm er doch mal kurz her, ja?
3: Was ist denn, Aramis? Was gibt's denn?
2: Halt er doch einmal meinen Kaffee. Hm?
3: Dein Kaffee soll ich halten? Warum ja, das denn? Ja. Der Blödsinn. Aua! Ganz toller Witz, Aramis. Kaffeeklatsch oder was? Ja, wirklich ja, sehr ja, witzig.
2: Ich finde den witzig.
3: Selbst so einen
2: doofen Kalor gehört. Ich möchte ihn nochmal.
3: Du möchtest ihn nochmal? Aua! Jetzt reicht's nochmal.
1: Das war eine abgebrühte Folge der drei Musketiere vom verkorksten Klecks-Kombinat.

0: Hier ist der kleine Tierfreund.
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2: Immer mehr Tierfreunde halten in ihren Wohnungen einen Rassehuhn, mit dem sie nicht nur ihre Freizeit teilen möchten, sondern dass sie auch zu einer brauchbaren Waffe abrichten möchten. Für Sport- und Dienstgebrauch taugliche Rassehühner erhält man allerdings nur beim qualifizierten Züchter. Wer ernsthaft mit dem Huhn arbeiten möchte, wird nicht umhinkommen, einige Regeln zu beachten. Denn auch das bestveranlagte Huhn wird ohne Anleitung nicht zum zuverlässigen Freund. Hier muss der Hühnerführer unterstützend tätig werden. Unbedingte Voraussetzung für den späteren Einsatz ist die Schussgleichgültigkeit des Rassehuhnes. Um das Tier von frühesten Kindesbeinen an den Knall zu gewöhnen, ist es ratsam, sich schon einige Stunden pro Tag neben das Rasseei zu setzen und ohne Ankündigung so circa 6 bis 8 Schüsse dicht neben der Schale abzufeuern. Ist dies gelernt, können wir zum nächsten Punkt übergehen, dem allgemeinen Schutzdienst. Der Hühnerführer hält das 3 bis 4 Tage alte Küken an der Hetzkette, während ein Helfer versucht, den kleinen Zerreiß durch das Vorzeigen eines halben gebratenen Hähnchens wütend zu machen. Nun sprechen wir den Wehrtrieb des Kükens an. Der Helfer oder Scheintäter reizt unseren Schüler bis zur Weißglut, das heißt, er kokelt die zarten Schwingen des flauschigen Kleinen an, bis der sich von der Hetzkette losreißt und den Figuranten angeht. Ist unser Rasseküken so weit aufgebaut, dass es aggressiv und wehrhaft den Menschen angeht, können wir zum Stellen und Verkrähen übergehen. Hier hat unser Schüler nach erfolgreicher Mannarbeit dem Scheintäter nicht die Augen auszupicken, sondern muss diesen so lange verkrähen, bis wir kommen und ihn verhaften. Hat unser Schützling diese Übung mit Bravour verrichtet, so können wir ihn getrost für die Schutzhuhnprüfung 1 anmelden. Vielen Hühnerbesitzern reicht diese Qualifikation jedoch nicht. Sie wollen das Killerhuhn, sie wollen die Kampfhenne, die ohne Vorwarnung tötet, die das am Regenwurm Erprobte in die menschlichen Siedlungen hineinträgt. Seit Jahren bilden die autonomen Tierschützer in geheimen Lagern in Libyen deutsche Legehennen zu Terroristen aus und schleusen sie danach in unsere Legebatterien ein. So soll schon in jeder Hühnerfarm ein Killerhuhn infiltriert sein, das nur auf den Tag X wartet. Dann gnade uns Gott. 20 Millionen Legehennen warten auf ihre Rache. Schade auch, dass unser weißer Sport dadurch so in Verruf gerät. Viel Spaß mit Ihrem Rassehuhn wünscht Ihnen Ihr kleiner Tierfreund.

0: Der Äther. Unendliche Weiten. Dies sind die Abenteuer der FF Enterprise, die mit ihrer 90-Mann starken Besatzung unterwegs ist, um neue Welten zu erforschen, neues Leben und neue Zivilisationen. Viele Lichtjahre von der Realität entfernt dringt die FF Enterprise in Galaxien vor, die nie ein Mensch zuvor gehört hat.
1: Das fliegende Klassenzimmer 2 oder die Lümmel kehren zurück.
2: Ja, da sagt er dann
3: Ruhe, so viel bitte, Ruhe! Lauf zu Popins Bock. Ja. So, kommen wir jetzt zur Rückgabe der Deutscharbeit, Diktat und Aufsatz.
2: Bin ich mal gespannt.
3: Hausmeister Benno Bottrop.
4: Jawohl, hier bin ich.
3: Kerl. Über genau. Das Diktat wollen wir gar nicht erst reden.
4: Aber
3: zwei Rechtschreibfehler.
4: Warum?
3: Schon beim eigenen Namen.
4: Ja, ist ja auch ein schwerer Name, ne? Oder was?
3: Und dann der Aufsatz. Was? Titel, der kleine Hausmeister.
4: Ja.
3: Hätte ja noch ganz nett werden können. Ein romantisches Märchen über die fiktiven Erlebnisse des jungen, attraktiven Diplomhausmeisters Benno Bottrop.
4: Ja, aber hallo, ja und?
3: Allein mit seinem Zauberwerkzeugkasten im Kampf gegen quietschende Türen und subversive Elemente in einer Osnabrücker Jugendherberge.
4: So super.
3: So weit, so schön.
4: Ja.
3: Aber dann schon auf Seite 2 die Szene, in der sie von den 12 nymphomanischen Putzfrauen verfolgt werden. Also das war mir doch etwas zu realitätsfern.
4: Aber so war das früher. Können Sie mir glauben? Ich kann Ihnen da Sachen erzählen.
3: Hier auf Seite 3, ich zitiere.
4: Ja, was war da?
3: Den 4 langhaarigen linken Schmierlappen mal ordentlich die Fresse polieren.
4: Ja, wunderbar.
3: Polieren schreiben Sie mit 2H.
4: Na ja.
3: Also da ist das Aufsatzthema. Mein schönstes Erlebnis dann doch verfehlt. Schade.
4: Ja, finde ich auch schade.
3: Ja. Schülersbock. Erfreulich wie immer. Auch hier eine märchenhafte Erzählung. Edward mit den Scherenohren.
2: Oi.
3: Stilistisch wunderschön. Aber was ich nicht ganz verstehe, Herr Spock, warum hat die Geschichte überhaupt keine Handlung?
5: Das scheint mir nicht wichtig. Ich halte es auch nicht für originell.
3: Da haben Sie auch recht. Eine 1 für Sie.
4: Was? Gibt's doch gar nicht.
5: Immer sehr viel Glück.
3: Kommen wir zu einem ganz traurigen Fall. Dem Captain Kirk. Nun, dieses Mal keine 6.
4: Was?
5: Was ist es dann?
3: Wir haben dafür noch keine Bezeichnung. Unsere Skala geht ja nicht weiter nach unten. Ihr Thema Ferien auf dem Bauernhof mit dem Titel Wie ich damals mit Onkel Erwin das unheimlich fette Schwein geschlachtet habe. Dafür habe ich nur ein Wort. Ekelhaft, blutrünstig, krank und durch pervers.
5: Das hoffe ich doch.
2: Oh, Kirk, jetzt bleibst du ja noch ein Jahr sitzen, ey.
5: Wieder ein Traum, der nicht Wirklichkeit wurde. Es gibt nichts Traurigeres.
4: Ach, mach dir nichts draus, Kerl. Ich bin ja auch 8-mal hängen geblieben. Und heute bin ich Hausmeister, was?
5: Faszinierend.
4: Jawohl, eben.

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0: Mensch, Levi, jetzt kenne ich dich schon bald 10 Jahre und du hast immer noch dieselbe Hose an.
1: Das stimmt, die habe ich aus einer alten Zeltplane zusammengenietet, stell
0: dir vor. Jetzt sind wir hier Tag für Tag am Schürfen und meine Schürfwunden am Knie, du. Das ist schon kein Eiter mehr, das sind bald echte Nuggets. Und die Alte hat auch schon keinen Bock mehr zu flicken und nicht nur das.
1: Soll ich dir mal so eine Hose machen vielleicht?
0: Ja, das wäre klasse, aber nicht in braun.
1: Du, ich hätte da noch so ein paar ballenblauen Baumwolldrillig aus Nîmes und das Ganze im Genueser Matrosenstil.
0: Oh ja, wenn's nicht so tuntig aussieht.
1: Ach, pappalapapp. Und nach so ein paar scharfen Nieten an den Nähten mit Taschen musst du bloß aufpassen, das scheuert manchmal ein bisschen im Schritt.
2: Das war aus der Reihe Große Momente der Weltgeschichte. Levi Strauss startet seine erste Hosenkollektion und löst den bekannten Jeansrausch aus. Kalifornien 1855 in Goldgräberstimmung.

0: Heute Morgen auf der A2, ich war auf dem Weg zur Arbeit. Vor mir fährt ein LKW. Na, denke ich, sei lieber vorsichtig, der schert sicherlich jeden Moment zum Überholen aus und fährt dann 20 Kilometer lang neben einem anderen LKW her, der 0,003 Kilometer pro Stunde langsamer ist. Das ist ja so Sitte bei diesen Truckern. Aber nein, es passiert nichts. Dieser LKW bleibt brav auf der rechten Spur. Ich schaue auf den Tacho, 50 km/h. Das gibt's doch nicht. Mit einem Turbo-Intercooler-Aufkleber. Vorsicht, Damen, meiner ist 32 Meter lang. Schafft er doch spielen, seine 120. Ich überhole ihn. Unfassbar. Vor ihm zuckelt ein asthmatischer Trabi über die Autobahn. Sowas frisst ein normaler Brummi doch vorm Frühstück. Langsam beginne ich mich für diesen Fahrer zu interessieren. Warum zum Teufel überholt er nicht? 30 Kilometer weiter, ein Rastplatz. Ich fahre raus und mein LKW fährt auch raus. Rechts ran, ich natürlich hinterher, steige aus und gehe hin zu dem Fahrer.
1: Ja, und Tag, Chef. Ich bin die letzten 40 Kilometer hinter Ihnen hergefahren. Sie haben nicht einmal überholt. Was ist los? Kann ich Ihnen irgendwie helfen?
2: Was ist los?
1: Ja, ich meine, Sie sind letzten 40
2: Kilometer... Wer sind Sie denn?
1: Jörg Bollmann ist mein Name von Radio FFN. Ah. Schönen guten Tag. Entschuldigung auch für die Störung, ne?
2: Ja.
1: Ich wollte nur mal fragen, Sie haben letzten 40 Kilometer nicht einmal überholt. Das ist doch nicht normal, oder?
2: Ja, mach sein. Früher habe ich das gemacht, aber... Also, ich muss ehrlich sagen, wenn ich einmal überhole, hat meine Alte zu Hause gesagt, wenn ich einmal überhole, dann gibt's was an dem Fenster, hat ja, sie gesagt.
1: Was ist jetzt denn los? Was hat denn Ihre Frau damit zu tun, wenn Sie überholen?
2: Ja, ist ein bisschen komisch. Ne? Wir sind so eine konkurrierende Familie, kann man sagen. Also, ich bin ja seit 18 Jahren hier auf der Straße. Ne? Meine Frau, die ist ja Schaffner, also Zugbegleiterin bei der Bundesbahn. Ne? Ja.
1: Ja, und was hat das damit zu tun? Das verstehe ich überhaupt nicht.
2: Ja, die von der Eisenbahn, die haben ja gesagt, LKW sollen nicht mehr überholen auf der Autobahn. Und meine Alte sagt, in unserer Familie fängt das an. Du bleibst mir von der Überholspur weg mit deinem Volvo, hast du gesagt.
1: Ist doch völlig bekloppt.
2: Was? Meine Alte ist bekloppt?
1: Nein,
2: wenn ihr das hört?
1: Nein, Entschuldigung, nicht Ihre Frau.
2: Nehmen Sie das auf mit dem Mikrofon da?
1: Ja, ich nehme das auf, aber ich kann das auch wieder rausschneiden, wenn Sie wollen. Ja,
2: darum bitte ich aber auf jeden Fall rausschneiden. Wenn meine Alte das hört, die hört Radio FFN, das weiß ich, dann kriege ich dermaßen was eine an Ballon, das ist nicht zum Aushalten.

0: Rochi und Erwin.
1: Ey, Pavi, weißt du, wer die dümmsten Völker auf der Welt sind?
2: Bienen und Holländer. Bei beiden hat's zum Mann an der Spitze nicht gereicht. Haben bloß eine Königin.
1: Ja, so gesehen. Nee, aber was ich meinte, sind Russen und Bayern. Du, die einen veranstalten ihre Oktoberrevolution erst im November und die anderen, die feiern ihr Oktoberfest schon im September. Wie blöd ist das denn?
2: Am 25. Oktober 1917 begann der Aufstand in Russland nach dem julianischen Kalender. Das entspricht dem 7. November des gregorianischen Kalenders, der bei uns gültig ist. Deshalb.
1: Aha, und die Bayern? Was haben die für einen Kalender? Ein Adventskalender, der geht einen Monat vor, oder was?
2: Das erste Oktoberfest fand tatsächlich im Oktober statt. Dann haben die Bayern aber gemerkt, oh, scheiße, was ist das kalt in der kurzen Zeppelhose und haben es in den...
1: Zeppeltember vorverlegt. Schlauer Plan, aber warum nicht gleich in den August? Der ist doof und noch wärmer. Also voll der bayerische Monat eigentlich.
2: Aber ein Wochenende des Wiesenfestes ist tatsächlich noch im Oktober.
1: Lass mich raten, das erste? Und das zweite und dritte ist dann im September,
2: also
1: ja?
2: Ungefähr.
1: Ja, und warum feiern die Kalenderidioten ihre verstrahlten Feste nicht zusammen? Hier, im Dirndl laufen Panzer über den Roten Platz und mit dem abgenagten Haxenknochen Putin huldigen. Hä?
2: Sehr gute Idee, Erwin. Und wie sieht der Gegenbesuch der Russen in München aus?
1: Ja, mit dem Panzer auf die Wiesen und Bayern zur unabhängigen Republik erklären, genau wie Georgien. Ja.
2: Auch ein schöner Plan, Erwin. Du solltest Politiker werden.
1: Bin ich schon. Freie Wählergemeinschaft Plattengülle.
2: Noch so ein beklopptes Volk. Die feiern den Advent schon im Oktober.
1: Und der Chinese? Der feiert Neujahr erst im Februar.
2: Und der Türke Sommerschlussverkauf jedes Wochenende.
1: Sind eben alle bekloppt, bis auf ich.

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2: Der Sonntag hat wieder einen Sinn.
3: Des Wenden ist des Moderators Lust, des Wenden. Das muss ein schlechter Moderator sein, dem niemals fiel das Wandern ein.
4: Was ist los?
5: Du singst wie eine Kuh scheißt, Mann. Ist jedenfalls voll kacke hier in dem doofen Wald. Was wollen wir hier überhaupt brauchen?
3: Das habe ich dir schon tausendmal gesagt. Pilze suchen!
5: Pilze suchen?
3: Ja!
5: Mann, dann fuck, ey, die Teile gibt's doch mördergünstig aus der Dose. Und wir schleichen hier im Sherwood Forest rum, wa?
3: Du willst doch wohl nicht die Plastikpilze aus Taiwan mit selbstgesuchten Schwämmen vergleichen, Erwin?
5: Was denn für Schwämme am Sein?
3: Manche Pilze nennt man Schwämme.
5: Lehrerschwämme, wa? Ist ja kühl, Alter.
3: Ja, witzig.
5: Meinetwegen kannst du die modrigen Stängel nennen, wie du willst. Ich hab jedenfalls keinen Bock, wie eine Wildsau hier durch das doofe Laub zu buddeln, ey. Bah, bestimmt alles voller Schweinekacke.
3: Schwarzkittellosung heißt das hier im Wald, junger Mann, ja?
5: Ey, Paven, sag mal ganz schnell, Hirsch heiß ich, Hirsch heiß ich.
3: Was? Hirsch heiß ich, Hirsch heiß ich, Hirsch heiß
5: ich. Reingefallen,
3: Lass endlich den Blödsinn, ja? Pass lieber auf, wo du hintrittst. Da, den blatternarbigen Peströhrling hast du total kaputt getrampelt.
5: Ich sag mal nicht, dieses Ekelteil kann man fressen, ey.
3: Er schmeckt sogar sehr gut, ja.
5: Na prima. Ich meine, wer würde ihn picken, wenn er nach Kacke schmecken würde? Ey, Paven, sag mal ganz schnell hintereinander, die Hühner picken.
3: Was?
5: Die Hühner picken. Und dann zieh dir dabei die Mundwinkel mit den Fingern auseinander, ne?
3: Lass doch endlich mal den Blödsinn, Erwin.
5: Die Hühner schicken.

0: ja, Schlitzi, ist ja gut. Wir wissen, dass der ganze Wald zu deinem Revier gehört. Du musst nicht immer zu alles markieren. Also komm jetzt, wir müssen weiter und noch diesen ganzen Korb voll wilden Mais sammeln. Für Dads Medizin, damit er wieder ganz schnell gesund wird. Wo er doch mit dem Kopf auf der Kreissäge eingeschlafen ist und dann nicht merkte, als sie wieder anging. Schlitzi, das hört sich ganz nach Sheriff Pillerman an. Bestimmt hat er gerade wieder einen Schurken erschossen. Los, da laufen wir hin. Hallo, Sheriff Pillerman. Haben Sie wieder einen Verbrecher erlegt?
1: Was? Nein, Timmy, nein. Nur ein Hirsch, ein Reh, ein Pferd. Hä? Nein, es war doch ein Pferd. Ein Hirsch war es, ja. Das glaube ich jedenfalls, ja.
0: Ach so. Und wer ist der tote Mann mit dem grünen Filzhut und der kurzen Lederhose da unter dem Laub?
1: Wer? Ach so, da, ja. Oh, ja, den hatte ich ja noch gar nicht bemerkt. Muss wohl jemand irgendwann hier liegen lassen haben, Timmy, ja, nicht?
0: Er ist aber noch ganz warm, Sheriff Pillerman.
1: Ja, ist ja auch Sommer, Timmy, ja.
0: Und wo ist eigentlich der Hirsch?
1: Welcher Hirsch?
0: Der, den Sie erschossen haben.
1: Ach so, der Hirsch. Ja, der ist doch mal weg zum Arzt. War ja nur ein Streifschuss. Aber weißt du was? Jetzt hilfst du mir mal schnell, den Mann hier etwas mit Laub zuzudecken.
0: Gern.
1: Damit die Spaziergänger keinen Schreck kriegen. Nicht wahr, Timmy?
0: Sagen Sie, wann kommen Sie uns eigentlich mal wieder besuchen, Sheriff Pillerman? Mom ist auch wirklich nicht mehr böse, dass sie das letzte Mal unser Klo kaputt gemacht haben.
1: Ja, ich weiß auch nicht, wie es zu dieser Explosion kommen konnte. Gewöhnlich halten diese Schüsseln ja einiges mehr aus. Aber ich komme gern mal wieder vorbei und dann spielen du, ich und Schlitzi, dein kleiner Japaner, wieder mal Onkel Doktor, nicht wahr, Timmy?
0: Oh ja, gerne. Spielen wir dann auch wieder Urologe?
1: Ja, aber gern. Und Timmy?
0: Ja?
1: Das mit dem seltsamen toten Mann mit den Einschüssen hier.
0: Mhm.
1: Das bleibt unser kleines Geheimnis, ja?
0: Mhm.
1: Streng geheime Ermittlungen. Du verstehst, ha?
0: Aber klar doch.
2: Ja, hallo, Herr Sheriff. Darf ich Sie wohl mal stören?
1: Aber sicher doch, sehr gern. Und wie kann ich Ihnen helfen?
2: Nun, ich suche meinen Freund und Wanderkumpanen. Ich habe ihn irgendwie verloren. Er trägt einen grünen Filzhut und kurze Lederhosen. Haben Sie ihn wohl gesehen?
1: Nein, ich glaube nicht.
0: Aber Sheriff Pillerman, genauso sah doch der tote Mann aus, den wir hier eben verscharrt haben.
2: Was? Ja, aber das ist ja... Seppi, mein Freund, du bist tot? Sie haben ihn erschossen? Sie Mörder, Sie?
1: Nun ja, das war ein kleines Missverständnis.
2: Das will ich melden, Sie Verbrecher. Ich mach Sie fertig, dass Sie das nur wissen.
1: Timmy. Ja? Ich glaube, du musst mal ganz schnell weg jetzt, ja? Ganz schnell los. Ich habe deine Mom rufen gehört. Und es sind immerhin 4 Meilen für dich, ja? Timmy.
0: Oh, hatte ich gar nicht gehört. Danke, Sheriff Pillerman. Dann mal schnell weg. Wiedersehen, Sheriff Pillerman.
1: So, und jetzt hören Sie. Es war doch nur ein Versehen. Haben Sie noch nie versehentlich jemanden erschossen, ne?
2: Natürlich. Wer nicht? Aber das ist mir scheißegal. Ich melde das hier und Sie können mich nicht daran hindern. Sie nicht! Sonst müssen Sie nämlich auch mich erschießen. Wissen
1: aber lassen
2: das?
1: Sie uns doch erstmal reden.
0: Oh, weißt du was, Schlitzi? Wir können richtig glücklich sein, dass wir unseren Sheriff Pillerman haben, ne? Solange der bei uns ist, müssen wir keine Angst haben, dass irgendwo wahnsinnige Mörder herumlaufen.

0: Jetzt geht's so laut, schon mal schon den halben Tag durch den stinkigen Forest.
1: Und was?
0: Du hast immer noch keinen Pilz gefunden, Brocho.
2: Geduld! Den einzigen essbaren, ja? Den hat der saubere Herr Höhlefeld ja auch kaputt getreten.
0: Ach, diesen warzigen Kümmerling, den hätte ich sowieso nicht gegessen.
2: Das Wichtigste, mein Junge, ja, beim Pilzesuchen ist, die Standorte zu wissen, um dann...
0: Frau Wirtin wollte Pilze pflücken und musste sich im Walde bücken. Da kam von fern heran der spitze Förstersmann. Scheiß Pilze, jetzt Stilze.
2: Sag mal, Erwin, ja? Wo lernst du eigentlich dauernd diese versauten Gedichte, hä?
0: In der Schule. Und sonst? Warte, ich kenne noch eins mit Pilzen. Pass auf. Frau Wirtin hatte einen Sohn. Der konnte es mit 6 Jahren schon. Eines Tages beim Pilzepflücken wollte er sie von hinten erschrecken.
2: Sehr, sehr witzig, Erwin, ja? Sehr witzig. Sowas lernt ihr also in der Schule. Aber Schillers Glocke, ja? Das sagt dir vermutlich nichts.
0: Mann wohl. Eingemauert in der Erde lag der Mann auf seiner Frau.
2: Schluss jetzt!
3: Der kleine Tierfreund.
4: Wer von Ihnen, liebe Zuhörer, schon mal eine Leiche oder auch nur einen Kopf im Unterholz gefunden hat, weiß, was ich meine. Das ist nicht nur unhygienisch, sondern verdirbt auch den harmlosen Sonntagnachmittagsspaziergang. Viele Mörder werfen Leichen oder Leichenteile noch immer unsinniert in den Wald. Weder Bonn noch Brüssel haben bisher ein Mordopfer-Deponiegesetz erlassen. Nun ist in der Regel der Mörder ja identisch mit dem Entsorger, sodass sich hier ohnehin Bestrafungsmöglichkeiten auftun. Was aber, wenn Mama die Oma vergiftet und Vati den Klumpen in den Wald fährt? Gut, sie wandert wegen Fischstäbchen mit Todesfolge in den Bau, doch der Umweltmuffel kommt ungeschoren davon. Dabei sind gerade ältere Menschen voller Chemikalien. Herzschrittmacher tragen hochgiftige Quecksilberbenzin und so weiter. Hier zeigt sich vor allem die ganze Erbärmlichkeit grüner Ökofantasten. Harmlose Mopedfahrer werden fast gesteinigt, wenn sich der ein oder andere Liter Zweitaktgemisch ins Unterholz verirrt. Brutale Schwerverbrecher können hingegen die mitteleuropäischen Mischwälder mit Leichen pflastern, wie sie lustig sind. Wenn hier nicht bald etwas geschieht, scheut auch der Normalhinterbliebenen die hohen Kosten der Regelbestattung und schleudert die jeweilige sterbliche Hülle in den Forst. Noch können wir durch den hohen Tann spazieren, ohne uns über herumliegende Füße zu ärgern. Wie lange noch, liebe Tierfreunde? Und wenn nicht bald wir ein Leichendeponiegesetz erlassen, tun es unsere Nachbarn. Und ehe wir uns versehen, bringen Benelux-Hinterbliebene ihre tote Mama im Kofferraum über die Grenze. Und ruckzuck liegt der deutsche Wald voller toter Belgier. Keine schöne Vorstellung, wie ich finde. Bis zum nächsten Mal, Ihr kleiner Tierfreund.

0: Hör mal, Pavel.
1: Ja.
0: Vorschlag meinerseits. Wir grubbern hier nicht mit dem Mutterboden nach Nahrungsmitteln um, ne? Die man sowieso günstiger bei Aldi kriegt, sondern wir stöbern mal nach Pilzen, die ordentlich dröhnen.
1: Hä? Wie dröhnen?
0: Bewusstseinserweiterung. Noch nie gehört? Haben früher die Progressiven alle gemacht, ne? Pilze gesearched, geraucht und haben dann mördermäßige Hallus gehabt. Kühlalten, oder?
1: Das ist doch gefährlich. Du kannst ja nicht einfach giftige Pilze rauchen oder essen. Dabei kann man sterben.
0: Ja, du musst naturally die richtige Dosis klinken. Sonst machst du einen Flattermann. Das ist true.
1: Könntest du nicht mal mit dem schrecklichen Deutsch-Englisch-Mischmasch aufhören? Da rollen sich einem ja die Fußnägel hoch.
0: Logan, Brother, ich kann everything finishen, whatever you want.
1: Schluss damit! Red Deutsch mit mir oder schweig! Es ist doch wahr. Erwin, was isst du da? Spuck das sofort wieder aus!
0: Denk ich gar nicht dran.
1: Du kannst doch nicht einfach Pilze vom Baum kratzen und dir in den Mund stopfen.
0: Ich könnte sie auch rauchen. Aber jetzt sind sie schon weg.
1: Erwin, spuck das wieder aus. Los, du stirbst mir noch während der Sendung.
0: Ey, Master, ich spüre schon was.
2: Hihihi,

0: Dove Ljungne. Glaube mir, schläft der Arsch gleich ein. Gurkenpaps, der will ja alles. Gurkenpaps. Was los?
1: Was? Deine Gurke.
0: Nix. Was fehlt noch, ne? Brettermeier wird meine Gurke niemals

0: halt, komm doch so, Brettermeier, ne? Eher säbel ich mir selbst die Griffel ab und klemme sie zwischen zwei Toastbrote und schmier da Ketchup zwischen und fress die alle auf und ja, was ist denn los, Brettermeier?
1: Ich will deine Gurke.
0: Mama, ich bin ja doch nicht. Brettermeier! Brettermeier! Brettermeier!
2: Erwin,
3: was ist los mit dir?
2: Was ist los mit dir?
3: Erwin,
2: geht's dir nicht gut? Erwin,
3: komm zu dir.
2: Aufwachen.
3: Frisst der Pilze von den Bäumen ab.
2: So eine Unvernunft.
3: Passt mal einen Moment nicht auf.
2: Erwin!
4: Hey, super, ey. Kann das sein, dass da zwei Pavis stehen? Aua!
2: Ich werd dir helfen, du lause Junge, ja?
4: Kacke, ey. Jetzt hast du meine Hallus kaputt gemacht. Ich war so gut drauf, voll der Flash, ey.
2: Mann, bin ich froh, dass der Bengel noch lebt, puh.
4: Ja, okay, aber wozu, wenn ich nicht mehr drauf bin? Boah, Alten, der Turkey fängt schon an, ey.
2: Hä? Der was?
4: Ich hab einen Affen, Mano, weil ich nicht mehr auf Droge bin. Rosa Pristi, war das ein gutes Zeug? Das letzte Mal war ich so gut drauf, als ich mit Open Airsoul den tierisch-chefmäßigen Pott aus L.A. geraucht hab, ne? Aha. Alter Verwalter, ey. Aber hier aus deutschen Landen frisch auf dem Tisch. Wusste ich gar nicht, Paven, dass in dem doofen Forest so amtliche Pilze wachsen, ey.
2: Sag mal, bist du dir eigentlich bewusst, was du da angestellt hattest? Hä? Du hättest ja tot sein können, zum Beispiel.
4: Ach ja, da habe ich schon ganz andere Sachen geklingt, Brochu.
2: Was?
4: Einmal mit Sascha, ne, habe ich Lagerfeuer gemacht, ne? Und da ist uns der Alk ausgegangen, ne? Voll die Krise, ne?
2: So.
4: Da haben wir auch ein paar Pilze von so einem morschen Baum abgefressen, ne? Alten, was waren wir zu? 2 Stunden, voll gelähmt, ey. Haben da am Feuer gesessen und konnten uns echt nicht rühren, ey. Sascha ist vorne, der eine Fuß total angeschmort. Master, ey, hat das gestunken.
2: Ja. Da siehst du's mal, dass der Verzehr von unbekannten Pilzen ein Spiel mit dem Feuer ist.
4: Oh, scharfer Karlauer Brochen. Echt, ey. Selber ausgedacht? Hm?
2: Was?
4: Warte, ich kenne ein versautes Gedicht mit Pilzen, ne?
2: Oh nein.
4: Frau Wirtin wollte Pfifferlinge pflücken und musste sich im Wald mal bücken. Da kamen von fern vorbeimarschiert Waldarbeiter, die waren zu viert. Balthasar, Melchior und Nepomuk.
2: Das waren nur 3.
4: Ja, was meinst du, was der vierte gerade macht?
5: Bunkenstädter Heimatchronik.
6: Moin, Apostoa.
7: War das schön gewesen.
8: Wir sind alle erkältet.
7: Und lief bei euch.
9: Und du den Mul.
8: Soll wieder schlechter werden morgen.
7: Das sag auch, Mann.
10: Einst, es mag wohl an die 3 Jahre her sein, da wurde das kleine Dorf von einer merkwürdigen Erscheinung heimgesucht. Oder war es nur eine Marotte? Doch hören Sie selbst die ganze Geschichte. Traugott W. Pritschibilla, der angesehene Superintendent aus der nahen Kreisstadt, war wieder einmal zu Gast in Bunkenstedt. In altbewährter Weise umkreiste seine Predigt die ewigen Themen Leid, Hoffnung und ausbleibendes Lottoglück. Doch plötzlich...
11: In Ewigkeit beschieden. Sie wohnt auf dem Hausboot drunten am River. Jedermann nennt sie die Pretty Belinda.
10: Was war das? Ohne Vorwarnung verfiel der nüchterne Kirchenmann in den primitiven Singsang weltlichen Liedgutes. Augenblicklich sprang der Funke über auf den Posaunenwart Karl Schindlein, der sich Stante Pede aus dem Korsett frommer Choräle löste.
12: Los, ihr faulen Schweine! Haut rein, dass die Eimer Beulen kriegen!
10: Wochen später wird der Kolumnist der Kreiszeitung von einer Renaissance der Lebensfreude sprechen, die in die Bunkenstädter gefahren ist wie Weiland der Heilige Geist. Auf den Straßen, in den Stuben, überall frohlockte und jubilierte es, dass es eine Art war. Selbst Egon Tschetschezitz, Hilfsfliesenlegergeselle und seine angetraute Gattin Mechthild, geborene Pritzig, ihres Zeichens Teilzeit-Unterfriseuse, mithin ein Paar, dem wenig Glück beschieden war in ihrem bisherigen Leben, wurden vom Virus der Lebensfreude befallen. Gestern noch wollte er ihr das Bolzenschussgerät an den Kopf setzen, heute hocken beide eng umschlungen auf dem Sofa und versichern sich mit den Worten des Dichters ihrer gegenseitigen Zuneigung.
9: Hab ich dir heute schon gesagt, dass ich dich liebe, Pritzig?
4: Hab ich dir heute schon gesagt, wie schön du bist? Tschitsch, tschitsch, tschitsch.
9: La la la la la la la la la la la la.
10: Ein überirdischer Strom des Glückes durchflutete die Gemeinde. Kaum jemanden traf man an, der nicht eine heitere Melodie auf den Lippen trug.
4: I'm a loser, baby. So why don't you kill me? So. Oh, come to floor. I'm a loser, baby. So why don't you kill me?
10: Doch unmerklich schlichen sich die ersten schwermütigen Untertöne in die fröhliche Welt. Karl Schindlein, der unbeschwerte Posaunenwart, saß eines Abends mit seinen Mannen unter der Dorflinde. Doch statt der fröhlichen Zechlieder der vergangenen Tage erklang eine melancholische Weise. Quoll aus der Kehle des wackeren Bläseroffiziers, wehte über das Dorf, und so urplötzlich sie erschienen war, so rasch war sie auch wieder verschwunden. Die Renaissance der Lebensfreude in Bunken.

0: Onkel Ottes Märchenstunde.
1: Hallo Kinders. Ja, hier tut der Onkel Otte sein und zwar mit einem weiteren Geschichteleinelchen aus seinem Buche Mein Papagei hat keine harten Eier. Und es tut den Titel tragen Zippel und Zuppel, die Zauselzwerge. Also los. Ja. Es war einmal und ist nicht mehr der Muschebär. Keine Ahnung, was das zu bedeuten hat, aber fiel mir gerade so ein. Was aber eigentlich vor allem mal am Seientun gewesen war, das waren der kleine Zippel und der große Zappel. Jene zwei putzeligen Gesellen studierten Sozial-BWL und häkeln an einer Universität, wo sie nervi so wie Hochschule und wohnten in einer dieser typisch gammeligen Studentenschabracken. Dort leberten die beiden Doofköpfe zusammen, nur als gute Freunde, versteht sich. Nix fürs Autos, ne? Ab und zu mal ein bisschen Sex, aber sonst nix. Und waren mit ihrem Leben ziemlich am Unglücklichsein. Der kleine Zippel wünschte sich nämlich immer, einmal so groß zu sein wie sein Freund Zuppel. Und umgekehrt. Ach ja, stöhnte Klein Zippel oft reuleidig. Wenn ich doch nur einmal so groß wie du wäre, Zuppel. Ich bin so klein, dass ich unter einem Dackel Seil springen kann. Aber du kannst auf Autodächer pinkeln, Katzen zertreten und klemmst dir nie die Nase in der Klobrille ein. Du musst der glücklichste Mensch der Welt sein tun. Aber Zuppel lachte dann nur traurig und wortete an: Ach, mein kleiner Zippel, du hast ja keine Ahnung nicht. Ich bin so großriesig, dass ich Bonsai-Bäume als Oropax nehmen muss. Was meinst du, wie viel das kosten tut? Du, kleiner Wicht, kannst zum Kinderpreis ins Kino gehen und außerdem allen Frauen erhobenen Hauptes unter den Rock gucken. Ja, wie gerne würde ich mit dir tauschen tun. Ja, gesägt, tun getan. Ruckzi, zuckti, wuck, bestellert den Zippel und Zuppel im TV-Shop von Fico Knio das Wachs-mich-schrumpf-dich-Pulver für 59,99. Voller Freude rührten sie es, wie beschreibt, in ihre Würfelbrühe, trinkten diese auf Ex und warteten sich einige Wölfe. Und ganz plötzlich machte es flubbidi-wusch und zuffidi-fick und der kleine Zippel wurde dolle groß und der große Zuppel schweineklein. Juhu, froh jauchzten sie beide. Tut das toll sein tun. Los, jetzt gehen wir raus und hauen auf die Kacke, bis es spritzt. Und mit Schmackes steht jetzt der große Zuppel auf, knallte volle Pulle mit der Rübe gegen die Decke und beim Umdrehen gegen den Türrahmen brach sich den Schädel und kippte um. Genau auf den jetzt kleinen Zuppel, der vor lauter Lachen vergesste wegzurennen und dessen letzte Worte als Hahaha, ist der bescheuert, überliefert wurden. Tja, und wenn die kaputten keiner weggeräumt hat, dann gammeln sie ja wohl auch im nächsten Semester noch faul vor sich hin. Eigentlich ja kein so großer Unterschied zu früher. Jawohl.
2: Dies ist eine Warnung an alle jugendliche Hörer des Frühstücksradios. 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Achtung, Achtung! Bitte keine unbekannten Pilze im Wald verzehren. Geben Sie diese Information bitte auch an ausländische Mitbürger weiter. Vielen Dank für Ihre Aufmerksamkeit.
3: Los, Braben, jetzt lass uns doch mal zu der Stelle gehen, wo die geilen Dröhnpilze wuchsen da.
4: Kommt gar nicht in Frage. Wir suchen noch ein paar Maronen und da koche ich zu Hause ein leckeres Pilzgericht draus.
3: Erstens hast du immer noch keinen einzigen Pilz gefunden und zweitens kannst du dir dein leckeres Pilzgericht in Haare schmieren.
4: Wie redest du denn mit mir, Bürschchen, ja?
3: Wie man eben mit einem alten Knacker redet, der keinen Plan von gar nichts hat und schon gar nicht von den Bedürfnissen der Jugend.
4: Ach was, das sind also die Bedürfnisse der Jugend, ja? Zugedröhnt mit Baumpilzen im Wald rumliegen, ja? Kümmer dich lieber mal um eine Lehrstelle.
3: Habe ich schon längst. Ich werde Versicherungskaufmann.
4: Du? Du hast sogar keine Ahnung von Versicherungen. Kannst nicht rechnen und bist unfreundlich zu Leuten.
3: Dafür kenne ich aber jede Menge versaute Pilzgedichte.
4: Nein, nicht schon wieder.
3: Doch. Frau Wirtin wollte Steinpilze pflücken und musste sich im Wald mal bücken.
4: Das ist ja immer der gleiche Mist.
3: Wart ab, ey. Da ging der Fuchs den Weg entlang.
4: Nein, nein, nicht auch noch mit Tieren. Das geht so weit.
3: Und sprach, Frau Wirtin, ist dir gar nicht bang? Da antwortete die Wirtin,
4: Na was?
3: Ach Mist, ey. Jedenfalls hatte der Fuchs noch einen schönen Nachmittag.
4: Na, dann ist ja alles gut.
5: So, Feierabend. Noch schnell für die Schichtenabrechnung aufschreiben. 12 Killer-Ninjas und Spectra-Agenten erledigt. Welt gerettet, mit 3 fremden Frauen geschlafen. Mit einer davon 2-mal. Und wieder mal schon 19 Uhr. So kann das nicht weitergehen mit den Überstunden.
6: Mr. Bond!
5: Blofeld, Sie leben ja schon wieder.
6: Richtig, 007. Bisher haben Sie nur meine 17 Doppelgänger getötet. Aber heute werde ich Ihr Leben beenden.
5: Ich bin gespannt, Blofeld.
6: Begrüßen Sie Webner, meinen sibirischen Säbelzahntiger. Verdammt clever, Mr. Bond. Eine versteckte Pistole in einem harmlos aussehenden Revolver. Aber wie werden Sie wohl mit dieser Atombombe fertig,
5: Mal öffnen. 432 verschiedene Drähte.
6: Genau, und nur einer kann die Bombe entschärfen.
5: Ich versuche mal Alt-Rosa.
6: Glück gehabt, Mr. Bond. Aber während Sie sich auf die Bombe konzentrierten, konnte ich meine Waffe rausholen und genau auf Ihren Kopf richten. Leben Sie wohl, Mr. Bond. Ach, verdammt. Ich habe die Munition zu Hause vergessen.
5: Was für ein Pech, Blofeld. Ich nicht.
6: Moment.
5: Praktisch, so eine Lizenz zum Töten. So, aber jetzt ist Feierabend.
4: Schatz! Ich bin zu Hause.
7: Darling, da bist du ja. Hattest du einen schweren Tag?
4: Worauf du aber einen lassen kannst.
7: Möchtest du erstmal einen schönen Kamille-Apfel-Tee?
4: Geschüttelt, nicht gerührt. Dieser Kaviar und Champagner kommt mir immer noch hoch. Ich schlüpfe nur schnell in meinen Jogginganzug und dann gucken wir Traumhochzeit, okay?
7: Darling, da ist Besuch für dich im Wohnzimmer. Ein Freund von dir, sagt er.
4: Ein Freund von mir?
8: Hallo?
4: Was?
8: Hallo?
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8: Mein Name ist Radioven, Herr Radioven, und ich habe die Lizenz zum Reden. Und ich komme nur einmal ganz zufällig hier bei Ihnen vorbei, um Ihnen das Geheimnis meiner Sendung, das Frühstücksradio.
10: Viel Gefühl fürs WC.
11: Und so ist es mir nun, nach dem tragischen Ableben unseres Agenten James Bond, eine Ehre, Sie, seinen, wie Sie sagten, besten Freund und Begleiter im Augenblick seines Todes, zu seinem Nachfolger zu ernennen. Mr. Radioven, herzlichen Glückwunsch.
8: Oh, danke schön, Mr. M. Ja, ich werde natürlich mein Bestes tun, auch für die Königin. Aber wo ich gerade einmal hier bin, da würde ich Ihnen noch gerne etwas erzählen. Und zwar von meiner Sendung. Das Frühstücksradio. Seiner behirngeschonenden Verkömmlichkeit. Und außerdem darf man auch nicht vergessen. Hallo? Leben Sie noch? Hallo?
3: Frau Wirtin wollte Champignons pflücken.
4: Und musste sich im Wald mal bücken. Ich kann's nicht mehr hören.
3: Idiot! Seit wann wachsen Champignons im Wald? Die stehen auf der Wiese. Und das, was im Wald dann wächst, sind Knollenblätterpilze. Und die sind rattengiftig.
4: Sieh mal einer an. Der kleine Hönefeld entwickelt sich zum Fungiziden.
3: Mann, Pavi, du hast doch echt von nix gar keinen Plan, du. Fungizid ist nicht der Pilzexperte, sondern ein Pilzvernichtungsmittel, you know?
4: Nee.
3: The kind of stuff, den du dir abends in deine Sandaletten sprühst.
9: Ich muss doch sehr bitten, junger Freund, ja?
3: Wo war ich stehen geblieben? Frau Wirtin wollte Champignons pflücken und musste sich auf der Wiese bücken.
4: Also doch, wieder der gleiche Schweinkram.
3: Da kam ein Schmied des Wegs daher. Dem juckte gar sein Hammer sehr.
4: Was will denn der Schmied in der Wiese?
3: Ist doch scheißegal, es geht auch um den Hammer. Man kann doch nicht sagen, da kam ein Steuerberater des Wegs daher, dem juckte gar sein Hammer sehr. Das macht doch keinen Sinn.
4: Ich kenne Steuerberater, die sind handwerklich sehr geschickt.
3: Mann, du unterbrich mich nicht dauernd. Also nochmal von vorne. Frau Wirtin wollte Champignons pflücken und musste sich auf der Wiese bücken. Da kam ein Schmied des Wegs daher, dem juckte gar sein Hammer sehr.
4: Ich kann's nicht mehr hören. Und da geht's auch weiter. Hau ruck die Waschfrau, der schmiert über die Wirtin rüber, fertig, ja?
3: Stimmt ja gar nicht. Du hast überhaupt keine Ahnung von modernen Gedichten. Und als der Schmied den Hammer nahm, wurde's ihm unten schon ganz schön warm. So ging denn die Wirtin, die die Pilze pflückte, nach Hause hin, als Unbeglückte.
4: Hast du das überhaupt verstanden, Erwin?
3: Nee, wieso?
4: Na, Gott sei Dank.

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0: Guten Morgen, Emma.
1: Poldi, was ist denn?
2: Hilfe! Zu Hilfe, Security!
1: Ach, Poldi! Hör doch auf, am frühen Morgen hier rumzubrüllen!
2: Wer sind Sie? Was machen Sie hier in meinem Bett?
1: Sag mal, hast du schlecht geträumt?
2: Ich warne Sie. Wenn Sie mich töten, dann verklage ich Sie. Ich habe die teuersten Anwälte der Welt.
1: Mein Gott, ich bin's doch. Deine Frau Henriette.
2: Ja, natürlich. Sicher. Sie machen mir Spaß. Sie fremde alte Schachtel. Meine Frau. Sie ist mindestens 60 Jahre jünger als wie Sie, dass Sie es nur wissen.
1: Ach, das meinst du? Ich habe gestern wohl vergessen, mich vor dem Zu-Bett-Gehen zu schminken. Das kann man doch mal vergessen, wenn man die ganze Nacht Drogen nimmt.
2: Außerdem hat meine Frau Haare. Herrliche Haare hat
1: ja,
2: sie.
1: Ja, die liegen hier unterm Nachtschrank. Guck, ich bin's.
2: Und Zähne hat sie auch.
1: Moment. Na, zufrieden?
2: Tatsächlich. Henriette, jag mir nie wieder so einen Schreck ein, hörst du? Dein linkes Silikonpolster da oben ist übrigens etwas... Schlaf.
1: Beruhig dich endlich. So?
2: Ja, das ist meine Henriette. Kann ich dich jetzt irgendwo mit hinfahren, Schatz?
1: Ich wollte in eins der Badezimmer im Südflügel. Und du?
2: Na, warum nicht? Da kann ich dich absetzen auf dem Weg zum Rasiersalon. Oh, was ist das denn für ein Geräusch?
1: Du bekommst einen Fax auf dem Taschenfax in deiner Pyjamahose.
2: Aha, und daher also das Kribbeln. Moment. Ah, ein Fax von unserer Tochter. Uschi Jasmin erwartet uns um 12 zum Brunch in ihrem Zimmer.
1: Schaffen wir das?
2: Natürlich, wenn ich ordentlich Gas gebe. Steig ein, mein Liebes.
3: Hey, ist der prima Brunch. Momento.
2: Mon Dieu, da kommt doch mir nichts, dir nichts ein italienischer Masseur unter unserem ehelichen Bett hervorgekommen.
1: Du weißt, ich muss Sergio immer in meiner Nähe haben. Für Notfälle.
2: Natürlich. Jetzt aber los, Schatz. Wir müssen los.
1: Ach, was für eine tolle Idee von dir, Poldi, Straßen durch unser Häuschen bauen zu
2: nicht
1: lassen.
2: Wahr?
3: Sie ist prima Häuschen.
2: Warte nur, bis die Autobahn erst fertig ist. Ich habe immer gesagt, zu Fuß gehen ist was für Kinder und andere Nieten. Abfahrt!
3: Ist prima Abfahrt.
2: Sergio, du fährst die 10 Kilometer aber schön alleine. Ich habe dir den tollen Feuerstuhl doch nicht umsonst geschenkt, klaro?
3: Ist prima Feuerstuhl. Ist es scheiße, Tretroller.
4: So, Alten, ich würde mal sagen, Abflug, ne? Genug in der Botanik rumgestratzt hier.
5: Aber wir haben doch noch gar keinen einzigen Pilz in unserem Korb.
4: Egal, halten wir eben unterwegs irgendwo an der Raste und dann ziehen wir uns da eine Dose Mischpilze und aus die Maus.
5: So habe ich mir den Sonntagsausflug aber nicht vorgestellt, Erwin.
4: Mann, mir doch egal. Ich kann Götze den Forest jedenfalls nicht mehr sehen. Komm, wir verpissen uns now.
5: Wenigstens noch einen Pilz möchte ich finden.
4: Nix da, es reicht. Übrigens.
5: Was?
4: Frau Wirtin wollte auch mal Brombeeren pflücken und musste sich dabei auch mal bücken.
5: Sachlich falsch, ja? Brombeeren wachsen an Sträuchern, da muss man sich überhaupt nicht verbücken.
4: Ach, schätze mal, da hat Frau Wirtin diesmal Glück gehabt.
5: Ja, mit diesem versöhnlichen Ende wollen wir dann auch den heutigen Ausflug beenden. Ich würde mal sagen, wir fahren zurück ins Funkhaus, zischen uns da ein paar Pilz, ist auch ganz schön.
4: Ja, du hast für alles immer dieselben Lösungsvorschläge, Pavi. Hauptsache, du kannst dir ein paar Biere in die rostige Rübe kippen. Okay, aber was dem einen recht ist, kann mir ja nur billig sein. Ich laufe nochmal schnell zu dem Baum zurück mit den Dröhnpilzen. Yeah! Tschüss, Pavi, bis nachher!
5: Erwin! Erwin! Erwin, bleibst du wohl hier? Fuß! Erwin! Fuß! Erwin! Komm zurück! Erwin!
6: Und hier ist Willi Deutschmann.
7: Der Baumarkt, ne? Die haben ja immer was Neues, dass man nicht jeden Tag dasselbe kaufen muss. Wäre ja auch Quatsch, ne? Was will man denn, sagen wir mal, mit 800 Schlauchhalter? Diese Woche hatten sie Heißklebepistolen im Angebot, 49 Mack. Mit 5 von diesen Klebestäben zu nachfüllen, ne? Gleich einen mitgenommen und in der Wohnung die ganzen Stühle festgeklebt. Damit sich Brocken, die nicht immer nach dem Fernsehsessel hinschlürt, um seine fetten Mauken da drauf rumzuliegen, was? Ja, weil Maukengeruch, ne? Der ist schwerer als Luft. Solange die am Fußboden sind, ist das egal, ne? Aber wenn der Satan die Kavenzmänner in Sitzhöhe hat, dann hältst du das vorgestammt nicht aus in der Bude. Hab ich auch gleich die Schlürsandalen, die sie sowieso immer anhat, auch gleich festgeklebt mit dieser günstigen Heißklebepistole, ne? Wegen dem widerwärtigen Geruch. Das hab ich Brocken auch gesagt. Hör mal, Brocken, ne? Pass auf mit ewig Zwiebel am Essen, ne? Wenn da irgendetwas von kommt, dann kleb ich in die Kimmel zu, ne? Kostet ja nicht so viel, so ein Ersatzklebestab, ne? Obwohl Brocken, der hat sicher einen Meter Kimmel, ne? Da gehen dann 3-4 Stäbe, ne? Die gehen da rein, ne? Muss man sich da also rechtzeitig eine kleine 100 von hinlegen, ne? Überhaupt, wo ich schon mal dabei bin, ob es nicht besser ist, das Monster komplett abzukleben. Alle undichten Stellen mit die Heißpistole dicht, ne? Lass mich das allein an Stäben gut und gerne 50 Mark kosten. Was denn? Dafür müsste der aber auch ein Jahr lang nicht nachgucken, ne? Nach dem Brocken auf Deutsch gesagt, ne? Meine, wenn alles zugeklebt.

Frauchen, ja, und Fürstermann und tat sich dabei gar nicht kennen und bückte sich und fand ein Pilz, jetzt stillt's. Pilzfisch. Oh, es ist sehr rot, rote Farben. Boah, rote. Blau.

0: Dietmar Wischmeier, Oliver Kalkofe, Oliver Welke und Sabine Bulthaupt. Das wird dann ja Kelele, Arrivederci, Salut, au revoir, Servus, goodbye, hasta la vista, Skol, Sayonara und Wiederkehren, Shalom, lass dir was, Chalama, Fürti und Ciao!
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0: Zeitzonisch.
1: In den nur 40 Jahren des Bestehens hat es die DDR geschafft, innerhalb ihres Herrschaftsgebietes eine eigene Sprache zu entwickeln, die sich sehr weit vom Hochdeutschen entfernt hat. Wozu die Niederlande oder die Schweiz Jahrhunderte brauchten, das gelang dem Arbeiter- und Bauernstaat innerhalb einer Generation. Zu Hilfe kam den Mächtigen dabei eine schon in Teilen der Bevölkerung, besonders im Südosten, tief verwurzelte Aversion gegen die deutliche Aussprache. Der Grundton des Ostzonischen ist deshalb auch ein tief im Rachenraum gebildetes Grollen. Damit kann er auch moderne Begriffe problemlos in seine Sprache aufnehmen.
2: Herz, hier. Herz, hier.
1: Ein weiteres Kennzeichen des Ostzonischen ist die Abschleifung der harten Konsonanten. Die beiden größten technischen Überwachungsunternehmen heißen etwa in seiner Sprache
2: Biff und Degra.
1: Wie bitte?
2: Degra.
1: Degra?
2: Ja.
1: Besonders bei Gastronomiebestellungen in der westlichen Zivilisation kann es da oft zu Missverständnissen kommen.
2: Ein Gabugino und ein Grabber.
1: Ein was?
2: Grabber, Grabber.
1: Für westelbisches Personal ist es oft schwer, dieser Bestellung korrekt nachzukommen. Noch mühseliger wird es, wenn ein Ostzoniker seine politischen Überzeugungen deutlich machen will.
2: Wir wollen MBD, MBD oder WWO.
1: MBD oder DWO. Wer mag das sein? Naja, wir Westmenschen wissen das nicht und wollen es womöglich auch gar nicht wissen. Und das ist der große Vorteil des Ostzonischen. Diese Sprache wird eigentlich nirgendwo auf der Welt, außer in ihrem Kerngebiet, verstanden. Dadurch müssen sich 60 Millionen Deutsche auch den Blödsinn, der darin verbreitet wird, nicht anhören.
2: Mal wollen auch jeden doch eine Apfelsine essen, wie die will im Westen.
1: Sicher. Später vielleicht. Leider hindert die ostzonische Sprache die dort lebenden Eingeborenen daran, auch die geringste Lohntätigkeit auszuüben. Schon sprechen doppelt so viel Slowaken Deutsch wie Sachsen. Da wird's dann auch in der Leichtlohngruppe etwas eng.
3: Hallo, hier ist das Girl Sender von der Deutschen Telekom. Was kann ich für Sie tun?
1: Lass mal stecken. Wiederhören.

0: 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Die drei Musketiere. Heute
1: an Bord der Enterprise.
2: Potz Donner, wo sind sie alle?
3: Ich weiß es nicht, Porthos.
4: 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Wie sie alle heißen, wo sind sie?
3: Ich weiß es doch nicht, Porthos. Ich weiß es nicht.
4: Wirklich nicht?
3: Nein.
1: Was Porthos hier nicht wissen konnte, ist, dass Kirk und Spock erst heute Abend um 17:40 Uhr an Bord gehen. Hier in diesem Programm an Bord der FF Enterprise.

0: Der kleine Tierfreund.
1: Heute wird Harriet, die älteste Frau der Erde, 174 Jahre alt. Keine Angst, liebe Männer. Sie lebt in Australien und ist eine Schildkröte. Wieso werden Frauen so alt? Fragt sich der kritische Tierbeobachter. Nun, die ersten 130 Jahre hielt man sie für einen Mann. Da tun sich auch für deutsche Frauen in Führungspositionen ganz neue Perspektiven in der Lebenserwartung auf. Infolge ihrer geschlechtlichen Fehlbeurteilung wurde Harriet auch nicht durch männliche Sexualwerben in ihrer Zufriedenheit beeinträchtigt und schon gar nicht mit den Anstrengungen der Schwangerschaft konfrontiert. Geboren noch auf den Galapagos-Inseln, wurde sie von Charles Darwin persönlich als Fünfjährige in die Gefangenschaft verbracht und lebt seither dort in stiller Zufriedenheit, heute im Zoo von Brisbane, Australien. Was geht uns, liebe Tierfreunde, das Leben einer steinalten Harriet am anderen Ende der Welt an? Nun, womöglich könnten auch unsere Frauen ein wesentlich höheres Alter erreichen, wenn sie in früher Jugend bereits ins ruhige Fahrwasser der Gefangenschaft gerieten und sich vor allem der sexuellen Enthaltsamkeit befleißigten. Darüber sollten die Betroffenen ruhig einmal nachdenken. Ihr kleiner Tierfreund.

0: ich find die Worte nicht, doch glaube mir, was ich dir sagen will, sagt mein Klavier.
1: Wenn ich hier vielleicht auch mal was sagen darf, ja? Was ich dir sagen will, sagt mein Klavier. Puh, so ein Quatsch. Die Idee zu dem Lied, die ist doch eindeutig geklaut. Was ich dir sagen will, sagt mein W65. So muss das heißen. Sind ja schließlich auf 65 verschiedene Boosterklänge zur Auswahl drauf. Das Klavier haben Engel und ich schnell rausgenommen aus dem Programm. Wollte doch keiner haben. Mein Partner und ich, wir haben uns das ausgedacht und nicht Udo Jürgens. Drauf gekommen sind wir. Weil, wenn du so viel unterwegs bist, wie wir auf der Autobahn, ja, das kann schon ganz schön nerven, wenn die Leute mit ihren Karren, die gerade mal 180 Sachen bringen, immer meinen, sie müssen die Überholspur benutzen. Da muss sich unser einer einfach zur Wehr setzen. Ja, deswegen haben wir den Booster rausgebracht. Der ist handlich, so groß wie die Zigarettenschachtel, kinderleicht zu bedienen und mit seinen 800 Watt Sinus pustest du in 0, nichts jeden Bremser auf seine Spur zurück. Ah, ich hab doch mal einen von den aktuellen W65er mitgebracht. Da gibt es also 65 Tasten und die haben alle Titel. Der hier zum Beispiel heißt, wenn du mich nicht sofort vorbeilässt, dann schieb ich dich an. Achtung. Ja, und das hier, das ist mobil einsetzbar. Das habe ich auch ganz gerne zu Hause an der Wohnungstür griffbereit. Ne? Da weiß dann jeder gleich Bescheid, dass ich von Vertretern nichts abkaufe. Ne? Ja, oder wenn mich an der Raststätte mal wieder einer anquatscht, ob ich ihn ein paar tausend Kilometer mitnehmen kann, umsonst, verstehst du? Ja, dann drücke ich einfach hier drauf und du sollst mal sehen, wie schnell der sich ein anderes Taxi sucht.
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1: Ja, und dann gibt es natürlich noch ganz andere Sachen.
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1: Aber was ist jetzt los?
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1: Was ist denn? Mann, was hat Engel denn mit dem Gerät gemacht? Der sollte das doch mal überprüfen. Mann, das muss doch irgendwo abzustellen sein. So ein Mist, aber...

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0: große Momente der Weltgeschichte.
1: Hallo Paul, hab ich dir nicht hundertmal gesagt, du sollst die Gans ausnehmen, aber bevor du sie servierst? Wenn du so weitermachst, dann fliegst du raus.
2: Aber Chef, das ist meine neueste Kreation. Erzkammern und Lungenflügel an Nierenkrutons. Eingenäht in einer Frischlingsblase und dann die Gans gegart. Die Gans wollte ich wegschmeißen.
1: Parbleu, du nichtsnutziger Kretin. Ah. Das kann doch kein Schwein essen. Gib deine Schürze ab. Ich will dich hier nie wieder sehen.
2: Oh, merde.
1: Ah, vous le con, hein?
2: Merde.
3: Aus der Reihe Große Momente der Weltgeschichte hörten Sie heute: Paul Bocuse begründet die Nouvelle Cuisine. Chez Jacques Lyon, 1951, drittes Lehrjahr.

Wir von der Gesellschaft für Suffgefahren, wir wenden uns an die jungen Menschen. Probieren Sie nie, wirklich niemals eine Droge. Glauben Sie keinem, der Ihnen erzählt, einmal könne man es ruhig und gefahrlos versuchen. Das eine Mal kann der erste Schritt auf dem Weg in die Abhängigkeit sein. Gefährden Sie nicht Ihr eigenes Leben. Wir wenden uns an alle Freunde, Bekannte und Arbeitskollegen, an die Lehrer und Betreuer. Helfen Sie mit, dass die Gefahr des Drogenkonsums von allen ernst genommen und gemeinsam bekämpft wird. Ermutigen Sie diejenigen, die Drogen genommen haben oder gar schon abhängig geworden sind, von Eltern und Freunden oder Beratungsstellen Hilfe anzunehmen. Sucht kann bekämpft werden, auch dann, wenn erste Versuche fehlgeschlagen sind. Wenden Sie sich an Elternkreise, in denen Eltern aus langjähriger Erfahrung im Umgang mit Drogen abhängigen jungen Menschen Rat und Hilfe anbieten. Wer die Abhängigkeit überwunden hat und wieder Anschluss an ein normales Leben unter seinen Mitmenschen sucht, dem soll und dem kann auch geholfen werden, meine Frau und ich. Wir wollen uns mit allen unseren Kräften beteiligen, um der Gefahren Herr zu werden. Meine Frau tut das ja schon seit Jahr und Tag als Schirmherrin des Bundesverbandes der Elternkreise drogengefährdeter und drogenabhängiger Jugendlicher und auch als Gründerin und Schirmherrin der Stiftung Integrationshilfe für ehemals Drogenabhängige. Bitte helfen Sie alle mit. Dann können wir nicht nur die Gefahren von außen abwehren, sondern vor allem bei uns selbst überwinden. Ihre Gesellschaft für Suffgefahren.

0: hab Angst, Pavi. Hier ist es ja finster wie im Arsch von Roberto Blanco.
1: Im Radio kann man nichts sehen. Das ist ja der Witz.
0: Ja, und was wollen wir hier mitten in der Nacht? In dem fucking Radio? Hä? Weißt du nicht, Brochen? Video kills the radio star. Weißt du doch, ne? Die Glotze, das ist Future, ey. Da wird die Katze gerubbelt. Aber doch nicht in diesem verschnarchten Hörfunk hier, Alten. Hey, ist das finster hier. Man sieht ja nicht sein eigenes Brett vorm Kopf.
1: Im Radio schaut man in sich rein und imaginiert sich seine eigene Welt, Erwin. Da braucht man keine Bilder. Da wirkt die Vorstellungskraft.
0: Hä? Ohne Drax? Wie soll denn das gehen? Nicht mal so eine winzige kleine Schippe Ecstasy, ey? Nicht mal einklinken und trotzdem soll man Hallus kriegen?
1: Wir beide zum Beispiel könnten hier im finsteren Radio einen ganzen Monumentalfilm aufführen.
0: Ach komm, hör auf, Pavi, jetzt drehst du völlig ab. Hast du etwa ein paar Mios auf der Tasche? Oder hast du eine Tante bei der Nordmedia genagelt, hä? Oder wie willst du das finanzieren, hä?
1: Das kriegen wir mit Bordmitteln hin, Hönefeld. Sag mir einen Titel und wir produzieren den Film dazu.
0: Ja, meinetwegen, Brochen. Zum Beispiel, wie wär's mit Winnetou überfällt das Finanzamt.
1: Ja. Gibt's den nicht schon?
0: Ja, aber nicht in der deutschen Synchronisation, ne?
1: Also gut.
0: Ja, fang mal an. Ja. Und? Pfaffmeier? Ich höre nix. Wo sind der scheiß Indianer und sein Gaul abgeblieben, hä?
1: Ist gerade eine Landschaftsszene, Erwin.
0: Ach so. So. Ja, verstehe, Herr Spielführer. Was? Und was soll das jetzt sein?
1: Winnetou latscht über den Finanzamtsflur und seine Mokassins sind noch nass vom Rio Grande, wo er durchgeschwommen ist, Mann.
0: So, ja, nee, ist klar, ja, hätte ich mir auch denken können, ist klar.
1: Bling!
0: Raff ich da Getze wieder mal nix im Moment?
1: Winnetous Nummer wird aufgerufen, Mann!
0: Ach so. Ach, Broche, du spinnst doch. Winnetou, der wird sich doch niemals so einen Wartezettel ziehen, der doch nicht.
1: Ach so, Winnetou. Meinst du, den Ausländern wird da eine Extrawurst gebraten im Finanzamt, oder was?
0: Ja, also jedenfalls, wenn sie das Finanzamt überfallen wollen, dann...
1: Ja, ja.
0: Ne? Hier.
1: Wen haben wir denn da?
0: Quick. Da läuft gerade ein Ferkel über den Finanzamtsflur.
1: Über den Finanzamtsflur? Du spinnst doch, Erwin.
0: Ey, hast du dir die Trollas da schon mal angeguckt, ey? So, und jetzt lass uns mal eben zum Showdown kommen, Pavi. Mir ist ganz langweilig. Alten, das war heftig. Der hat ja die ganze Abteilung quasi weggepustet, wa?
1: Ja, jemand hat ihn provoziert.
0: Ist nicht wahr, ne, Pavi?
1: Hat zu ihm gesagt, Winnetou wäre sein Vorname. Da hätte er im Zimmer mit dem Buchstaben S bis W nichts zu suchen.
0: Aha. Ja, da hätte ich auch losgeballert. Nee, ist klar. Und was weiter? Ja. Also, Winnetou reitet also wieder nach Hause. Nee, Pavkopf, muss ich sagen, war echt ein spannender Film, ne?
1: Und läuft im Kopf des Hörers ab, Erwin.
0: Ja, ja. Deshalb haben die alle so kantige Köpfe wie ein 13-Zoll-Monitor, ne? Verstehe. Und war jetzt noch was?
1: Mist, Winnetou hat das Geld vergessen.
0: Ach komm, das kommt dann aber erst im zweiten Teil, ne?
1: Na gut.

0: Der Mutterwitz.
1: Du, Mutti, du.
2: Ja, was ist denn, mein Kind?
1: Warum hast du eigentlich so viele Haare an den Beinen, Mutti?
2: Die gehören Papi, der liegt unter mir.
1: Verstehe.
2: Ja.

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1: Die Firma.
0: Liebe, Intrigen, Portokosten.
1: Schicksale rund um das Wirtschaftsimperium des Fritz F. Niedmeier.
0: Die Betriebsklimaanlage arbeitet einwandfrei. Durch sie wird das Betriebsklima so gut, dass Niedmeier beschließt, sie nicht auf den Markt zu bringen, weil er befürchtet, wegen Untergrabung der Arbeitsmoral aus dem Unternehmerverband geschmissen zu werden.
2: Aber was, lieber Chef, sollen wir dann auf den Markt bringen? Hm?
3: Ach, mein lieber Schwab.
2: Sagen Sie doch uns, Heinz Bärbel zu mir.
3: Jungs, ja? Meine liebe Bärbel. Frage, verdammt nochmal. Machen Sie endlich dieses Ding aus. Davon kriegt man ja ein ganz weichen Keks.
2: Ja, Chef, Sie haben ja so recht. Sie sind einfach so klug.
4: Wollen Sie mich auf den Arm nehmen, oder was?
2: Gerne, Chef, wenn Sie das möchten.
0: Aber damit scheint Schrage sich doch etwas zu übernehmen.
4: Schrage, Sie Hornochse. Wollen Sie mich umbringen? Sehen Sie lieber zu, dass Sie diesen zweiten Vorschlag in die Produktion bringen, diesen alkoholfreien Wodka. Ich erwarte, dass Sie mir übermorgen erste Ergebnisse vorzeigen können. Ansonsten ist für Sie hier der Letzte der Erste.
2: Aber was?
4: Ich meine, Sie sind hier am Ersten der Letzte. Nein, wenn es erstmal der Letzte ist, dann... Ach, Sie wissen schon, was ich meine.
0: Nein, ehrlich gesagt weiß Schrage nicht genau, was Niedmeier meint. Er spürt nur, dass er es verdammt ernst meint. Also macht er sich mit der gebotenen Eile und einem dem Produkt angemessenen Rhythmus an die Entwicklung des alkoholfreien Wodkas. Um den Termin einhalten zu können, spannt er sogar Niedmeiers Kinder Boris und Steffi mit ein. Ja, selbst der Rauhartäckel Norbert wird vor den Schlitten gespannt und ab geht die rasende Fahrt mit der Troika durch die wilde, eiskalte Tundra der Arbeitswelt.
2: Los, lauf, ihr Flieger!
4: Schrei, was soll der Zirkus? Wo ist der alkoholfreie Wodka?
5: Hier, Chef. Der ganze Schlitten ist voll.
4: Ach.
5: Und das ist erst der Anfang. Ich habe ein komplettes Konzept für die Serienproduktion entwickelt. Und er ist garantiert hundertprozentig alkoholfrei.
6: Absolut alkoholfrei. Das ist sauer wie Wasser.
4: Frage?
5: Ja?
4: Ich glaube, da müssen Sie mir ein bisschen näher erklären.
5: Ja, gut.
0: Ja, das glaube ich auch. Warum sind Boris und Steffi betrunken, wenn der Wodka doch alkoholfrei ist? Und warum hat Norbert einen Schluck auf und Suzette keinen? Oder hat sie vielleicht auch einen? Wo steckt sie eigentlich? Hat sie gar keine Angst, etwas zu verpassen? Und Sie? Wollen Sie etwas verpassen? Nein. Dann hören Sie die nächste Folge von
1: Die Firma.

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1: Was eine herrliche Busfahrt und so günstig.
2: 1,20 € kannst du nix von sagen und nur 3 Verkaufsveranstaltungen. Das geht an sich.
1: Hast du vorhin in Kloppenburg welche von den legereifen Junghennen gekauft?
2: Die bei den Kerl? Nee, wo soll ich denn damit hin im Bus? Aber gleich auf den Spargelhof in Totenhausen. Da mache ich ordentlich das Portemonnaie auf.
1: Spargelzeit ist längst vorbei.
2: Da gibt's aber den guten Gläserspargel. Der ist ja viel leckerer und muss man nicht schälen.
1: Ist auch nicht so viel Erde dran. Oh, guck mal da hinten. Das habe ich ja lange nicht mehr gesehen.
2: 2 Zebras.
1: Das sind schwarzbunte Kühe, du Doofkopf. Zebras haben Hochkantstreifen und keine Flecken.
2: Es gibt verschiedene. Ja, wenn man so durch Niedersachsen fährt, da kriegt man viel mit.
1: Du vor allen Dingen, wa?
2: Was ich allein an Leitplanken gesehen habe heute, das spottet jede Beschreibung.
1: Ja, wir in Niedersachsen haben Leitkultur, das bildet.
2: Ach, guck, das Tortenhebewerk von Stierpe. Was hat sich das rausgemacht seit dem Krieg?
1: War ja total zerbombt, wegen der Zermürbungstaktik der Alliierten.
2: Ja, aber den Mais haben sie stehen lassen, die Feinde.
3: Sehr geehrte Fahrgäste, wir machen Sie darauf aufmerksam, dass wir in wenigen Minuten unser Mittagsziel erreichen. Dort servieren wir Ihnen dann ein Originalplattengüller Scheidungssuppe mit Einlage und 5%igen Eigenbrät.
1: Lecker, aber ein bisschen früh um 7:45.
2: Hauptsächlich, weil es um 7:05 erst Frühstück gab. Und ich noch ganz elend bin von der ganzen Dosenwurst.
1: Das war nicht das Frühstück, das war der Präsentkorb für mit nach Hause zu nehmen, du verfressenes Stück.
2: Nur ist er alle und ich muss schmachten. Wann sind wir denn da? Wo geht's überhaupt hin?
1: Zu den Quellen des Mittellandkanals. Und auf dem Rückweg gibt's eine Wärmflasche mit heißer Erbsensuppe am Hühnergrab in Vechta.
2: Nein, was sind Busreisen doch herrlich.
1: Ja, aus dem Flugzeug siehst du immer bloß Wolken, Wolken, nix wie Wolken.
2: Ja, und anhalten zum Pinkeln kannst du da auch nicht, ne?
1: Ja.
2: Sicher.
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0: Geheimnis deutscher Schlager.
1: Weil der war nicht groß, war er klein. Trotzdem behauptet er von den Kleinen, einer der Größten zu sein.
2: Die deutsche Hitparade 1975. Immer weniger romantisch-kitschige Lieder sind Trumpf, im Gegenteil. Heiße Eisen werden angepackt. Eins davon war sicher Walter. Walter Meier zu Gottesberge. Er ist bei uns im Studio. Walter, zu jener Zeit ist bei Ihnen alles schiefgelaufen. Wie geht's Ihnen heute?
3: Wunderbar, seit ich in der Reha-Klinik war. Haha, Mike Krüger hat mir den Aufenthalt mit dem Erlös von der Platte finanziert. Seit ich in der Reha war, geht nichts mehr schief. Im Gegenteil, alles klappt bestens.
2: Ja, das ist ja prima. Wann kam Ihnen denn die Idee, Ihre, na sagen wir ruhig, Tollpatschigkeit vertonen zu lassen?
3: Ja, also ich habe die Geschichte verschiedenen Zeitschriften und Magazinen angeboten, aber denen war zu wenig Sex dabei.
2: Ja, wie ist es denn dann zur Zusammenarbeit mit Mike Krüger gekommen?
3: Ja, wir waren doch beide in derselben Selbsthilfegruppe.
2: Ja, das...
3: Das tut mir aber leid. Ich weiß gar nicht, wie das passieren konnte.
2: Ja, aber das macht doch nichts. Der Stuhl war wohl etwas morsch. Nehmen Sie sich einfach hier einen anderen.
3: Danke.
2: So, wie war das jetzt mit der Selbsthilfegruppe, Walter?
3: Ja, bei uns in der Gemeinde gab es eine Selbsthilfegruppe. Hilfe, meine Nase ist zu lang. Da haben Mike und ich uns kennengelernt. Ja, so war das.
2: Mhm.
3: Ja.
2: Ich möchte noch einmal auf Ihre Heilung zurückkommen. Früher wurden Sie als Unglücksrabe verlacht und heute passiert Ihnen nichts dergleichen mehr. Wie kommt das? Walter?
3: Ja.
2: Ach, schon wieder.
3: Ja.
2: Ja, das, ich glaube, ein Stuhl ist noch da.
3: Ja, danke schön.
2: Das ist doch nie, ja. Was wollte ich fragen? Ach ja, die Reha-Zeit. Erzählen Sie doch ein bisschen davon, Walter.
3: Ja, ich konnte es nicht glauben, aber die Methode ist ganz einfach.
2: Moment, ja. Da scheint etwas mit Ihrem Mikrofon. Tja, ich bekomme ein Zeichen. Unsere Zeit ist um. Das Mikrofon, scheint hinüber. Vielen Dank, Walter, dass Sie bei uns waren und toi, Walter. Moment, Walter, halt, liegt, nein! Das war Walter Meier zu Gottesberge bei Radio FFN.
1: Doch Walter macht sich nichts aus solch kleinen Pannen, aus kaputten Tassentellern oder Kaffeekannen. Er geht dann in die Kneipe und wenn er heimkommt, dann lallt er. Marie sagt dann nur,

0: dann schauen wir mal. Tja, sehr viel ist das ja nicht gerade, was Sie da an Berufserfahrung vorzuweisen haben, Herr Ripper, nicht wahr?
1: Sagen Sie Jack zu mir. Hm? Nun ja, gut, ich sag mal, ich habe mich eben spezialisiert.
0: Ja, aber es bleibt trotzdem ein wenig einseitig. Immer nur Frauen ermorden, nicht? Und danach immer nur aufschlitzen. Gut, das ist recht originell, zugegeben, aber mal ein wenig erdrosseln oder erschießen oder ruhig auch mal zerstückeln wäre ja auch denkbar, oder?
1: Gott ja, wenn man's mag.
0: Ja, yeah. Sagen Sie Jack und sonst, können Sie Schreibmaschine?
1: Nein.
0: Steno?
1: Leider nicht.
0: Ja, wie wär's denn da mit einem Job beim Finanzamt? Da könnte ich Ihnen im Moment eine Urlaubsvertretung anbieten.
1: Oh nein, danke, das ist mir zu grausam. Nein.
0: Tja, dann tut's mir wirklich leid, aber da bleibt Ihnen wohl nichts anderes als weiter so zu morden wie bisher und dann im nächsten Monat wieder vorbeizuschauen.
1: Ja, schade, dann gehe ich mal wieder schlitzen.
2: Das war aus der Reihe Große Momente der Weltgeschichte Jack the Ripper beim Arbeitsamt vor ca. 100 Jahren in London, kurz vor seiner Umschulung zum Scheidungsanwalt.

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0: Was denn? Sag mal, findest du diese Moderatorin, ja? Findest du die auch so scharf? So scharf? Welche denn? Nur diese Domina-Frau aus der Glotze, diese Sonja.
1: Boah, ja, ey. Voll scharf, die Alte. Von der würde ich mal gerne so richtig.
0: Was denn? Was würdest du denn gerne so richtig machen?
1: Naja, so richtig den Müll rausgetragen kriegen, ne?
0: Wo ist denn eigentlich das Peace?
1: Welches Peace?
0: Na, welches Peace wohl? Das Peace, das ich da gestern für Schweine viel Geld abgekauft habe.
1: Ach so, das ja. Hm?
0: Ja und? Was ist jetzt mit dem Peace?
1: Das habe ich verbacken, ja.
0: Ach so. Hm. Du, kann ja sein, ich habe was auf den Ohren, aber ich habe verstanden, du hast das Peace verbacken?
1: In den Kuchen für Mama für heute Nachmittag, ja.
0: Du hast also echt das Peace in den Kuchen eingebacken?
1: Ja.
0: Ich habe mich nicht verhört, ne? Aha. Sag mal, tickst du noch richtig? Das weiß ja jeder Sonderschüler, dass man da Hefe nehmen muss und nicht so ein scheiß hartes Peace, ja? Du bist ja wohl die größte Vollpfeife, die mir je untergekommen ist, du!
2: Ach ja? Und du? Wer hat denn die letzte Hefe geraucht? Du wolltest doch unbedingt rausfinden, ob das so richtig turnt, das Zeug, hä?
0: Hey Mann! Cool down! Ist doch alles easy, ja?
1: Logo.
0: Dafür wird deine Mama heute Nachmittag aber so richtig gut draufkommen, was, Alter?
1: Loco!
0: Vielleicht macht sie ja sogar Strip-Poker. Draufkommen, was?

0: pride.
1: Sie reiten für Freiheit und Gerechtigkeit. Die drei Musketiere. Heute
2: in der aktuellen Kamera.
3: Hey Porthos, hat er Radio gehört?
4: Ja, was ist?
3: D'Artagnan ist schon wieder nicht Staatsratsvorsitzender geworden.
4: Ach, so ein Pech. Und wer ist es diesmal?
3: Ein gewisser Egon Krenz.
4: Ach, ist der nicht sogar Mitglied in der SED?
3: Stimmt, die Sache des Königs macht keinen Fortschritt drüben.
2: Das war die Sonderfolge der drei Musketiere. Sie hörten heute in der aktuellen Kamera.

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1: Hallo liebe Tierfreunde. Weitgehend unbemerkt vom Menschen lebt der Fisch in seiner feuchten Behausung. Der nassen Welt hat sich der Fisch hervorragend angepasst. So trägt er zum Beispiel niemals Streichhölzer mit sich rum. Fischwissenschaftler fragen sich seit Jahrzehnten, warum die Burschen immer ziellos durch die Gegend schwimmen, statt irgendwie endlich mal zur Ruhe zu kommen. Im Grunde sind alle auf der Suche nach Streichhölzern. Wer von Ihnen, liebe Zuhörer, einen starken Grauch in der Bekanntschaft hat, kennt dieses ziellose Umherschweifen in der Wohnung, wenn die Streichhölzer verlegt sind. Nun, genauso geht's dem Goldfisch. Sämtliche Teiche und Flüsse dieser Welt sind längst zu Nichtraucherzonen geworden. Doch hat das den Fisch glücklicher gemacht? Übernervös rudern die Brüder in ihrer feuchten Wohnung rum und fragen sich nach dem Sinn des Lebens. Üble Mitmenschen machen sich die Entzugssituation des Fisches zunutze und halten Eisenhaken mit Regenwürmern ins Wasser. Endlich eine Fluppe, denkt der Fisch und landet bei den anderen Verflossenen im Ludereimer des Anglers. So dient denn der Fisch den Menschen in vielerlei Hinsicht. Und wenn es nur ist, dass der stumme Freund im Stäbchen seinen rechteckigen Dienst versieht. Bis zum nächsten Mal, ihr kleiner Tierfreund. Come here.

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0: 1960. Kleine Knaben wollen Lokomotivführer oder Autofahrer oder Briefträger werden und ihre Schwesterchen träumen vom Paradies einer Krankenschwester, einer Mutter oder Lehrerin. Niemand in der Familie nimmt es ernst, weil man derlei Fantasien aus eigenem Erleben kennt. So erging es auch Karel Gott in seinem Elternhaus. So oft der kleine Bub auch in die Küche gerannt kam, um seiner Mutter seinen Traum vorzusingen, bekam er doch jedes Mal die gleiche Antwort.
1: Sprasti Czaslowska Slowitski niet! Einmal um die ganze Welt, du spinnst wohl, und wovon sollen wir die Miete bezahlen?
0: Aber der junge Karel, er blieb stur und sang fortan über den Tellerrand seiner tschechischen Heimatstadt hinaus seinen Herzenswunsch in die Seelen der deutschen Hitparadenzuschauer. Das war 1970. Doch auch Dieter Thomas Heck erstutzte. Er stutzte die romantischen, weltfernen Sehnsüchte des hageren Burschen auf einen kläglichen Platz Nummer 3 und zum letzten Mal dabei Karel Gott mit Einmal um die ganze Welt. Doch der Tscheche, er wäre kein Slowake, wenn er nicht seinen Idealen treu bliebe. Die Tantiemen der Schallplatte wurden gespart und seit nunmehr 8 Jahren ist sein Traum nun Wirklichkeit. 1980 wurde sie gegründet, die ganz private Fluggesellschaft, die unter dem Namen Karel Gott Airlines Weltreisen ab Prag anbietet. Fragen Sie in Ihrem Reisebüro nach dem neuen Katalog Sommer 89. Gott Airlines. Fliegen wie in Abrahams Schoß. Gott Airlines.

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0: Angeklagter. So geben Sie es doch endlich zu, dass Sie in den besagten Jahren mehrfach die Ihnen zur Last gelegten Straftaten begangen haben.
1: Gnade, Herr Richter, ich bitte um Gnade.
0: Ruhe! Im Namen des Volkes erkläre ich Sie hiermit für schuldig, mehrfach vorsätzlich in Ihrem Fahrzeug auf der Hutablage eine umhäkelte Rolle Klopapier zur Schau gestellt zu haben. Ich verurteile Sie deshalb zur Höchststrafe.
1: Oh, Scheiße.
2: Das war aus der Reihe Große Momente der Weltgeschichte das lang ersehnte Urteil in Sachen guter Geschmack. Irgendwann in einem Gerichtssaal, hoffentlich bald.

befinde mich hier an Bord der päpstlichen Fregatte Heiliger Stuhl. Die Heiliger Stuhl ist das schnellste Schiff der Vatikanischen Armada. An Bord befinden sich 2 Kompanien der Schweizer Garde. Vor 3 Tagen war die Heiliger Stuhl mit unbekanntem Ziel aus dem römischen Hafen ausgelaufen. Vermutlicher Zielhafen Köln, vermutlicher Auftrag Rückendeckung für den neuen Kölner Bischof. Auch andere Schiffe der Vatikanischen Flotte sind bereits in Alarmbereitschaft gesetzt worden. Der Flugzeugträger Opus Dei kreuzt seit Tagen in der deutschen Bucht. Die 2 Jesuitenregimenter auf der Opus Dei sind durch das Karmeliter-Frauenbataillon Mutter Teresa verstärkt worden. Der Konflikt in der katholischen Kirche wird immer bedrohlicher. Heute Morgen belauschte ich ein Gespräch 2 Schweizer Gardisten. Demnach scheint es so zu sein, dass auch das unter spanischer Flagge segelnde Schulschiff, die Inquisition, sich auf dem Weg in die deutsche Bucht befindet. Hier scheint sich in der Tat etwas zusammenzubrauen. Alle hoffen, dass es sich nur um eine Drohgebärde des Papstes handelt und der offene Schlagabtausch noch verhindert werden kann. Hier auf der Heiliger Stuhl herrscht eine merkwürdige Stimmung. Bis tief in die Nacht hinein exerzieren die Schweizer Garden auf dem Vordeck. In den Unterdecks dröhnt Tag und Nacht Radio Vatikan aus den Lautsprechern. Gerüchten zufolge soll der Heilige Vater selbst gestern mit dem Hubschrauber auf der Opus Dei gelandet sein, um die dortigen Truppen zu besichtigen. Damit wären alle Spekulationen widerlegt, die behaupten, der Papst befinde sich auf einer Geheimaudienz beim Ayatollah Khomeini. Meine Damen und Herren, am Horizont sehe ich jetzt ein Leuchtfeuer, das muss Hoek van Holland sein. Bald werden wir es also wissen, ob die Heiliger Stuhl über Rotterdam den Rhein hinauffährt, dann wären es nur noch 2 Tage bis Köln. Und soeben hat ein Beiboot angelegt, die Fahne mit dem päpstlichen Wappen wird gehisst. Auf dem Schiff herrscht rege Betriebsamkeit, ein Fallreep wird hinabgelassen. Ich bin gespannt, wer hier so kurz vor der 3-Meilen-Zone noch an Bord genommen wird. Da, ein Mann betritt das Deck. Tatsächlich, es ist Papst Wojtyla im feldgrauen Ornat mit den gelben Kragenspiegeln. Also doch.

0: So, Pavi, jetzt bin ich wieder dran.
1: Ja.
0: Du darfst wählen, ich muss sprechen.
1: Ja, gut.
0: Hau rein.
1: Wenn du meinst, wo ist die Nummer?
0: Die hast du doch selber rausgelost.
1: Ah, ja, da steht sie. 3, 7, 2.
0: Ja, nicht so laut.
1: So.
2: Ja, Geistmann hier.
0: Ja, guten Morgen. Ja, guten Morgen, Frau Geismann. Hier bin ich.
2: Herbert, komm schnell, da ist er wieder.
0: Ja, hier ist der gute Hans-Werner Brugs von Radio FFN und ich glaube, Sie kennen mich von der schönen Sendung Frühstücksradio am Sonntagmorgen und wir...
2: Nein, jetzt geht das auch schon am Sonntagmorgen los. Mein Gott, wie kann man nur so pervers sein? Herbert, schnell! Jetzt will er doch mit mir frühstücken.
0: Ja.
2: Herbert! Dann komm doch endlich von der Toilette runter.
0: Beruhigen Sie sich doch, liebe Frau Geismann. Ich würde Sie doch nur gerne mal...
2: Das kann ich mir vorstellen, Sie kranker Mensch, Sie.
0: Aber...
2: Sagen Sie mal, können Sie denn keine normalen Geschlechtskontakte haben?
0: Wieso? Nur weil ich Sie haben wollte als meine Hörerin? Da können Sie doch nicht...
3: Ja, Claudia. Hör mal zu, du Drecksau.
0: Was?
3: Wenn ich dich zu fassen kriege, dann schneide ich ihn dir ab, ne? Wenn ich dir nochmal abrufe, wenn ich zu Hause bin, nicht? Da weiß ich nicht, was ich tun soll, ne?
0: Merkwürdig. Sag mal, Pavi, wo hast du die Nummer her?
1: Aus deinem Notizbuch. Durfte ich das nicht?
0: Jetzt hör mal zu, mein Privatleben geht keinen was an hier. Ist das klar?
1: Wieso? Das war doch ganz interessant.
0: Na, warte.

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1: Niet verstaan, de moffel platt an de plaatje foppen. Der Flachpass.
2: Der Niederländer ist von Natur aus völlig niedrig. Dauernd bläst ihm der blanke Nordsee-Hans mit 200 Kilometern in der Stunde die Fischfrikadellen von den lappigen Brotjes. Kein Berg bietet Schutz vor dem Sturm. Die höchste Erhebung des Landes ist die Gouda-Pyramide in Alkmaar, 3,50 Käse. Damit der Holländer nicht dauernd umkippt und nach Duitsland geweht wird, stellt er deswegen bei 1,40 Meter das Wachstum ein und verlässt seine Erdlöcher nur, um Sport zu treiben. Der holländische Nationalsport ist Klopsjes snappen, fliegende Fischfrikadellen fangen. Fußball spielen kann der Original-Niederländer überhaupt nicht. Damit er nicht immer gegen die Deutschen verliert, hält er sich schwarze Sklaven aus seinen Kolonialgebieten. Damit sie wie Holländer aussehen, streicht er sie Oranje an. Wegen des Sturms müssen sie den Ball immer auf dem Boden halten und ihn den großen Deutschen durch die Beine spielen. Das nennt der Holländer de moffen platz an de platz hier foppen. Die Deutschen mit dem Flachpass austricksen. Nur so kann der Niederländer gewinnen. Aber wehe, es ist zufällig mal windstill. Dann fliegt er schon in der Vorrunde raus.

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1: Die Firma.
0: Liebe, Intrigen, Portokosten.
1: Schicksale rund um das Wirtschaftsimperium des Fritz F. Niedmeier.
0: Immer noch haben sich die Mitarbeiter der Firma nicht ganz von der Feier anlässlich des Auftaktes der närrischen Saison erholt. Immer noch lässt sich Frau Graumann, nunmehr allerdings heimlich, von dem firmeneigenen Teckel Norbert küssen. Und immer noch warten alle darauf, dass ein Hörer endlich einen genialen Produktvorschlag macht, der die Firma endlich wieder am Big Business teilnehmen lässt. Um sich die Wartezeit etwas zu verkürzen, schwelgen sie ein wenig in Erinnerung.
2: Wisst ihr noch damals Schrares Idee mit den zweifach beschichteten Blechwaschlappen?
3: Erinnern Sie mich nicht daran, Zarkowski. Was wir da für ein Entwicklungsjell reingesteckt haben.
2: Nur um hinterher festzustellen, dass es die Dinger in Taiwan schon seit 30 Jahren gibt. Dieser Schrager.
4: Jetzt tun sie ihm aber Unrecht. Immerhin haben diese Taiwanesen ihm die Idee gestohlen.
2: Gestohlen? Vor 30 Jahren? Wissen Sie eigentlich, wie alt Schrager da war? Gerade mal 6 Jahre.
4: Herr Schrager war eben immer schon genial. Das hat nur nie jemand erkannt.
3: Doch, ich. Mein Seitwahr, sonst hätte ich ihn noch hier behalten, nachdem ich mir mit seinem angeblich rückstoßfreien Yummy-Hammer fast den Schädel eingehauen hatte. Nein, nein, nein. Der Mann, der hat schon so seine Qualitäten.
0: Wehmütig erinnert sich auch Suzette an die kurze, aber heftige Romanze, die sie seinerzeit mit Heinz Bärbel Schrager hatte, bis die Schrottpresse alles zu erdrücken drohte. Zarkowski, der auch noch gerne an seine Affäre mit Suzette zurückdenkt, fühlt sich genötigt, dazu etwas zu sagen.
2: Ich glaube, es gibt in unserer Firma noch mehr Männer mit gewissen Qualitäten.
4: Kein Wunder, bei dem Chef. Für Sie, Herr Niedmeier, wollte ich sogar Bauchtanzen lernen. Und wer weiß, wenn damals nicht diese fürchterliche Sache mit dem Schneemenschen dazwischen gekommen wäre, würde ich heute vielleicht schon in einem Nachtclub in Istanbul auftreten. Ist ja gut, Norbert. Du bist natürlich mein Allerbester.
3: Tja, ja, die gute alte Zeit. Wo ist sie geblieben? Der vollständig wasserlösliche Kaffeelöffel, unser herrlicher Betriebsausflug, der DAT-Rekorder und all das. Gut, gestritten haben wir uns auch manchmal. Erinnert ihr euch noch an den Kampf um die Einführung der Computer?
4: Dabei, wenn ich da schon gewusst hätte, wie wunderbar man damit fliegen kann, hätte ich überhaupt nichts dagegen gehabt. Oh, wie ich da mit Peter zum Roten Platz geflogen bin. Diese Zwiebeltürme bekamen wirklich die Tränen. Oh. Ist ja gut, Norbert. Ich habe Peter ja nie mehr wiedergesehen.
3: Genau, man kommt ja zu nichts mehr. Meine Sammlung erotischer Magazine, die habe ich schon seit Wochen vernachlässigt. Mein Herzschrittmacher müsste schon seit Monaten müsste der schon zur Inspektion. Und was meine Kinder Boris und Steffi so treiben, weiß ich auch überhaupt nicht. Naja, zum Glück. Aber Suzette, was hast du eigentlich in den ganzen Wochen getrieben, in denen wir uns kaum gesehen haben? Und mit wem?
0: Suzette errötet und zieht es vor, die Liste ihrer Liebhaber nicht zu veröffentlichen. Zum Glück dringt Fritz F. Niedmeier nicht weiter in sie ein. Vor der Tür steht der unheimliche Briefträger, heute allerdings mit einem harmlosen Zustellauftrag.
5: Ich habe hier eine größere Postwurfsendung für Sie. Also los, schnappt, hüpp!
0: Werden wir jetzt nie erfahren, was und mit wem Suzette es wochenlang getrieben hat? Und was enthält die Postwurfsendung? Etwa den Produktvorschlag, auf den die Firma so sehnlich wartet? Und was ist mit Teckel Norbert? Wird er Frau Graumann immer noch lieben, jetzt, wo er weiß, dass er nicht der Erste in ihrem Leben ist? Und welcher FFN-Hörer wird sein neues Produkt der Firma vorstellen können? Verpassen Sie deshalb auf keinen Fall die nächste Folge von Die Firma.

0: bei Frieda und Anneliese.
1: Hast du schon deine Torten für Pfingstkaffee im Gemeindehaus fertig, Frieda? Ich habe meine schon längst eingefroren und taue die Pfingstsonntag passend wieder auf.
2: Wieder deine Schwarzwilder Kirsch? Die ganze Tortenbuffets stanken nach Wildschwein.
1: Pack du dich doch an deinen eigenen Tortenheber. Deinen schäbigen Marmorkuchen mit ganzen Platten hat doch der Pastor seine teuren Zähne drin gelassen. Musste oben alles neu.
2: Drum habe ich jetzt mal was Neues ausprobiert.
1: Eine Fertigbetonmischung?
2: Nein, aber auch aus der Packung. Nennt sich Wespenstich. Das ist wie Bienenstich, bloß mit Margarine statt gute Butter. Das spart auf einen Quadratmeter gut 1,20 Euro.
1: Ja. Nein, da geht auch was weg auf so ein Pfingstkaffee im Gemeindehaus, nicht? Und die Tortenmode ändert sich. Da kannst du auch nicht jedes Jahr wieder mit deiner schäbigen Barracuda-Buttercreme antanzen.
2: Wir mögen die schon gar nicht mehr. Denn kann Klötenkämpers Alvine...
1: Deine Schwester.
2: Wenn auch, kann die mit ihrer Schmöttgetorte gleich zu Hause bleiben.
1: Schmöttgetorte, lecker. Du, was war da nochmal drin?
2: Buttercreme, ein Tuts Schweineflohmen und als Füllstoff noch ein bisschen Sagomompe.
1: Die gute Bielefelder von Dr. Oetker.
2: Nein, für die Gemeinde tut's auch die Gütersloh.
1: Weißt noch, letztes Jahr Emmy blieb auf ihre ganze Elex-Torte sitzen.
2: Bloß der Pastor musste anschaltshalber ein Stück probieren. Die ganze Mundhöhle, eine einzige offene Wunde.
1: Ja, passt besser in eine Passions- als in eine Pfingstzeit an sich, so eine stachelige Elex-Torte.
2: Ja.

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0: Und jetzt die Lemkes. Eine Familienserie in vielen Teilen mit Papa Grappa Lemke.
1: Hallo.
0: Mit Fernet Lemke. Das finde ich echt nicht gut. Mit Bianca Lemke.
2: Hab schon, Freund.
0: Und Mutter Lemke.
3: Ach, wie sehen meine Hände wieder aus?
0: Und jetzt viel Spaß mit den Lemkes.
3: Freue ich mich auf die Bescherung. Und du machst sofort die Zigarette aus.
2: Menno, ich hab da schon einen Freund. Und überhaupt, wo ist denn Papa und mein blöder Bruder Fernet? Tun gekonnt sein können.
3: Nun, deinen Vater habe ich am Montag zum Einkaufen geschickt. Der braucht neuerdings ein bisschen länger beim Einkaufen, nicht? Und
2: bloß, weil er keine Beine mehr hat. Ich finde, je älter Papa wird, desto mehr stellt er sich an.
3: Ach, wie recht du manchmal hast. Wie recht du manchmal hast. Alte Männer. Igitt.
2: Ja und?
3: Nix. Ich denk grad nach, meine Kleine.
2: Ich würde jetzt gern zu meinem Freund, Mama. Darf ich?
3: Ich weiß nicht. Hast du den Heringssalat fertig gemacht?
2: Ja, Mama.
3: Den Weihnachtsbaum geschmückt?
2: Ja, Mama.
3: Untenrum? Sauber?
2: Nein, Mama.
3: Wer hat im WM-Finale 2002 in der 75. Minute eine gelbe Karte gekriegt?
2: Bernd Schneider, Mama.
3: Hast du die Dusche sauber gemacht?
2: Oh, nee.
3: Wie kannst du da nur fragen?
2: Menno!
3: Du bleibst hier wie alle, damit das klar ist!
2: Puh, ich hab da schon einen Freund.
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0: für den Anfang ja schon mal ganz hübsch, aber so ganz richtig klappt das ja noch nicht, oder? Hm? Also gut, versuchen wir es nochmal. Oh. Wenn ich sage jetzt, dann jetzt? Erheben wir alle zusammen den rechten Arm. Oh. Schön zackig, ja? Arsch, den ja. rechten Arm. Arsch. Wir wissen doch noch, welcher das ist, oder?
1: Ja, sicher. Ja,
0: sonst zeige ich es euch gern nochmal.
2: Nein, ist alles klar.
0: Soll ich?
1: Nein, schon kapiert, alles klar. Hm?
0: Nun gut, dann also los. Eins.
3: Zwei.
0: Zwei
3: und
0: drei und hoch.
3: Moment mal.
0: Ach, aber das war ja schon wieder nichts. Hans Adolf, rechts. Der rechte Arm. Das ist doch der andere. Das üben wir doch jetzt schon seit fast 8 Wochen, Mensch.
2: Na ja, das ist auch wirklich gar nicht so einfach.
0: Ja, ich weiß, Horst Hermann, darüber haben wir ja auch schon geredet. Aber es geht nun mal nicht anders. Das gehört einfach dazu.
4: Vielleicht könnten wir ja den einen Arm mit einem bunten Bändchen oder so markieren, ne? Dann weiß man doch viel leichter, welcher ist.
0: Tolle Idee. Nein, das müssen wir auch so hinbekommen.
4: Oh, bunte Bändchen. Oh,
0: also los, zügig, Jungs. Konzentration. Die Demo ist in 12 Wochen und was? Ihr müsst auch noch lernen, wie man Ausländer rausbuchstabiert.
2: Oh, nee.
0: Also hopp.
2: Mann, so viel auf
5: Das war aus der Reihe Große Momente der Weltgeschichte ein ganz normaler Tag auf der Neonazi-Schule. 8. Klasse, Gemeinschaftskunde, kurz vor dem Haare scheren.

0: Eine feine Sache. Was? So ein halber Adlerkurt, ne? Mal öfter machen.
1: Stopp so, du Scheißtyp.
0: Aber, ich hab doch nur gemeint, wie toll ich deinen Vorschlag fand, Adler zu besorgen. Und wollte nur mal, auch als Geste meinerseits, anmerken, wie ausgezeichnet es mir mundet.
1: Hör mal, du Regenpfeifer! Was du hier meinst, ne? Oder tust, oder ob du überhaupt lebst. Das interessiert nicht mal Sarah, meine Sackratte.
0: Bei deinen siffigen Klöten steht die sicher auch so gut im Strumpf, wie Sarah.
1: Mann, Ferkel! Kannst du nicht wenigstens mal in Ruhe einen Adler fressen, hä? Bist du selbst dazu zu scheißen blöd? Du Mittelschulabsolvent.
0: Nein! Falls du dich erinnerst, machte ich bereits eine Bemerkung dazu, wie ausgezeichnet mir selbiger Adler mundet. Aber nein, das wurde ja mit dem Hinweis auf die indifferente Haltung eines gewissen weiblichen Geschlechtsteilparasiten abgebügelt.
1: Wer ist tot?
0: Kurt, scheiße. Warum klappt das eigentlich zwischen uns nicht, hä? Warum können wir nicht mal in Ruhe zusammen einen Adler essen?
1: Weil du im Grunde deines Herzens nicht reif bist für den Adlerverzehr.
0: Also das hat doch mit Adlern gar nichts zu tun, Kurt.
1: Doch. Du frisst zum Beispiel die Kimme nicht mit. Das ist mir schon mal am letzten Mal unangenehm aufgefallen.
0: Was denn die Kimme?
1: Na, den Arsch vom Adler. Das lässt du immer liegen.
0: Na und? Mag ich eben nicht den fetten Arsch.
1: Wer die Kimme nicht frisst, ne? Der sollte sich gar nicht erst Adler kaufen. Ne? Du gehst auch nicht in den Opel-Laden und sagst zu dem Opel-Kellner da, Corsa-Bremser, den Kofferraum, den mach ab, den will ich nicht.
0: Ach Gott, das ist doch an den Haaren herbeigezogener Mumpitz, den du da erzählst.
1: Wenn auch, ne? Ich bleibe dabei. Wer die Kimmer nicht frisst, hat den König der Vögel nicht verdient.
0: König der Vögel, König der Vögel. Du spinnst doch, Kurt. Blick der Realität in die Augen. Das ist doch nicht wirklich ein halber Adler, den du da frisst. Sondern ein fettiges, totes Masthähnchen. Adler, Adler, das sagt man doch bloß. Ein Scherz, Kurt.
1: Und ich, Idiot. Habe jahrelang die Kimmen von den Scheißhühnern gefressen. Weil ich dachte, das wäre ein Adler. Und ich würde dadurch schön und stark.
0: Vollidiot.

0: Sie reiten für Freiheit und Gerechtigkeit. Die drei Musketiere. Heute...
1: Sorge um D'Artagnan, Teil 23.
2: Athos, D'Artagnan wird nicht damit fertig, dass er ein Mann wird.
3: Ja, er hat ganz starke Akne-Probleme.
2: Ich werde ihn ein wenig trösten.
4: Du, D'Artagnan, wir Männer sehen doch sowieso alle scheiße aus. Aber das mögen die Weiber noch an uns.
3: Es hat unserem Kleinen nichts gebracht.
2: Tja, was soll man machen?
1: Das war die Klebrasil-Folge der drei Musketiere.

0: Der kleine Tierfreund.
1: Liebe Zuhörer, die Geißel der Menschheit, der Schrecken der Ausflugslokale und Biergärten, der giersige Moloch der Männersandale ist die mitteleuropäische Fußzecke. Sie gehört zusammen mit dem Holzbock und der Kretzmilbe zu den häufigsten am mitteleuropäischen Mannesschmarsotzenden Spinnentieren. Das Verbreitungsgebiet der Fußzecke reicht von der Ferse bis zum Zeh, von der Etsch bis an den Belt. Unauffällig lebt das hellgrüne Tier zwischen den Waschbetonplatten unserer heimischen Ausflugslokale, oft jahrelang. Nur um sich dann, wenn eine vorne offene Männersandale mit Bad Wüsselshofener Fußbett sich ihrem Unterschlupf nähert, blitzartig emporzuschnellen und sich durch die Arztsocke hindurch bis zum Zehenzwischenraum vorzukämpfen. Hier bleibt der unscheinbare Schmarsatzer oft wochenlang unentdeckt. Erst dann beginnt er mit seinem Zerstörungswerk. Sorgfältig wird die Haut zwischen den Zehen angebohrt und ausgehöhlt. Hier legt das Fußzeckenweibchen dann ihre bis zu 2000 Eier ab, während das Männchen hinter der nächsten Zehe schon bereitsteht für den Befruchtungsakt, der bei diesem Tier extern stattfindet. Wir sehen, liebe Zuhörer, stets sind zwei Fußzecken für die Vermehrung zuständig. Da verhält es sich so ähnlich wie beim Menschen. Für die Ablage ihrer Eier benötigt das weibliche Tier bis zu 3 Wochen. Während dieser ganzen Zeit ernährt es sich ausschließlich von der Arztsocke, die nachher entsprechend ramponiert aussieht. Den Fußzeckenbefall erkennt man deshalb auch am besten an seinen Symptomen, an den löcherigen Strümpfen. Oft wird die Zerstörung der Zehenzwissenhaut fälschlicherweise dem Fußpilz in die Schuhe geschoben, einem völlig ungiftigen Schwammmerl. In Wirklichkeit ist es die Fußzecke, die hier am Extremitätenrand operiert und sich den neugierigen Blicken des Fußinhabers durch geschicktes Lavieren im Schattenbereich der Zehen entzieht. Deshalb lautet mein Rat: Laufen Sie viel barfuß im Sommer. Das entzieht der Fußzecke die Nahrung, die weiße Arztsocke. Oder greifen Sie ruhig mal wieder gerade im neuen Jahr zur Polyacrylsocke. In deren Milieu erstickt jegliches Leben im Nu. Bis zum nächsten Mal. Ihr kleiner Tierfreund.

0: Gedanken zur Zeit. Es spricht Akademiker AD Cassovat von Sondermühlen.
1: Ach, liebe Freunde, wie oft bewegen wir in diesen Stunden doch den einen Gedanken im Kopf herum. Sollen wir eine gerade oder ungerade Zahl Kugeln an den Weihnachtsbaum hängen? Nun, aus der Warte des reifen Alters kann ich nur raten, dass auch da, wie so oft im Leben, der Mittelweg der richtige ist. Viel Spaß beim Spielen.

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0: doch nur dieser herrliche Fluss. Komm, wir machen eine kleine Rast und schwimmen ein paar Runden nackig.
1: Nee, nee, nee, nee, Reinhold, lass das mal lieber. Ne? Du weißt ja nicht, ob das Wasser wirklich sauber ist. Oh. Nicht, dass du wieder Ausschlag kriegst an deinem Pillermann. Und wer weiß, was da vielleicht für Tiere rumwuseln.
0: Ach, Quatschi, Quatsch. Guck doch rein, du Schisshase, du kleine Zimperliese. Glasklar das Wasser. Und außer ein paar Goldfischen ist da gar nichts, du.
1: Nee, nee, nee, ich weiß trotzdem nicht.
0: Juhu, hinein! Oh, oh, tut das gut. Ach, und guck mal, Jackie, da kommen die ganzen kleinen Goldfischchen zu mir geschwommen. Wie niedlich, komm doch mal.
1: Und ich hab's noch gesagt.
2: Das war aus der Reihe Große Momente der Weltgeschichte. Reinhold Piranius entdeckt die später posthum nach ihm benannten Piranhas. 6. Mai 1822, lange vor Captain Iglo, gegen Mittag irgendwo in Südamerika.

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2: 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Erstes Buch Mose, Kapitel 2.
1: Oder in Sachen Partyservice. Stellen Sie sich vor, zu Ihrem Geburtstag oder einer spontanen Bergpredigt kommen plötzlich 5000 Freunde und Sie haben nur etwas Wasser und alten Fisch im Haus. Was tun?
2: Die Antwort und viele andere super Rezepte und Bastelanleitungen finden Sie nur in der Bibel. 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Zufall? Wohl kaum.
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2: Ha, und die ewige Verdammnis dauert ganz schön lange.
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0: 야! 구찌 구찌 구찌 구찌 야 비지 비지 비지 비지 나 was hat er denn? Na was hat er denn?
1: Gleich eine Nervenkrise, wenn das dumme Gelaber hier nicht bald aufhört. Meine Fresse.
0: Ja, was lachst du? Ja, was lachst du?
1: Ich tu nur so, alles Taktik. In Wirklichkeit ist mir zum Heulen.
0: Ja, duzi, duzi, duzi. Ja, wo ist er? Ja, wo ist er denn?
1: Hier unten, du Idiot.
0: Ja, das gefällt dir, was? Kili, kili, kili.
1: Nee, weiß nicht, fändst du das klasse, vom alten Opa gekitzelt zu werden? Was ich allerdings schon scharf fände, wenn mal einer im elaborierten Code mit mir reden würde. Stinklangweilig, dieses ewige Pipi-Kaka-Kili. Aber ich kenne noch eine einfachere Sprache. Auf die stehen Erwachsene gar nicht so. Den ultra-restringierten Code sozusagen. Und der geht so, Moment.
2: Scheiße. Oh Mann. Oh, hätte ich dem bloß keinen Spinat gegeben.
1: Edschmann, Edschmann, angeschissen, angeschissen.
2: Schatz, bringst du mal eine Windel?
1: Jetzt kommt die schon wieder.
2: Eine Windel! Schnell!
3: 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Aha, aha.

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0: tausendmal gesagt. Pilze suchen.
1: Pilze suchen?
0: Ja.
1: Mann, dann fuck, ey, die Teile gibt's doch mördergünstig aus der Dose. Und wir schleichen hier im Sherwood Forest rum, wa?
0: Du willst doch wohl nicht die Plastikpilze aus Taiwan mit selbstgesuchten Schwämmen vergleichen, Erwin.
1: Was denn für Schwämme am Sein?
0: Manche Pilze nennt man Schwämme.
1: Lehrerschwämme, wa? Ist ja kühl, Alter.
0: Ja, witzig, ja.
1: Meinetwegen kannst du die modrigen Stängel nennen, wie du willst. Ich hab jedenfalls keinen Bock, wie eine Wildsau hier durch das doofe Laub zu buddeln, ey. Bah, bestimmt alles voller Schweinekacke.
0: Schwarzkittellosung heißt das hier im Wald, junger Mann, ja?
1: Ey, Paven, sag mal ganz schnell, Hirsch heiß ich, Hirsch heiß ich.
0: Was? Hirsch heiß ich, Hirsch heiß ich, Hirsch heiß ich.
1: Reingefallen,
0: Lass endlich den Blödsinn, ja? Pass lieber auf, wo du hintrittst. Da, den blatternarbigen Peströhrling hast du total kaputt getrampelt.
1: Ich sag mal nicht, dieses Ekelteil kann man fressen, ey.
0: Er schmeckt sogar sehr gut, ja.
1: Na prima. Ich meine, wer würde ihn picken, wenn er nach Kacke schmecken würde? Ey, Paven. Sag mal ganz schnell hintereinander, die Hühner picken.
0: Was?
1: Die Hühner picken. Und dann zieh dir dabei die Mundwinkel mit den Fingern auseinander, ne?
0: Lass doch endlich mal den Blödsinn, Erwin.
1: Die Hühner schicken. Die Hühner schicken.

0: ja, Schlitzi, ist ja gut. Wir wissen, dass der ganze Wald zu deinem Revier gehört. Du musst nicht immer zu alles markieren. Also komm jetzt, wir müssen weiter und noch diesen ganzen Korb voll wilden Mais sammeln. Für Dads Medizin, damit er wieder ganz schnell gesund wird. Wo er doch mit dem Kopf auf der Kreissäge eingeschlafen ist und dann nicht merkte, als sie wieder anging. Schlitzi, das hört sich ganz nach Sheriff Pillerman an. Bestimmt hat er gerade wieder einen Schurken erschossen. Los, da laufen wir hin. Hallo, Sheriff Pillerman. Haben Sie wieder einen Verbrecher erlegt?
1: Was? Nein, Timmy, nein. Nur ein Hirsch, ein Reh, ein Pferd. Hä? Nein, es war doch ein Hirsch war es, ja. Das glaube ich jedenfalls, ja.
0: Ach so. Und wer ist der tote Mann mit dem grünen Filzhut und der kurzen Lederhose da unter dem Laub?
1: Wer? Ach so, da, ja. Oh, ja, den hatte ich ja noch gar nicht bemerkt. Muss wohl jemand irgendwann hier liegen lassen haben, Timmy, ja, nicht?
0: Er ist aber noch ganz warm, Sheriff Pillerman.
1: Ja, ist ja auch Sommer, Timmy, ja.
0: Und wo ist eigentlich der Hirsch?
1: Welcher Hirsch?
0: Der, den Sie erschossen haben.
1: Ach so, der Hirsch. Ja, der ist doch mal weg zum Arzt. War ja nur ein Streifschuss. Aber weißt du was? Jetzt hilfst du mir mal schnell, den Mann hier etwas mit Laub zuzudecken.
0: Gern.
1: Damit die Spaziergänger keinen Schreck kriegen. Nicht wahr, Timmy?
0: Sagen Sie, wann kommen Sie uns eigentlich mal wieder besuchen, Sheriff Pillerman? Mom ist auch wirklich nicht mehr böse, dass sie das letzte Mal unser Klo kaputt gemacht haben.
1: Ja, ich weiß auch nicht, wie es zu dieser Explosion kommen konnte. Gewöhnlich halten diese Schüsseln ja einiges mehr aus. Aber ich komme gern mal wieder vorbei und dann spielen du, ich und Schlitzi, dein kleiner Japaner, wieder mal Onkel Doktor, nicht wahr, Timmy?
0: Au, ja, gerne. Spielen wir dann auch wieder Urologe?
1: Ja, aber gern und, Timmy?
0: Ja?
1: Das mit dem seltsamen toten Mann mit den Einschüssen hier.
0: Mhm.
1: Das bleibt unser kleines Geheimnis, ja?
0: Mhm.
1: Streng geheime Ermittlung. Du verstehst, ha?
0: Aber klar doch.
2: Ja, hallo, Herr Sheriff. Darf ich Sie wohl mal stören?
1: Aber sicher doch, sehr gern. Und wie kann ich Ihnen helfen?
2: Nun, ich suche meinen Freund und Wanderkumpanen. Ich habe ihn irgendwie verloren. Er trägt einen grünen Filzhut und kurze Lederhosen. Haben Sie ihn wohl gesehen?
1: Nein, ich glaube nicht.
0: Aber Sheriff Pillerman, genauso sah doch der tote Mann aus, den wir hier eben verscharrt haben.
2: Was? Ja, aber das ist ja... Seppi, mein Freund, du bist tot? Sie haben ihn erschossen? Sie Mörder, Sie?
1: Nun ja, das war ein kleines Missverständnis.
2: Das will ich melden, Sie Verbrecher. Ich mach Sie fertig, dass Sie das nur wissen.
1: Timmy. Ja? Ich glaube, du musst mal ganz schnell weg jetzt, ja? Ganz schnell los. Ich habe...

0: Ich habe deine Mom rufen gehört.
1: Ah.
0: Und das sind immerhin 4 Meilen für dich, ja?
1: Timmy. Hatte ich gar nicht gehört. Danke, Sheriff Pillerman. Dann mal schnell weg. Wiedersehen, Sheriff Pillerman.
0: So, und jetzt hören Sie. Es war doch nur ein Versehen. Haben Sie noch nie versehentlich jemanden erschossen, ne?
2: Natürlich, wer nicht? Aber das ist mir scheißegal. Ich melde das hier und Sie können mich nicht daran hindern. Sie nicht! Sonst müssen Sie nämlich auch mich erschießen. Wissen
0: aber
2: Sie
0: lassen
2: das?
0: Sie uns doch erstmal reden.
1: Oh, weißt du was, Schlitzi? Wir können richtig glücklich sein, dass wir unseren Sheriff Pillerman haben, ne? Solange der bei uns ist, müssen wir keine Angst haben, dass irgendwo wahnsinnige Mörder herumlaufen.

0: Mann, ey, jetzt, latschen wir schon den halben Tag durch den stinkigen Forest.
1: Und was?
0: Du hast immer noch keinen Pilz gefunden, Brocho.
2: Geduld, den einzigen essbaren, ja, den hat der saubere Herr Höhlefeld ja auch kaputt getreten.
0: Ach, diesen warzigen Kümmerling, den hätte ich sowieso nicht gegessen.
2: Das Wichtigste, mein Junge, ja, beim Pilze suchen ist, die Standorte zu wissen, um dann...
0: Frau Wirtin wollte Pilze pflücken und musste sich im Walde bücken. Da kam von fern heran der spitze Förstersmann. Scheiß Pilze, jetzt Stilze.
2: Sag mal, Erwin, ja? Wo lernst du eigentlich dauernd diese versauten Gedichte, hä?
0: In der Schule. Wo denn sonst? Warte, ich kenn noch eins mit Pilzen. Pass auf. Frau Wirtin hatte einen Sohn. Der konnte es mit 6 Jahren schon. Eines Tags beim Pilzepflücken wollte er sie von hinten erschrecken.
2: Sehr, sehr witzig, Erwin, ja? Sehr witzig. Sowas lernt ihr also in der Schule. Aber Schillers Glocke, ja, das sagt dir vermutlich nichts.
0: Mann wohl. Eingemauert in der Erde lag der Mann auf seiner Frau.
2: Schluss jetzt! Oh, oh, oh, oh, oh.
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4: Wer von Ihnen, liebe Zuhörer, schon mal eine Leiche oder auch nur einen Kopf im Unterholz gefunden hat, weiß, was ich meine. Das ist nicht nur unhygienisch, sondern verdirbt auch den harmlosen Sonntagnachmittagsspaziergang. Viele Mörder werfen Leichen oder Leichenteile noch immer unsinniert in den Wald. Weder Bonn noch Brüssel haben bisher ein Mordopfer-Deponiegesetz erlassen. Nun ist in der Regel der Mörder ja identisch mit dem Entsorger, sodass sich hier ohnehin Bestrafungsmöglichkeiten auftun. Was aber, wenn Mama die Oma vergiftet und Vati den Klumpen in den Wald fährt? Gut, sie wandert wegen Fischstäbchen mit Todesfolge in den Bau, doch der Umweltmuffel kommt ungeschoren davon. Dabei sind gerade ältere Menschen voller Chemikalien. Herzschrittmacher tragen hochgiftige Quecksilberbenzen und so weiter. Hier zeigt sich vor allem die ganze Erbärmlichkeit grüner Ökofantasten. Harmlose Mopedfahrer werden fast gesteinigt, wenn sich der ein oder andere Liter Zweitaktgemisch ins Unterholz verirrt. Brutale Schwerverbrecher können hingegen die mitteleuropäischen Mischwälder mit Leichen pflastern, wie sie lustig sind. Wenn hier nicht bald etwas geschieht, scheut auch der Normalhinterbliebenen die hohen Kosten der Regelbestattung und schleudert die jeweilige sterbliche Hülle in den Forst. Noch können wir durch den hohen Tann spazieren, ohne uns über herumliegende Füße zu ärgern. Wie lange noch, liebe Tierfreunde? Und wenn nicht bald wir ein Leichendeponiegesetz erlassen, tun es unsere Nachbarn. Und ehe wir uns versehen, bringen Benelux-Hinterbliebene ihre tote Mama im Kofferraum über die Grenze. Und ruckzuck liegt der deutsche Wald voller toter Belgier. Keine schöne Vorstellung, wie ich finde. Bis zum nächsten Mal, Ihr kleiner Tierfreund.

0: Hör mal, Pavel.
1: Ja.
0: Vorschlag meinerseits. Wir grubbern hier nicht mit dem Mutterboden nach Nahrungsmitteln um, ne? Die man sowieso günstiger bei Aldi kriegt, sondern wir stöbern mal nach Pilzen, die ordentlich dröhnen.
1: Hä? Wie dröhnen?
0: Bewusstseinserweiterung. Noch nie gehört? Haben früher die Progressiven alle gemacht, ne? Pilze gesearcht, geraucht und haben dann mördermäßige Hallus gehabt. Kühlalten, oder?
1: Das ist doch gefährlich. Du kannst nicht einfach giftige Pilze rauchen oder essen. Dabei kann man sterben.
0: Ja, du musst naturally die richtige Dosis klinken. Sonst machst du einen Flattermann. Das ist true.
1: Könntest du nicht mal mit dem schrecklichen Deutsch-Englisch-Mischmasch aufhören? Da rollen sich einem ja die Fußnägel hoch.
0: Logan, Brother, ich kann everything finishen, whatever you want.
1: Schluss damit! Red Deutsch mit mir oder schweig! Ist doch wahr. Evin? Evin, was isst du da? Spuck das sofort wieder aus!
0: Denk ich gar nicht dran.
1: Du kannst doch nicht einfach Pilze vom Baum kratzen und dir in den Mund stopfen.
0: Ich könnte auch rauchen. Aber jetzt sind sie schon weg.
1: Evin, spuck das wieder aus. Los, du stirbst mir noch während der Sendung.
0: Ey, Master, ich spüre schon was. Hili, hala, hulu, hila, hulu.

0: Wat doffe jongen. Geloof mir schläft der Arsch gleich ein.
1: Pops, der neue alles. Gurkenpaps. Was los?
2: Was? Deine Gurke.
1: Nix. Was fehlt noch, ne? Brettermeier wird meine Gurke niemals.

0: Zeit kommt aus der Brettermeier, ne? Er säbel ich mir selbst die Griffel ab und klemm sie zwischen zwei Toastbrote und schmier da Ketchup zwischen und fress die auch auf und. Ja, was ist denn los, Brettermeier?
1: Ich will deine Gurke.
0: Sag mal, ich bin ja doch nicht. Brettermeier! Brettermeier! Brettermeier!
2: Erwin,
3: was ist los mit dir?
2: Was ist los mit dir?
3: Erwin,
2: geht's dir nicht gut? Erwin,
3: komm zu dir,
2: aufwachen!
3: Frisst der Bengel so die Pilze von den Bäumen ab.
2: So eine Unvernunft!
3: Passt mal einen Moment nicht auf!
2: Erwin!
4: Hey, super, ey! Kann das sein, dass da zwei Pavis stehen? Aua!
3: Ich werd dir helfen, du lause Junge, ja?
4: Kacke, ey. Jetzt hast du meine Hallus kaputt gemacht. Ich war so gut drauf, voll der Flasche.
3: Mann, bin ich froh, dass der Bengel noch lebt. Puh.
4: Ja, okay. Aber wozu, wenn ich nicht mehr drauf bin? Boah, Alten. Der Turkey fängt schon an, ey.
3: Hä? Der was?
4: Ich hab einen Affen, Mano, weil ich nicht mehr auf Droge bin. Rosa Pristi, war das ein gutes Zeug? Das letzte Mal war ich so gut drauf, als ich mit Open Airsoul den tierisch-chefmäßigen Pott aus L.A. geraucht hab, ne? Aha. Alter Verwalter, ey. Aber hier aus deutschen Landen frisch auf dem Tisch. Wusste ich gar nicht, Paven, dass in dem doofen Forest so amtliche Pilze wachsen, ey.
3: Aber bist du dir eigentlich bewusst, was du da angestellt hattest? Hä? Du hättest ja tot sein können, zum Beispiel.
4: Da habe ich schon ganz andere Sachen geklingt, Brochu.
3: Was?
4: Einmal mit Sascha, ne, habe ich Lagerfeuer gemacht, ne? Und da ist uns der Alk ausgegangen, ne? Voll die Krise, ne?
3: So.
4: Da haben wir auch ein paar Pilze von so einem morschen Baum abgefressen, ne? Alten, was waren wir zu? 2 Stunden, voll gelähmt, ey. Haben da am Feuer gesessen und konnten uns echt nicht rühren, ey. Sascha ist vorne, der eine Fuß total angeschmort. Master, ey, hat das gestunken.
3: Ja. Da siehst du's mal, dass der Verzehr von unbekannten Pilzen ein Spiel mit dem Feuer ist.
4: Oh, scharfer Karlauer Brochen. Echt, ey. Selber ausgedacht? Hm?
3: Was?
4: Warte, ich kenne ein versautes Gedicht mit Pilzen, ne?
3: Oh nein.
4: Frau Wirtin wollte Pfifferlinge pflücken und musste sich im Wald mal bücken. Da kamen von fern vorbeimarschiert Waldarbeiter, die waren zu viert. Balthasar, Melchior und Nepomuk.
3: Das waren nur 3.
4: Ja, was meinst du, was der vierte gerade macht?
5: Bunkenstädter Heimatchronik.
6: Moin, Herr Pastor.
7: War das schön gewesen,
8: Pastor? Sind alle erkältet.
7: Und wie ist bei euch?
9: Und du den Mund.
8: Soll wieder schlechter werden morgen.
7: Das sag auch, Mann.
10: Einst, es mag wohl an die 3 Jahre her sein, da wurde das kleine Dorf von einer merkwürdigen Erscheinung heimgesucht. Oder war es nur eine Marotte? Doch hören Sie selbst die ganze Geschichte. Traugott W. Pritschibilla, der angesehene Superintendent aus der nahen Kreisstadt, war wieder einmal zu Gast in Bunkenstedt. In altbewährter Weise umkreiste seine Predigt die ewigen Themen Leid, Hoffnung und ausbleibendes Lottoglück. Doch plötzlich...
11: In Ewigkeit beschieden. Sie wohnt auf dem Hausboot drunten am River. Jedermann nennt sie die Pretty Belinda.
10: Was war das? Ohne Vorwarnung verfiel der nüchterne Kirchenmann in den primitiven Singsang weltlichen Liedgutes. Augenblicklich sprang der Funke über auf den Posaunenwart Karl Schindlein, der sich Stante Pede aus dem Korsett frommer Choräle löste.
12: Los, ihr faulen Schweine! Haut rein, dass die Eimer Beulen kriegen!
10: Wochen später wird der Kolumnist der Kreiszeitung von einer Renaissance der Lebensfreude sprechen, die in die Bunkenstädter gefahren ist wie Weiland der Heilige Geist. Auf den Straßen, in den Stuben, überall frohlockte und jubilierte es, dass es eine Art war. Selbst Egon Tschetschezitz, Hilfsfliesenlegergeselle und seine angetraute Gattin Mechthild, geborene Pritzig, ihres Zeichens Teilzeit-Unterfriseuse, mithin ein Paar, dem wenig Glück beschieden war in ihrem bisherigen Leben, wurden vom Virus der Lebensfreude befallen. Gestern noch wollte er ihr das Bolzenschussgerät an den Kopf setzen, heute hocken beide eng umschlungen auf dem Sofa und versichern sich mit den Worten des Dichters ihrer gegenseitigen Zuneigung.
9: Hab ich dir heute schon gesagt, dass ich dich liebe, Pritzig?
7: Hab ich dir heute schon gesagt, wie schön du bist? Tschit, tschit, tschit. La, la, la, la, la, la, la, la, la, la, la, la, la.
10: Ein überirdischer Strom des Glückes durchflutete die Gemeinde. Kaum jemanden traf man an, der nicht eine heitere Melodie auf den Lippen trug.
7: I'm a loser, baby. So why don't you kill me? So, oh, come to floor. I'm a loser, baby. So why don't you kill me?
10: Doch unmerklich schlichen sich die ersten schwermütigen Untertöne in die fröhliche Welt. Karl Schindlein, der unbeschwerte Posaunenwart, saß eines Abends mit seinen Mannen unter der Dorflinde. Doch statt der fröhlichen Zechlieder der vergangenen Tage erklang eine melancholische Weise. Quoll aus der Kehle des wackeren Bläseroffiziers, wehte über das Dorf, und so urplötzlich sie erschienen war, so rasch war sie auch wieder verschwunden. Die Renaissance der Lebensfreude im Bunker.

0: Onkel Ottes Märchenstunde.
1: Hallo Kinders. Ja, hier tut der Onkel Otte sein und zwar war mit einem weiteren Geschichte-Leinelchen aus seinem Buche Mein Papagei hat keine harten Eier und es tut den Titel tragen Zippel und Zuppel, die Zauselzwerge. Also los. Ja. Es war einmal und ist nicht mehr der Muschebär. Keine Ahnung, was das zu bedeuten hat, aber fiel mir gerade so ein. Was aber eigentlich vor allem mal am Seien tun gewesen war, das waren der kleine Zippel und der große Zappel. Jene zwei putzeligen Gesellen studierten Sozial-BWL und häkeln an einer Universität, wo sie nervig so wie Hochschule und wohnten in einer dieser typisch gammeligen Studentenschabracken. Dort leberten die beiden Doofköpfe zusammen, die nur als gute Freunde versteht sich. Nix fürs Autos, ne? Ab und zu mal ein bisschen Sex, aber sonst nix. Und waren mit ihrem Leben ziemlich am Unglücklichsein. Der kleine Zippel wünschte sich nämlich immer, einmal so groß zu sein wie sein Freund Zuppel. Und umgekehrt. Ach ja, stöhnte Klein Zippel oft reuleidig. Wenn ich doch nur einmal so groß wie du wäre, Zuppel. Ich bin so klein, dass ich unter einem Dackel Seil springen kann. Aber du kannst auf Autodächer pinkeln, Katzen zertreten und klemmst dir nie die Nase in der Klobrille ein. Du musst der glücklichste Mensch der Welt sein tun. Aber Zuppel lachte dann nur traurig und wortete an. Ach, mein kleiner Zippel, du hast ja keine Ahnung nicht. Ich bin so großriesig, dass ich Bonsai-Bäume als Oropax nehmen muss. Was meinst du, wie viel das kosten tut? Du kleiner Wicht kannst zum Kinderpreis ins Kino gehen und außerdem allen Frauen erhobenen Hauptes unter den Rock gucken. Ja, wie gerne würde ich mit dir tauschen tun. Ja, gesägt, tun getan. Ruck, zieh, zuck, die Wuck, bestellert den Zippel und Zuppel im TV-Shop von Fico Knio das Wachs-mich-schrumpf-dich-Pulver für 59,99. Voller Freude rührten sie es, wie beschreibt, in ihre Würfelbrühe, trinkten diese auf Ex und warteten sich einige Wölfe. Und ganz plötzlich machte es Flubbedi-Wusch und Zuffedi-Fick und der kleine Zippel wurde dolle groß und der große Zuppel schweineklein. Juhu, froh jauchzten sie beide. Tut das toll sein tun. Los, jetzt gehen wir raus und hauen auf die Kacke, bis es spritzt. Und mit Schmackes stehte jetzt der große Zuppel auf, knallte volle Pulle mit der Rübe gegen die Decke und beim Umdrehen gegen den Türrahmen brach sich den Schädel und kippte um. Genau auf den jetzt kleinen Zuppel, der vor lauter Lachen vergesste wegzurennen und dessen letzte Worte als Hahaha, ist der bescheuert überliefert wurden. Tja, und wenn die kaputten keiner weggeräumt hat, dann gammeln sie ja wohl auch im nächsten Semester noch faul vor sich hin. Eigentlich ja kein so großer Unterschied zu früher. Jawohl.
2: Dies ist eine Warnung an alle jugendliche Hörer des Frühstücksradios. 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Bitte keine unbekannten Pilze im Wald verzehren. 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Vielen Dank für Ihre Aufmerksamkeit.
3: Los, Bram, jetzt lass uns doch mal zu der Stelle gehen, wo die geilen Dröhnpilze wuchsen da.
4: Kommt gar nicht in Frage. Wir suchen noch ein paar Maronen und da koche ich zu Hause ein leckeres Pilzgericht draus.
3: Erstens hast du immer noch keinen einzigen Pilz gefunden und zweitens kannst du dir dein leckeres Pilzgericht in Haare schmieren.
4: Wie redest du denn mit mir, Bürschchen, ja?
3: Wie man eben mit einem alten Knacker redet, der keinen Plan von gar nichts hat und schon gar nicht von den Bedürfnissen der Jugend.
4: Ach was, das sind also die Bedürfnisse der Jugend, ja? Hm. Zugedröhnt mit Baumpilzen im Wald rumliegen, ja? Kümmere dich lieber mal um meine Lehrstelle.
3: Habe ich schon längst. Ich werde Versicherungskaufmann.
4: Du? Du hast aber keine Ahnung von Versicherungen. Kannst nicht rechnen und bist unfreundlich zu Leuten.
3: Dafür kenne ich aber jede Menge versaute Pilzgedichte.
4: Nein, nicht schon wieder.
3: Doch. Frau Wirtin wollte Steinpilze pflücken und musste sich im Wald mal bücken.
4: Das ist ja immer der gleiche Mist.
3: Wart's ab, ey. Da ging der Fuchs den Weg entlang.
4: Nein, nein, nicht auch noch mit Tieren. Das geht so weit.
3: Und sprach, Frau Wirtin, ist dir gar nicht bang? Da antwortete die Wirtin,
4: Na was?
3: Ach Mist, ey. Jedenfalls hatte der Fuchs noch einen schönen Nachmittag.
4: Na, dann ist ja alles gut.
5: So, Feierabend. Noch schnell für die Schichtenabrechnung aufschreiben. 12 Killer-Ninjas und Spectra-Agenten erledigt, Welt gerettet, mit 3 fremden Frauen geschlafen, mit einer davon 2-mal und wieder mal schon 19 Uhr. So kann das nicht weitergehen mit den Überstunden.
6: Mr. Bond!
5: Blofeld, Sie leben ja schon wieder.
6: Richtig, 007. Bisher haben Sie nur meine 17 Doppelgänger getötet. Aber heute werde ich Ihr Leben beenden.
5: Ich bin gespannt, Blofeld.
6: Begrüßen Sie Webner, meinen sibirischen Säbelzahntiger. Verdammt clever, Mr. Bond. Eine versteckte Pistole in einem harmlos aussehenden Revolver. Aber wie werden Sie wohl mit dieser Atombombe fertig,
5: Mal öffnen. 432 verschiedene Drähte.
6: Genau, und nur einer kann die Bombe entschärfen.
5: Ich versuche mal Alt-Rosa.
6: Glück gehabt, Mr. Bond. Aber während Sie sich auf die Bombe konzentrierten, konnte ich meine Waffe rausholen und genau auf Ihren Kopf richten. Leben Sie wohl, Mr. Bond. Ach, verdammt. Ich habe die Munition zu Hause vergessen.
5: Was für ein Pech, Blofeld. Ich nicht.
6: Moment.
5: Praktisch, so eine Lizenz zum Töten. So, aber jetzt ist Feierabend.
4: Schatz. Ich bin zu Hause.
7: Darling, da bist du ja. Hattest du einen schweren Tag?
4: Worauf du aber einen lassen kannst.
7: Möchtest du erstmal einen schönen Kamille-Apfel-Tee?
4: Geschüttelt, nicht gerührt. Oh, dieser Kaviar und Champagner kommt mir immer noch hoch. Ich schlüpfe nur schnell in meinen Jogginganzug und dann gucken wir Traumhochzeit, okay?
7: Darling, da ist Besuch für dich im Wohnzimmer. Ein Freund von dir, sagt er.
8: Ein Freund von mir?
9: Hallo?
8: Was?
9: Hallo!
8: Frühstücksradio.
9: Mein Name ist Radioven, Herr Radioven, und ich habe die Lizenz zum Reden. Und ich komme nur einmal ganz zufällig hier bei Ihnen vorbei, um Ihnen das Geheimnis meiner Sendung, das Frühstücksradio,
10: viel Gefühl fürs WC.
11: Und so ist es mir nun, nach dem tragischen Ableben unseres Agenten James Bond, eine Ehre, Sie, seinen, wie Sie sagten, besten Freund und Begleiter im Augenblick seines Todes, zu seinem Nachfolger zu ernennen. Mr. Radioven, herzlichen Glückwunsch.
9: Oh, danke schön, Mr. M. Ja, ich werde natürlich mein Bestes tun, auch für die Königin. Aber wo ich gerade einmal hier bin, da würde ich Ihnen noch gerne etwas erzählen. Und zwar von meiner Sendung. Das Frühstücksradio. Seiner behirngeschonenden Verkömmlichkeit. Und außerdem darf man auch nicht vergessen. Hallo? Leben Sie noch? Hallo?
3: Frau Wirtin wollte Champignons pflücken.
4: Und musste sich im Wald mal bücken. Ich kann's nicht mehr hören.
3: Idiot! Seit wann wachsen Champignons im Wald? Die stehen auf der Wiese. Und das, was im Wald dann wächst, sind Knollenblätterpilze. Und die sind rattengiftig.
4: Sieh mal einer an. Mhm. Der kleine Hönefeld entwickelt sich zum Fungiziden.
3: Mann, Pavi, du hast doch echt von nix gar keinen Plan, du. Fungizid ist nicht der Pilzexperte, sondern ein Pilzvernichtungsmittel, you know?
4: Was? Nee.
3: The kind of stuff, den du dir abends in deine Sandaletten sprühst.
12: Ich muss doch sehr bitten, junger Freund, ja?
3: Wo war ich stehen geblieben? Frau Wirtin wollte Champignons pflücken und musste sich auf der Wiese bücken.
4: Also doch, wieder der gleiche Schweinkram.
3: Da kam ein Schmied des Wegs daher. Dem juckte gar sein Hammer sehr.
4: Was will denn der Schmied in der Wiese?
3: Ist doch scheißegal, es geht auch um den Hammer. Man kann doch nicht sagen, da kam ein Steuerberater des Wegs daher, dem juckte gar sein Hammer sehr. Das macht doch keinen Sinn.
4: Ich kenne Steuerberater, die sind handwerklich sehr geschickt.
3: Mann, du unterbrich mich nicht dauernd. Also nochmal von vorne. Frau Wirtin wollte Champignons pflücken und musste sich auf der Wiese bücken. Da kam ein Schmied des Wegs daher, dem juckte gar sein Hammer sehr.
4: Ich kann's nicht mehr hören. Und da geht's auch weiter. Hau ruck die Waschfrau, der schmiert über die Wirtin rüber fertig, ja?
3: Stimmt ja gar nicht. Du hast überhaupt keine Ahnung von modernen Gedichten. Und als der Schmied den Hammer nahm, wurde's ihm unten schon ganz schön warm. So ging denn die Wirtin, die die Pilze pflückte, nach Hause hin, als Unbeglückte.
4: Hast du das überhaupt verstanden, Erwin?
3: Nee, wieso?
4: Na, Gott sei Dank.

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0: Guten Morgen, Emma.
1: Poldi, was ist denn?
2: Hilfe! Zu Hilfe, Security!
1: Poldi! Hör darauf, am frühen Morgen hier rumzubrüllen!
2: Wer sind Sie? Was machen Sie hier in meinem Bett?
1: Sag mal, hast du schlecht geträumt?
2: Ich warne Sie. Wenn Sie mich töten, dann verklage ich Sie. Ich habe die teuersten Anwälte der Welt.
1: Mein Gott, ich bin's doch. Deine Frau Henriette.
2: Ja, Henriette. Natürlich. Sicher, sicher. Sie machen mir Spaß. Sie fremde alte Aschachtel. Meine Frau. Sie ist mindestens 60 Jahre jünger als wie Sie, dass Sie es nur wissen.
1: Ach, das meinst du? Ich habe gestern wohl vergessen, mich vor dem Zu-Bett-Gehen zu schminken. Das kann man doch mal vergessen, wenn man die ganze Nacht Drogen
2: nimmt. Außerdem hat meine Frau Haare. Herrliche Haare hat sie.
1: Ja, die liegen hier unterm Nachtschrank. Guck, ich bin's.
2: Und Zähne hat sie auch.
1: Moment. Na, zufrieden?
2: Tatsächlich. Henriette, jag mir nie wieder so einen Schreck ein, hörst du? Dein linkes Silikonpolster da oben ist übrigens etwas... Schlaf.
1: Beruhig dich endlich. So?
2: Ja, das ist meine Henriette. Kann ich dich jetzt irgendwo mit hinfahren, Schatz?
1: Ich wollte in eins der Badezimmer im Südflügel. Und du?
2: Na, warum nicht? Da kann ich dich absetzen auf dem Weg zum Rasiersalon. Oh, was ist das denn für ein Geräusch?
1: Du bekommst einen Fax auf dem Taschenfax in deiner Pyjamahose.
2: Aha, und daher also das Kribbeln. Moment. Ah, ein Fax von unserer Tochter. Uschi Jasmin erwartet uns um 12 zum Brunch in ihrem Zimmer.
1: Schaffen wir das?
2: Natürlich, wenn ich ordentlich Gas gebe. Steig ein, mein Liebes.
3: Hey, ist der prima Brunch. Momento.
2: Mon Dieu, da kommt doch mir nichts, dir nichts, ein italienischer Masseur unter unserem ehelichen Bett hervorgekommen.
1: Du weißt, ich muss Sergio immer in meiner Nähe haben. Für Notfälle.
2: Natürlich. Jetzt aber los, Schatz. Wir müssen los.
1: Ach, was für eine tolle Idee von dir, Poldi, Straßen durch unser Häuschen bauen zu
2: Nicht
1: lassen.
2: Nicht wahr?
3: Sehr prima Häuschen.
2: Warte nur, bis die Autobahn erst fertig ist. Ich habe immer gesagt, zu Fuß gehen ist was für Kinder und andere Nieten. Abfahrt!
3: Ist prima Abfahrt.
2: Sergio, du fährst die 10 Kilometer aber schön alleine. Ich habe dir den tollen Feuerstuhl doch nicht umsonst geschenkt, klaro?
3: Ist prima Feuerstuhl. Ist es scheiße Tretroller.
4: So, Alten, ich würde mal sagen, Abflug, ne? Genug in der Botanik rumgestratzt hier.
5: Aber wir haben doch noch gar keinen einzigen Pilz in unserem Korb.
4: Egal, halten wir eben unterwegs irgendwo an der Raste und dann ziehen wir uns da eine Dose Mischpilze und aus die Maus.
5: So habe ich mir den Sonntagsausflug aber nicht vorgestellt, Erwin.
4: Mann, mir doch egal. Ich kann Getze den Forest jedenfalls nicht mehr sehen. Komm, wir verpissen uns now.
5: Wenigstens noch einen Pilz möchte ich finden.
4: Nix da, es reicht. Übrigens.
5: Was?
4: Frau Wirtin wollte auch mal Brombeeren pflücken und musste sich dabei auch mal bücken.
5: Sachlich falsch, ja? Brombeeren wachsen an Sträuchern, da muss man sich überhaupt nicht verbücken.
4: Ach, schätze mal, da hat Frau Wirtin diesmal Glück gehabt.
5: Ja, mit diesem versöhnlichen Ende wollen wir dann auch den heutigen Ausflug beenden. Ich würde mal sagen, wir fahren zurück ins Funkhaus, zischen uns da ein paar Pilz, ist auch ganz schön.
4: Ja, du hast für alles immer dieselben Lösungsvorschläge, Pavi. Hauptsache, du kannst dir ein paar Biere in die rostige Rübe kippen. Okay, aber was dem einen recht ist, kann mir ja nur billig sein. Ich laufe nochmal schnell zu dem Baum zurück mit den Dröhnpilzen. Yeah! Tschüss, Pavi, bis nachher!
5: Erwin! Erwin! Erwin, bleibst du wohl hier? Fuß! Erwin! Fuß! Erwin! Komm zurück! Erwin!
6: Und hier ist Willi Deutschmann.
7: Der Baumarkt, ne? Die haben ja immer was Neues, dass man nicht jeden Tag dasselbe kaufen muss. Wäre ja auch Quatsch, ne? Was will man denn, sagen wir mal, mit 800 Schlauchhalter? Diese Woche hatten sie Heißklebepistole im Angebot, 49 Mack. Mit 5 von diesen Klebestäben zu nachfüllen, ne? Gleich einen mitgenommen und in der Wohnung die ganzen Stühle festgeklebt. damit sich Brocken die nicht immer nach dem Fernsehsessel hinschlürt, um seine fetten Mauken da drauf rumzuliegen, was? Ja, weil Maukengeruch, ne? Der ist schwerer als Luft. Solange die am Fußboden sind, ist das egal, ne? Aber wenn der Satan die Kaventsmänner in Sitzhöhe hat, dann hältst du das Vorgestank nicht aus in der Bude. Hab ich auch gleich die Schlürsandalen, die sie sowieso immer anhat, auch gleich festgeklebt mit dieser günstigen Heißklebepistole, ne? Wegen dem widerwärtigen Geruch. Das hab ich Brocken auch gesagt. Hör mal, Brocken, ne? Pass auf mit ewig Zwiebel am Essen, ne? Wenn da irgendetwas von kommt, dann kleb ich in die Kimmel zu, ne? Kostet ja nicht so viel, so ein Ersatzklebestab, ne? Obwohl Brocken, der hat sicher einen Meter Kimmel, ne? Da gehen dann 3-4 Stäbe, ne? Die gehen da rein, ne? Muss man sich da also rechtzeitig eine kleine 100 von hinlegen, ne? Überhaupt, wo ich schon mal dabei bin, ob es nicht besser ist, das Monster komplett abzukleben. Alle undichten Stellen mit die Heißpistole dicht, ne? Lass mich das allein an Stäben gut und gerne 50 Mark kosten, was denn? Dafür müsste der aber auch ein Jahr lang nicht nachgucken, ne? Nach dem Brocken auf Deutsch gesagt, ne? Meine, wenn alles zugeklebt.

Oh, wir sind ja unserem Fürstermann und tat sich dabei gar nicht kennen und bückte sich und fand ein Pilz, jetzt stillt's. Pilzfusch, oh, es ist sehr rot, rote Farben, boah, rote.

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0: platschen einem immer die Lippen so blöd auf, ne?
1: Haben wir schon gesehen, Gysi.
2: Kannst du nehmen Molly Kotterfett, ihr schweres Maschinenschmiere.
3: Da sind wieder deine polnischen Haushaltetipps, ja? Bei Gysi handelt es sich allerdings um Herpes.
2: Dann kannst du nehmen Schweißgerät, einfach veröden und weg ist Herbski. Leider auch ganzes Liebe.
0: Ey, Holgi, was kann man denn noch gegen diesen Herpes tun?
3: Herpes? Nix. Manche schmieren sich Prophylax drauf, das ist so eine weiße, viel zu teure Fettcreme.
2: Oder Zuchsalbe, holt die scheiß Herpes ganz tief aus Fleisch raus.
3: Herpes? So oder so, 2 Wochen Sift und nässt das Ganze, blutet und sieht absolut kacke aus.
0: Zeich, und da muss man so in eine Fleische.
2: Wovon kommt eventuell Herpes?
3: Herpes! Meine Fresse! Wenn Gisela heimlich jemanden geküsst hat, der total ekliges stinkt und Mundgeruch hat.
1: Kann ich mir nicht vorstellen. Ist doch totaler Quatsch. Ich hab keinen Mundgeruch.
3: Ach, und warum erzählst du uns das?
1: Nur so, also, ist dieser Herpes eigentlich ansteckend?
3: Da kann ich dich beruhigen, Kalle, nur beim Küssen.
1: Ach du Scheiße.
0: Schnauze!
1: Oh, meine Lippe ist aufgerissen.

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1: Die Firma.
0: Liebe, Intrigen, Portokosten.
1: Schicksale rund um das Wirtschaftsimperium des Fritz F. Niedmeier.
0: Mit der Firma geht es wieder bergauf. Dem französischen Top-Figaro ist es tatsächlich gelungen, die Bilanzen ordentlich zu frisieren. Und Schrage ist mit der Entwicklung des vollständig wasserlöslichen Kaffeelöffels so weit, dass er Niedmeier und dem Außendienstmitarbeiter Zarkowski einen Prototyp vorstellen kann.
2: Ja und? Wie lange dauert es denn noch, bis es sich aufgelöst hat, Schrage?
3: Nicht so ungeduldig, Herr Niedmeier. Augenblick, lassen Sie mich mal auf meine Stoppuhr sehen.
2: Ja, und?
3: Also jetzt genau noch 10 Jahre, 3 Monate, 5 Tage und 7 Stunden, Herr Direktor.
2: Was? Aber bis dahin ist der Kaffee ja schon kalt, Mensch.
3: Ja, das soll er doch auch.
2: Dann
3: verbrennt man sich nämlich nicht mehr die Zunge, ja?
2: So,
3: und
2: ja.
3: Das ist sozusagen ein angenehmer Nebeneffekt dieses Produktes. Wenn Sie verstehen, was ich meine.
4: Ich glaub, mein Schwein pfeift.
0: Ja, tatsächlich, man traut es diesem Mann fast nicht zu, aber Gernot Zarkowski betreibt zu Hause eine kleine Landwirtschaft. Zu klein, um davon zu leben, aber immerhin groß genug, um ein Schwein zu ernähren. Schauen wir also kurz in den Schweinestall, um zu sehen, ob Zarkowski recht hat. In der Tat, das nenne ich Gedankenübertragung.
4: Und ich nenne das Schwachsinn. Ich kann doch keinen vollständig wasserlöslichen Kaffeelöffel an den Mann bringen, der sich erst in 10 Jahren auflöst. Die Hälfte unserer potenziellen Kunden ist über 65 Jahre alt. Die wollte ich ja überhaupt gar nicht mehr erleben.
2: Ach was. Ja und womöglich treten dann die Erben mit Gewährleistungsansprüchen an uns heran. Das können wir uns nicht erlauben, ja? Immerhin haben wir einen Namen zu verlieren, Schrage. Hören Sie auf zu rühren und lassen Sie schleunigst was anderes einfallen, klar?
0: Ja. Schrage hört auf. Wieder einmal ist er an der Kleingeistigkeit irgendwelcher Banausen gescheitert. Und wieder einmal hängt das Wohl der ganzen Firma von seinem Ideenreichtum ab. Er trägt schwer an dieser Verantwortung, während er sich in sein Labor zurückzieht. Dort setzt er die Last ab und greift, ohne hinzusehen, nach dem Lichtschalter, von dem er weiß, dass er ihn eigentlich schon längst hätte reparieren müssen. Zu spät. Schrage weiß nicht, wie ihm geschieht. Sein Leben zieht an ihm vorbei und bleibt da stehen, als er seine Elektrikerlehre absolvierte. Er sieht seinen alten Meister wieder vor sich und hört ihn hämisch singen.
5: Tausendmal berührt, tausendmal ist nichts passiert.
0: Wird Schrage einen bleibenden Schaden davon tragen? Oder wird er doch noch kurzfristig ein neues Produkt entwickeln können? Und wird sich die Firma bis dahin finanziell über Wasser halten? Und vor allen Dingen, müssen wir uns noch öfter solche Lieder anhören? Nein. Also hören Sie ruhig die nächste Folge von Die Firma.
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0: reiten für Freiheit und Gerechtigkeit. Die drei Musketiere. Heute...
1: Die Benzinpreiserhöhung, dritte Runde.
2: Potztausend, Porthos. Sieh, wie der Mann dort in den Tank uriniert.
3: Na und? Bei den Preisen? Soll er doch nur im Namen des Königs, solange er kein Diabetiker ist.
1: Das war eine gestreckte Folge der drei Musketiere.

0: Der kleine Tierfreund.
1: Liebe Zuhörer, heute möchte ich Ihnen von der dritten Etappe meiner Weltumrundung mit der Chrysler Florette berichten. Und zwar von der Strecke Brackwede bis Iselhorst. Das erste Bild bitte. Ja, das ist auch schon mein treues Saumtier, die Chrysler Florette. Erhaben wölbt sich der khakifarbene Tank überm grauen Geläuf. Man beachte auch das Leopardenfell-Imitat auf der Sitzbank. Übrigens ein Geschenk des Maharajas von Sennestadt. Nächstes Bild bitte. Ja, hier ist nochmals mein Moped. Unter dem Gefährt deutlich zu erkennen ist die B68, jener große ostwestfälische Handelsweg, der Richtung Kleinasien weist und Brackwede mit dem geheimnisvollen Gütersloh verbindet. Das nächste Bild bitte. Ja, wir haben es längst erraten. Das majestätische Stahlross auf diesem Lichtbild ist natürlich erneut jene Chrysler Florette, die wir schon von den vorherigen Bildern kennen. Hier allerdings vor einer der vielen Karawansereien, in denen die Eingeborenen kleine indische Zwischenmahlzeiten, sogenannte Currywürste, feilbieten. Das nächste Bild bitte. Eine plattgefahrene Katze, eine Welt für sich. Nächstes Bild bitte. Tatenlos muss ich hiermit ansehen, wie meine Weltreise durch eine rote Ampel jäh unterbrochen wird. Hier auf dem Bild trage ich übrigens meinen unverwüstlichen Kleppermantel, den Sie von meiner Reise zum Pol noch in Erinnerung haben dürften. Das nächste Bild bitte. Eine der vielen Reparaturen, die ich unterwegs mit Bordmitteln notdürftig ausführen musste. Der vordere Reifen, den mir ein alter Indianer in der kanadischen Provinz Ontario mit Caribou-Leder geflickt hat, ist endgültig durchgefahren. Wo um alles in der Welt hier kurz vor Iselhorst frisches Caribou-Leder herbekommen? Das nächste Bild bitte. Ja, das ist auch schon das Ende meiner Etappe. Iselhorst, der geheimnisumwitterte Vorort der altehrwürdigen Volkshochschulstadt Gütersloh. Hoffnungsfroh weist das Moped in Richtung Damaskus, meinem nächsten Ziel. Links neben der Maschine sehen Sie übrigens den Kardinal von Paderborn. Egal, was über ihn in der Presse verbreitet wird, ich möchte mich auf diesem Wege noch einmal für den geliehenen Zündkerzenstecker bedanken.
2: Der Mann mit dem Moped ist wieder.

0: Der Äther. Unendliche Weiten. Dies sind die Abenteuer der FF Enterprise, die mit ihrer 90 Mann starken Besatzung unterwegs ist, um neue Welten zu erforschen, neues Leben und neue Zivilisationen. Viele Lichtjahre von der Realität entfernt dringt die FF Enterprise in Galaxien vor, die nie ein Mensch zuvor gehört hat.
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0: der Spock hat die Brücke geschmückt, der Kirk hat die Kerzen angezündet, das Eierlikör-Tofu ist auch fertig. Ja, dann kann der Weihnachtsmann jetzt ja eigentlich kommen. Eigentlich kommen. Oh, wenn er das nicht mal schon ist.
1: Juhu, Körner! Oh. Fröhliches Weihnachten!
0: Oh Gott, schon wieder die dicke Frau Hildegard. Oh.
2: Was machen Sie hier?
1: Und noch bescheren natürlich. Mein Schnuckelchen. Hier ist dieses Pudelmützchen hier. Für dich habe ich dir selbst gestrickt. Mit Bommelchen. Damit das kleine Käpt'n-Köpfchen nicht friert. Na, wenn der Kleine da mal nicht schick mit aussieht, was?
2: Naja, über Geschmack lässt sich streiten.
0: Oh, ich vernehme drei Klopfen. Wenn das mal nicht der Benno, wenn das mal nicht der Weihnachtsmann ist.
2: Wer sind Sie? Wie kommen Sie hierher?
3: Na, ich bin der Weihnachtsmann, mein Junge. Und von draus, vom Weltall, komm ich her. Und ich muss euch sagen, da tut ja schön Weihnachten da draußen.
0: Ah, Spocky und Corky, da seid ihr aber richtig aufgeregt, was? Die zwei beiden wollten nämlich schon fast nicht mehr an sie glauben, Herr Bottrum, Herr Weihnachtsmann.
3: Ho, ho, ho, ho. Was muss ich da hören?
0: Aha.
3: Nicht mehr an den Hausmeister glauben wollen?
0: Weihnachtsmann, Benno.
3: Nicht mehr an den Weihnachtsmeister glauben wollen? Ho, ho, ho, ho! Schließlich beschenke ich die Kinder doch schon seit vielen hundert Jahren.
2: Aber da müssten sie doch längst tot sein.
3: Ho, ho, ho, ho!
1: Darauf fällt Ihnen wohl nichts ein, was?
0: Schnell, Benno, sag irgendwas. Spock und Kirk fangen schon an zu zweifeln.
3: Ja, ho, ho, ho.
1: Weihnachtsmann, dass ich nicht lache. Das ist doch Ihr Hausmeister, der Benno Bottrop.
2: Ach, was behaupten Sie, aber das stimmt nicht.
0: Nee, richtig.
1: Und ob das stimmt, mein Schnucklase. Weihnachtsmänner mit Korthut gibt es nämlich gar nicht.
0: Ach Mann, siehste, Benno, und ich hab noch gesagt, setz lieber die rote Zipfelmütze auf, Mensch.
3: Ein Hausmeister ohne Korthut? Niemals. Wir haben Weihnachten und nicht FKK, Mensch.
1: Und außerdem hat der Weihnachtsmann die Geschenke im Sack und nicht im Werkzeugkasten.
0: Ach du doofe, dicke Frau Hildegard. Alles verraten, Mensch. Wegen dir glauben der Kirk und der Spock jetzt nicht mehr an Weihnachtsmann, na?
2: Auf jeden Fall existiert er, ne?
3: Aber sicher, Kirky, lass dir nichts anderes erzählen.
0: Ja, aber kommt, jetzt lasst uns trotzdem mal so richtig froh und munter sein, ne? Los, wir singen ein Weihnachtslied, ey. 1, 2,

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0: ist, ja was denn, natürlich eine Hose. Ist eine Hose. Nein, das ist noch nicht gut. Nochmal, eine Dose ist eine Dose ist eine Dose. Ah, viel zu versaut. Eine Chose ist eine Chose ist eine Chose. Zu sophisticated. Oh, scheiße, noch einmal. Damit kann ich den Prosa-Stil nun wirklich nicht revolutionieren. Aber warte mal, was war das gerade? Prosa? Eine Prosa ist... Nein, ich hab es. Eine Rose ist ein Kleiderbügel. Oh, genial, genius.
1: Das war aus der Reihe Große Momente der Weltgeschichte. Die amerikanische Schriftstellerin Gertrude Stein sagt mal ganz deutlich, was los ist. Paris 1910, Edition Was ist was?

0: Krieg und Frieden, ein Roman von Leo Tolstoi, in einer Bearbeitung von Pavian Meyer zu Brochterbeck.
1: Die Berezina, ein kleiner Nebenfluss des Dnjepr. Es stürmt und schneit, das Thermometer an den Pferden der zurückweichenden französischen Armee zeigt minus 42 Grad Réaumur. Bis weit hinter den Horizont erstreckt sich die Kolonne der zerlumpten Gestalten. Unter ihnen ist auch der todesmutige Gardeoffizier Pavian Meyer de Brochterbeck, der Liebling des kleinen Korsen. Oft hat er seinen Generälen erzählt:
2: Que nous n'avions pas cette soldat formidable, Pavian Meyer de Brochterbeck.
1: Doch diesmal sollte ihn auch der hochtodesmutige, tapfere Offizier de Brochterbeck nicht retten können. An der Berezina erlebte Bonaparte, dieser kleine Napoleon Frankreichs, sein Waterloo. Zu Tausenden marschierten die französischen Truppen am Rande des Flusses, als plötzlich von fern das Angriffssignal der zaristischen Armee ertönte. Panik brach aus, fliehende Marketenderinnen zertrampelten Pferde und Kanonen. Verzweifelte Soldaten blätterten in ihren Russisch-Pocket-Wörterbüchern und suchten das Stichwort »Ich ergebe mich«. Doch es war bereits zu spät. Die russische Kavallerie unter Führung des schneidigen Kosakenhauptmannes Iwan Meyer zu Brochterbeck hatte bereits die Truppen Napoleons erreicht und jagte sie in die eiskalte Berezina.
3: Jetzt geht euch der Arsch auf Grundeis, was? Ist nicht mehr so schön warm wie damals, als ihr Moskau abgefackelt habt, was? Saukerle!
1: Dies alles hörte ein junger Mann, der versucht hatte, bei den Franzosen Rubel gegen Devisen einzutauschen. Sein Name war Fjodor Tolstoi. Jahre später sollte er diese Erlebnisse seinem kleinen Sohn Leo erzählen. Dieser wiederum sollte als reifer Mann daraus den Roman Anna Karenina formen, der 150 Jahre später als Daktari Chivago in den Kinos die Herzen der Frauen eroberte. Von den wahren Ereignissen in diesen denkwürdigen Tagen ist in der Fernsehserie natürlich nicht mehr viel zu erkennen. So heißt Moskau Wamerow und Napoleon wird von einem schielenden Löwen gespielt.
0: Sie hörten, Entschuldigung, Sie hörten den zweiten und letzten Teil des Romans »Krieg und Frieden« von Leo Tolstoi. In einer Funkbearbeitung von Pavian Meyer zu Brochterbeck.

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1: Ja, hallo Leute und natürlich auch hallo Frauen. Hier ist mal wieder euer Hans Werni Brunks wieder unterwegs und heute einmal mit einer Reportage fürs Herz. Ich besuche nämlich heute hier für Sie live meine Eltern. Ja, Sie müssen wissen, ich habe mich nämlich schon eine Zeit lang nicht mehr gemeldet. Sie verstehen das, so als Journalist ist man halt immer auf der Achse, immer am Puls der Zeit sozusagen, nicht? Aber ich weiß, dass meine Mama stolz auf meine Karriere ist und darauf wartet, mich endlich mal wiederzusehen. Oh, Mist, da habe ich ein bisschen zu heftig geklingelt jetzt.
2: Sag mal, bist du eigentlich bescheuert, Bengel, unsere schöne Klingel hier kaputt zu machen? Weiß deine Mutter überhaupt, was du...
1: Mama! Ich bin es, Hans Werner, dein Sohn.
2: Was? Hans Werner?
1: Ja.
2: Willst du etwa schon wieder Geld?
1: Was? Nein, natürlich nicht, Mama. Ich wollte nur heute mal hier...
2: Du hättest auch nichts gekriegt. 800 Mark kriege ich noch von dir. Seit 12 Jahren. Seit du hier weggegangen bist und deinen guten Beruf in der Glaswollefabrik einfach aufgegeben hast.
1: Ja, Mama, das weiß ich doch. Aber das musst du jetzt nicht alles wieder... Wir sind doch jetzt hier im Radio, Mama.
2: 800 Mark, damit du deinen Mittelschulabschluss nachmachen und Atomphysiker werden kannst. Hast du gesagt? Und was hast du gemacht?
1: Naja, ich bin doch jetzt Journalist, Mutter. Jawohl, Journalist.
2: Was?
1: Ja.
2: Und dafür hast du den guten Job in der Glaswollefabrik aufgegeben?
1: Ja, sicher.
2: In 3 Jahren wärst du dort Vorarbeiter geworden. Vorarbeiter. Und Glaswolle wird immer gebraucht.
1: Ja, aber Mama, ich bin doch jetzt berühmt.
2: Ja, ja.
1: Jeder kennt mich und mein Gesicht ist auf Postern und Plakaten.
2: Ja, ja.
1: Und,
2: alles genau wie früher, als du wegen dieser Sache im Park gesucht wurdest.
3: Wer ist denn da, Mama? Wer hat denn da die Klingel kaputt gemacht? Kannst du mir das mal sagen?
2: Das war dein Bruder, Detlef Hans. Er macht mal wieder alles kaputt.
1: Hallo, Detlef Hans. Ich bin's. Hans Werner.
3: Willst du etwa schon wieder Geld oder was ist los?
1: Ich? Was? Nein, ich wollte nur mal hier gerade...
3: Hättest du nämlich auch nichts bekommen.
1: Ja, ist ja
3: das ist dir ja wohl klar, wa? Na. Erst mit besoffener Birne mein Mofa zum Schrott fahren, ja? Weil du den 3 Ischen vom Imbiss den großen Macker vorspielen musst, ja? Der auch mit Augenbinde auf dem Brückengeländer fahren kann, ja? Dann mir 600 Mark, verstehst du? 600 Mark aus der Tasche klauen und sich verpissen, ja? Feiner Bruder ist das, weißt du?
1: Hör mal, Detlef, wir hatten auch schöne Tage, hä?
4: Was ist denn hier für ein Radau eigentlich, hä? Wer soll denn da in Ruhe scheißen können, mal ehrlich, nicht?
2: Hans Werner ist hier, Papa.
4: Was für ein Hans Werner?
2: Hans Werner, dein Sohn.
4: Pupsi?
2: Ja.
4: Der Mistbengel,
1: hallo, Papa.
4: Der seinem eigenen Vater den Opel in den Fluss gefahren hat, bei der Beckum Beach Party, und dann mit 2000 Mark aus meinem Portemonnaie auf Nimmerwiedersehen verschwunden ist, der Hans Werner.
3: Hä? Ja, Papa, und die neue Klingel hat er auch kaputt gemacht, weißt du?
4: Die gute neue Klingel?
3: Ja,
4: na, dann denke ich, da ist doch mal endlich wieder Zeit für eine richtige Tracht, ne? Ist mal wieder fällig, was, Pupsi?
3: Was ich dir sage?
1: Aber Papa...
4: So wie früher, ne? Komm, Hose runter.
1: Oh, nicht doch, und, nicht doch.
4: Gib mir mal den Bügel.
1: Aua,
4: mal,
1: nicht, Papa.
4: Hier. So, und jetzt mal.
3: Darf ich auch mal, Papa?
2: Ich auch mal? Lass mich auf.
1: Aua, ich bin doch Journalist.
2: Lass mich.
1: Aua.
3: Papa, lass mich mal.
1: Aua.
2: Schöne Klingel.

0: Wenn ich jetzt anfange zu zählen und bei 500 bin, dann kommt die Fahrgemeinschaft. Achtung, 1, 2, 3, 4, 5, 6, 7, 8, 9, 10, 11, 12, 13, 14. Habt ihr noch Bock?
1: Die Fahrgemeinschaft!
0: Happy Birthday, dear Kalle! Happy Birthday to you! Ja, mach ein Gesang für dich, Kalle!
2: Ja, genau. Gisela, hol's doch mal raus.
0: Ja.
3: Schöne Geschenk. Kommt von uns alle. Spezial für dich, alte Gauner.
4: Was? Ihr habt ein Geschenk für mich?
2: Ja, ja.
4: Das glaube ich ja nicht. Und dass ihr an meinen Geburtstag gedacht habt.
2: Ach, Kalle.
4: Ich habe seit 10 Jahren kein Geburtstagsgeschenk mehr gekriegt.
2: Oh.
4: Meine Eltern haben mir damals immer irgendeine Scheiße geschenkt, die man nicht gebrauchen kann.
2: Oh.
4: Oder haben mir eine runtergehauen. Und dann ist mir heute Nacht auch noch mein Autoradio geklaut worden. Hier, Jabo, halt mal das Lenkrad. Ich will's gleich mal auspacken.
2: Vielleicht besorgen wir lieber noch was anderes.
3: Ja, ist besser.
0: Ja, glaub ich.
4: Wieso denn? Kommt gar nicht in Frage. Ich freue mich doch so drauf. Los, Jaro, gib schon her das Ding.
3: Nein, wir tauschen um.

0: Das macht keine Zicken. Geschenkt ist geschenkt. Wiederholt ist gestohlen.
1: Woher weißt du das?
2: Fresse, Gisela.
0: Oh, ein Autoradio. Oh. Geil, ey. Ja. Genauso eins hatte ich auch. Bäcker Gdansk.
2: Zufällig.
0: Brauche ich bloß reinzustecken. Passt genau. Oh. Komisch. Sogar der vierstellige Kurt stimmt mit meinem Alten überein.
3: Oh.
0: Jaro?
3: Oh, was? Ja, was ist?
0: Wo warst du gestern zwischen 22 und 24 Uhr?
3: Moment, auf Toilette, hatte Verstopfung, ja.
2: Ich kann's bezeugen, ich war dabei.
1: Und ist auch, die ganze Zeit, ehrlich.
3: Stimmt, ja.

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2: Ja, wir sind jetzt hier wieder draußen auf dem Hörspielgelände in Altwarmbüchen. Und hier in einer kleinen Ecke stehen die Stars der kommenden FFN-Serie, die Firma. Und gleich hier vor mir steht er, Fritz F. Niedmeier, wenn Sie es jetzt sehen könnten. Ich freue mich, dass Bernward von Zülle, der diese Rolle gespielt hat, so großartig interpretiert hat, diesen Niedmeier, dass er vor mir steht. Guten Tag, Bernward von Zülle.
3: Ja, einen schönen guten Tag auch, Herr Brunks.
2: Bernward von Zülle, was haben Sie vorher gemacht? Woher kommen Sie? Ich meine, ich brauche Sie eigentlich nicht weiter vorstellen, aber vielleicht.
3: Also von Haus aus komme ich vom Schulfernsehen. Ja. Und ich bin auch Schauspieler, habe ich auch lange Jahre gemacht. Aber ich bin dann doch irgendwann einmal beim Schulfernsehen hängen geblieben, ja, wo ich besonders mich der Sozialkunde und der Kulturarbeit verschrieben habe, die ich also Woche für Woche, ich muss sagen, sehr, sehr gerne mache.
2: Schulfernsehen, schöne Sache, haben Sie mir auch im Vorgespräch schon gesagt. Lieber Bernward von Zülle, da hängen Sie dran, das weiß ich, das weiß jeder, der Sie kennt. Es gibt, glaube ich, kein Kind, das Sie nicht kennt vom Schulfernsehen. Aber, Bernward von Zülle, jetzt machen Sie Hörspiel. War das eine große Umstellung, frage ich mal.
3: Och, eigentlich nicht, weil ich habe schon einmal ein Hörspiel gemacht, und zwar in einer Sozialkunde-Sendung für unser Schulfernsehen haben wir gezeigt, wie ein Hörspiel entsteht, und da habe ich mich also schon mal mitten in Medias Res hineinbegeben und es war wunderbar, also diese Sendung, diese Schulfernsehensendung,
2: Schulfernsehen, wunderbar
3: angekommen, und deswegen war das eigentlich nichts Neues.
2: Lieber Bernward von Zülle, ich würde sagen, das war's erstmal, wir hören uns vielleicht später nochmal wieder. Danke, Bernward von Zülle.

0: bei Frieda und Anneliese.
1: Oh, Frieda, gibt's heute bei euch Spaghettis? Ich denk, du gibst nix auf Nudeln.
2: Das ist Spargel, 10. Wahl. Gab's günstig von der Bude hinterm Kanal, da ist jetzt Saison.
1: 10. Wahl? Wie teuer ist denn das Kilo?
2: Weiß ich nicht, die Stange kostet 2 Cent.
1: Wenn du dann noch schälen musst, sag mal, wie viel rechnest du denn pro Person?
2: Och, so in etwa 136 Stangen, wenn man satt will.
1: Ja, da kommst du ja billig weg bei 3 Personen.
2: Sicher, und Anita kriegt bloß die Schalen.
1: Und kriegt Anita die als Suppe oder als Brotaufstrich?
2: Die zieht sich die Schalen roh durch die Zähne, dass er wenigstens den Geschmack hat.
1: Da spart sie sich die Reinigung beim Zahnarzt. Ja, und wovon wird sie satt?
2: Ja, von uns beim Essen zu gucken. Das Auge isst ja mit.
1: Denn habt ihr wirklich Spargel, ne? Mir ist der ja zu teuer für unseren Heinz.
2: Der ist ja auch lieber flüssig, ne? Anfang Mai gibt's in deinem Kanal auch noch günstigeren Spargelbruch. Da rechnet man pro Zentimeter nur 1 Cent.
1: Auch deswegen Zentimeter.
2: Und wir machen das immer so. Reinhard lenkt die Verkäuferin ab durch seinen Charme. Und Anita bricht ruckzuck die ganzen Stangen kaputt.
1: Och ja, guck ja. Ja, wir essen ja nur die Köppe. Also beim Spargel. Beim Huhn ist es ja genau andersrum.
2: Apropos andersrum. Was macht eigentlich euren Dieter?
1: Bildungsurlaub. Er wandert mit seinem Seminar die herrlichen Erdbeerwälder und die Koryphäen und Orangen heute auf Mallorca.
2: Och, ich meinte, ich hätte den zwischen die ganzen Polen auf dem Spargelfeld gesehen.
1: Das muss ein anderer Dieter gewesen sein. Und, also Dieter, der sammelt Pflanzen auf Mallorca.
2: Der muss das wohl das Mallorca bei Prölle hinterm Kanal sein.
1: Ja, das mit seinen majestätischen Erdbeerwäldern.

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0: Gedanken zur Zeit. Es spricht Akademiker AD Cassovat von Sondermühlen.
1: Wie lang ist eigentlich Ihr Penis, Herr von Sondermühlen? Fragte mich gestern in der Früh der Postbote beiläufig. Ich konnte es ihm nicht sagen. Nachher habe ich mich geschämt, dass ich nicht einmal die einfachsten Dinge von mir weiß. Wie genau kennen wir uns eigentlich selbst? Darüber sollten auch Sie einmal nachdenken.

0: große Momente der Weltgeschichte.
1: All right, okay then. 5 large fries, 2 extra large Coke, 3 large 7-Up, 2 cheese, chicken McNuggets, and 2 Big Mac. Yep. That's $18.95. Anything else, sir?
2: Yes, yes, Indian. Do you know that? Indian. Huh? I think I might have taken the wrong way. Verfahren, you know? Verfahren.
1: Oh, shut up.
3: Aus der Reihe Große Momente der Weltgeschichte hörten Sie heute: Christoph Kolumbus verfährt sich zum letzten Mal. New York, Donnerstag, 16. Mai 1504, 84. Straße, Ecke Broadway.

0: Eine tropische Insel irgendwo in der karibischen See. Der Passatwind hat die Blätter der Kokospalmen am Strand zerrupft. Zwischen angenagten Papageien und leeren Tzatziki-Bechern liegt ein röchelnder Haufen Lumpen. Es ist Robinson Kurt, dessen Schiff, die Santa Gertrudis, vor 8 Jahren hier vor der Insel auf Grund lief. Einzig Überlebender der Havarie war der Shanghaite Matrose Kurt, der zum Zeitpunkt der Katastrophe tief unter Deck seinen Rausch auf der Ladung ausschlief. Die Santa Gertrudis war mit 600 Tonnen Tzatziki unterwegs von Piräus nach Britisch-Westindien. Der Tzatziki war für die weißen Plantagenbesitzer bestimmt, die sich damit der nächtlichen Negerüberfälle auf ihre Besitzungen erwehrten. Als der Rumpf der Santa Gertrudis vom Korallenriff aufgeschlitzt wurde, ertrank die komplette Mannschaft in den Fluten, bis auf einen Matrosen, der laut schnarchend mit dem Großteil der Ladung an Land gespült wurde. Seit 8 Jahren hat er sich nicht von der Stelle gerührt. Weder schien ihn das Innere der Insel zu interessieren, noch hoffte er auf Rettung durch ein vorbeikommendes Schiff. Seit 8 Jahren ernährt er sich von verfaulten Tzatziki und lebenden Papageien, die durch den bestialischen Gestank des vergorenen Knoblauchquarks angelockt wurden. So verging ein Tag wie der andere, bis Robinson Kurt an diesem Morgen eine merkwürdige Entdeckung macht.
1: Welches dämliche Warzenschwein latscht hier mitten in mein Frühstück?
0: Zwischen einem angefressenen Gelbbrustara und versteinerten Tzatziki laufen Spuren durch den Sand.
1: Scheiße, Wandern! Riesenleguane!
2: Breitermeier will mich killen!
0: Doch es ist nicht der bekannte Gurkenträger, der über das verlorene Eiland spaziert, sondern ein Eingeborener von der Nachbarinsel, der vor seinen menschenfressenden Stammesbrüdern geflohen ist und nun auf seiner dritten Runde um die Insel angehalten wird.
1: Bleib stehen, du blöde Sau! Und fress ich dich auf!
3: Huka, Huka?
1: Was ist los?
3: Kaka, Piki, Muku!
1: Au?
3: Saki, Rati!
1: Fiki,
3: Luku, Luku!
1: Mann, ist der blöd! Hey, du Gaul! Wie heißt du?
3: Tiki, Tiki!
1: Was?
3: Fiki, Saki! Paki,
1: was?
3: Paki!
1: Halt endlich die Fresse, du dummes Arschloch! Ich nenne dich Ferkel, weil heute Freitag ist, klar?
3: Hä?
1: Ich bin Robinson Kurt, ne? Und du kleine, miese, dumme Wanze, ne? Du bist Ferkel, ne? So, sprich mir nach. Ferkel.
3: Fiki, Fiki.
1: Ferkel, du blödes Gezuppe. Ferkel.
3: Fiki, Fiki.
1: Wo ist der Papageienprängel? Oder Papageienprängel?
3: Fiki, Fiki, Fiki, Fiki, Fiki. Au, Fiki, au, Fiki, Fiki, au.
1: Mann, war der heute scheißendämlich.
0: Einem genauen Beobachter der Szene hätte schon früher bei Betrachtung der überall im Sand verstreuten Knochen auffallen müssen, dass Papageien nur äußerst selten 1,75 Meter groß werden.
1: Genau, Agi, Agi.

0: Die Tür fährt doch weg und dann stehen die zu irgendwo im Graben.
1: Na siehste, so blöd ist nicht mal Gysi, Kalle.
0: Was soll denn das heißen, Holgi, du Swuchtel?
1: Ich verbitte mir solche Unterstellungen.
2: Jetzt haltet mal beide euren Rand. Kalle Neumann hieße nicht Kalle Neumann, wenn er das Problem nicht vorher durchdacht hätte. Also, ihr zieht eure Sifträder aus und bindet sie außen an die Stoßstange. Hinten im Kofferraum hat jeder von euch einen eigenen Spind, ja? Da kann er seine Hausschuhe aufbewahren. Außerdem könnt ihr eure Straßenkleidung auch gleich ablegen, bevor ihr in den Mercer eincheckt. In jedem Spind liegt ein sauberer Bademantel für jeden bereit.
1: Jetzt bist du wohl komplett verrückt geworden. Wie sieht denn das aus? Vier Leute fahren im Bademantel zur Fleische. Ich sag dir mal, wie das aussieht. Wie der Betriebsausflug der Schwulensauna. Ohne mich, Kalle.
0: Ich bin aber überhaupt nicht schwul, Holgi. Deshalb geht mir das komplett am Arsch vorbei, was die Leute denken. Ich finde das ganz lustig. Im Bademantel zur Fleiße hinfahren.
3: Ich auch. Heizung an und fummeln unten an Sachen rum während Fahrt. Braucht Kalle nicht immer halten an Frauenauto an Bundesstraße. Wir ehren zu Hause. Gute Idee.

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1: Liebe Freunde der Firma, da die heutige Folge auf der ostfriesischen Insel Langeoog spielt, wollen wir es nicht versäumen, zunächst einmal bei den derzeit hier stattfindenden Witzfestspielen reinzuhören.
2: Noch ein, los, komm, Kunde!
3: Na gut, Leute, eine noch. Ja. Lass ihn Ostfriese röntgen. Mensch, sagt der Röntgenologe, Sie haben ja einen Wecker im Darm. Gibt er dann keine Probleme, nicht? Ach, sagt der Ostfriese, außer abends beim Aufziehen eigentlich nicht.
1: Doch Scherz beiseite, das Leben ist ernst genug. Vor allem für Niedmeyers ahnungslose Gattin Suzette, die Mädchenhändler Glück nach Langeoog gelockt hat, um sie für 20.000 Piepen an Jochen, den Insellodel, zu verscherbeln.
4: Also Jochen, wo sind die Piepen, hä?
5: Mein Halblandglück. Ja. Erst will ich die Ware sehen.
4: Na dann wirf mal ein Auge auf meinen Strandkorb. Ja. Die Stute im schwarzen Tanga da, das ist sie.
5: Mensch, Glück. Wahnsinn. Und wann kannst du liefern?
4: Am Montag, wie abgemacht. Pass auf, sie kommt rüber.
6: Ingolf! Ja? Mon cher, wo bleibst du denn? Wolltest du mir nicht eine tote Robbe zeigen?
4: Ja, später, Liebes, darf ich dir Jochen vorstellen? Ihm gehört hier das Inselbord, ich meine das Inselhotel.
6: Hallo, Monsieur Jochen. Kennen Sie Ingolf schon lange?
5: Aber klar, wir waren zusammen bei den Pfadfindern. Sie wissen doch, Gnädige, jeden Tag eine gute Tat. Omas um die Ecke bringen und so weiter.
1: Diese Schurken. Zumal auch Tochter Steffi, ohne es zu merken, von Glück inzwischen verscherbelt wurde. Und zwar an den berüchtigten Sexfilmproduzenten Fritz Tietz, der soeben dabei ist, sie um seinen dicksten Finger zu wickeln.
7: Glück hatte recht, Steffi. Kompliment. Du bist wirklich eine sehr begabte Schauspielerin. Kannst dich übrigens wieder anziehen.
6: Ey, heißt das, ich krieg die Rolle, ey?
7: Erraten, Steffi. Hier das Drehbuch.
6: Oh, geil.
7: Vom Winde verweht Teil 2. Du hast doch nichts dagegen, die Hauptrolle zu übernehmen.
6: Wow, ich, die Hauptrolle? Scarlett O'Hara? Ey, toll. Ey, krieg doch für auch so ein schickes Kleid, ey.
7: Kleid? Ich glaube, Kleider brauchen wir dafür nicht. Ja.
1: In der Tat, denn was Steffi nicht weiß, der Film wird keineswegs Vom Winde verweht Teil 2 heißen, sondern Mach's mir auf dem Küchentisch Teil 211. Ein Streifen, in dem Kleider eine eher untergeordnete Rolle spielen. Arme Steffi. Aber hätte sie nicht wenigstens beim Lesen des Drehbuchs Verdacht schöpfen müssen?
6: Scarlett, ja, Red.
1: Man kann wirklich nur hoffen, dass dieser Film nie gedreht wird.
6: Gut.

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1: Wann kommt denn dies Jahr der Dezember? Ich habe noch gar nicht auf den Kalender geguckt.
2: Du, der liegt derbe ungünstig dies Jahr.
1: Hat Reinhard auch schon gesagt, wäre mehr so ein Arbeitgeber-Dezember. Man müsste fast jeden Tag hin nach der Arbeit.
2: Ja, der Dezember ist ein beweglicher Monat. Das ist ja das Problem.
1: Der richtet sich ja immer nach dem November.
2: Ja, 30 Tage nach Novemberbeginn fängt der Dezember an. Hä?
1: So, und wann ist das nun?
2: Wie gesagt, ich habe noch nicht auf den Adventskalender geguckt. Aber auch unser Dieter hat schon gesagt, es läge verflixt ungünstig. Aber auf jeden Fall ist er noch vor Januar.
1: Reinhard meint, er hätte irgendwo in den amtlichen Mitteilungen gelesen, dass der 1. Dezember sogar ein Donnerstag ist dies Jahr.
2: Oh, wie furchtbar.
1: Warum?
2: Ja, weil dann der 2. Jahr auf den Freitag fällt, nicht, Frieda?
1: Das ist nicht gesagt. Darüber geben die amtlichen Mitteilungen noch gar keine Auskunft. Die haben sich erstmal nur mit dem 1. Dezember befasst.
2: Ja, aber vermutlich, also nach aller Wahrscheinlichkeit zumindest, fällt der 2. dann ja wohl auf den Freitag, nicht?
1: Kommt drauf an. Letztes Jahr war der 2. Dezember nämlich ein Donnerstag.
2: Und woher weißt du das so genau?
1: Die Frau von Hühnerkerl aus Diepholz hat am 2. Dezember Geburtstag.
2: Ja und, da warst du hin letztes Jahr, oder?
1: Nein, wir schicken immer bloß einen Kranz.
2: Oh. Ist ja auch egal, jetzt kommt sowieso erstmal der November.
1: Was? Wann ist der denn?
2: Soll in ein paar Tagen schon losgehen, habe ich gehört.
1: Hilfe, und ich habe noch nichts vorbereitet. Immer diese Überraschung im Kalender kann ich gar nicht mehr gut haben.

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0: Der Äther. Unendliche Weiten. Dies sind die Abenteuer der FF Enterprise, die mit ihrer 90 Mann starken Besatzung unterwegs ist, um neue Welten zu erforschen, neues Leben und neue Zivilisationen. Viele Lichtjahre von der Realität entfernt dringt die FF Enterprise in Galaxien vor, die nie ein Mensch zuvor gehört hat.
1: Sonne, Sand und heiße Ohren. Oder flotte Teenies in engen Bikinis.

0: Gut, Spock, gut gemacht.
1: Ja.
0: Sehr gut.
1: Ja, ist ein echt tolles Türmchen, Spock. Jetzt hört doch mal auf mit eurer blöden Sandburg. Jetzt mal und packt mal Eimer und Schippe weg, ey. Wir sind nämlich nur deshalb an den Strand gekommen.
2: Guck dir mal die dotte Schnuckelschnecke an, die da ankommt, du.
3: Boah, das ist doch nicht möglich. Habe ich plötzlich Halluzinationen?
2: Nee, du, an der ist alles echt, ey. Oh, los, Kirk, schnell, baggern, ey, baggern.
4: Hallo, Fräulein. Hey, hallo, Sie.
5: Ja, was ist denn? Kennen wir uns denn?
4: Nein, in diesem Universum sind wir uns noch nie begegnet.
2: Sag mal, wie heißt du denn, ey?
5: Ich bin die Gabi.
2: Ach.
5: Aber ihr könnt auch einfach Gabriele zu mir sagen.
2: Oh ja.
5: Und wer seid ihr?
4: Naja, das ist schwer zu verstehen. Ja, ich bin Captain James T. Kirk vom Raumschiff Enterprise und diese Männer gehören zu meiner Mannschaft.
2: Ja, wir
4: sind nicht wirklich hier, wir kommen aus der Zukunft.
5: Ja, die Masche kenne ich. Aber bist du wirklich ein Captain? Hast du vielleicht eine eigene Yacht oder sowas?
2: Nee, nur ein Raumschiff.
4: Mein Privateigentum ist es nicht, aber ich bin der Captain.
5: Ach so, das gehört dir nicht mal. Naja, und was macht ihr da so den ganzen Tag?
4: Wir haben etwa 1000 Planeten besiedelt.
5: Ja, ich war letzten Sommer auch mit Interrail weg. Und oh, wer bist du mit den verschärften Ohren, hä?
2: Das ist unser Mr. Spock, Wissenschaftsoffizier.
4: Hm? Spock ist mein bester Offizier und mein Freund.
5: Aha, so welche seid ihr also. Ich sag's ja immer, es gibt keine richtigen Männer mehr hier am Strand.
6: So, Jungs, da bin ich wieder. Hier ist Spock, dein Jägermeister. Kirk, deine Bildzeitung.
5: Oh, hallo, wer bist du denn?
6: Ach, hallöchen. Du, ich bin der Bottrop Benno, Hausmeister aus Berufung.
5: Hausmeister?
6: Ja.
5: Oh, das hört sich ja spannend an.
6: Worauf du aber auch einen lassen kannst, Baby. Du, ich sag mal eins, wenn du Lust hast, ja, dann zeig dir mal meine Werkzeugsammlung bei mir im Hotelzimmer. Oh,
5: das fände ich ja aufregend.
6: Ja, dann folge mal dem Meister, Schätzchen.
5: Oh, ja.
6: Bis morgen dann, Jungs. Ne? Oder auch übermorgen.
4: Faszinierend.
2: Ah ja, die Hausmeister kriegen halt jede rum, ey.

0: Das ist es nun. Ja.
1: Aha, ja, schön.
0: Nicht wahr?
1: Schön, ja,
2: also nicht ich, übel. Find's auch recht gelungen, nicht?
0: Dankeschön.
1: Und was macht man? Also ich meine, wofür ist es so gedacht? Also was kann man damit so machen halt?
0: Tja, das ist noch das, also so ein bisschen das Problem sozusagen. Also so genau weiß ich das auch noch nicht.
1: Ja, macht ja nichts, ne? Aber schön ist es.
2: Hauptsache, ja, nein, schön. Wirklich, also sehr schön und auch praktisch.
1: Sehr praktisch, praktisch, ja.
3: Das war aus der Reihe Große Momente der Weltgeschichte. Herbert Kavenzmann erfindet das Gerät. Damals im Patentamt vor ganz schön vielen Jahren, kurz vor der Erfindung des Apparats.

0: Hör mal, das Pflaumenpflücken, ne? Das erinnert mich an was.
1: Ja, ich sag es lieber nicht kurz. Ich kann es mir schon vorstellen, nicht?
0: Nee, das erinnert mich daran, wie ich einst als kleiner drei Bierkisten hoch einem alten Yachthund von hinten an die Klöten packte.
1: Ja, interessant.
0: Ja.
1: Übrigens,
0: ja.
1: Du solltest die Pflaumen in den Eimer reintun und nicht die Kerne, Kurt.
0: Ja. Und wieso?
1: Wieso?
0: Ja.
1: Weil Gertrud heute für uns einen Pflaumenkuchen backen will und keinen Kernekuchen.
0: Wer am weitesten spucken kann, Ferkel.
1: Aua! Au! Ins Auge, Kurt! Du hast mir genau ins Auge gespuckt. Aua! Verdammt nochmal, Kurt, hör auf! Aua!
0: Verweichlichte Drecksau! Der Serbe, ne? Der spuckt noch mit ganz anderen Sachen.
1: Wir sind hier aber auch auf einem Pflaumenbaum und nicht in Bosnien.
0: Hör mal, es gibt keine begrenzbaren Krisenherde mehr, haben so eine Meldung gesagt.
1: Ach ja, toll. Und das heißt, weil der Serbe in Bosnien rumballert, darfst du mich hier mit Pflaumenkern vollrotzen, ne? Du hast sie doch nicht mehr alle, Kurt.
0: Ruf doch die UNO.
1: Aua!
0: Bisse Trinker. Die kommen dann mit ihren kleinen Fiats und lassen sich auch anspucken.
1: Ja, meinst du, nur weil ein asozialer Säufer...
0: Vorsichtig, ja? Alkohol ist eine Krankheit, ja? Da spottet man nicht drüber, ne? Und außerdem schmeckt er recht lecker.
1: Ja, also gut, du meinst nur, weil ein kranker Drogengourmet meinetwegen im Pflaumenbaum sitzt und Kerne durch die Gegend spuckt, kommt die UNO. Jetzt reicht es mir aber, Kurt. Endlich auf, mir Kerne ins Gesicht zu rotzen. Das ist ja widerlich.
0: In der Kernenergie liegt unsere Zukunft.
1: Aua! Also, mir reicht es jetzt. Ich kletter jetzt runter. Dann nochmal.
0: Hoppala.

0: Sie reiten für Freiheit und Gerechtigkeit. Die drei Musketiere. Heute
1: bei den Bundesjugendspielen.
2: Hey, Athos.
3: Ja?
2: Wieso nimmst du beim 800-Meter-Lauf den Degen mit?
3: Damit kann ich besser die Kurven schneiden.
1: Das war die Abkürzungsfolge der drei Musketiere von R. Kuhlemann aus der Hauptstraße 23.

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1: Immer mehr Tierfreunde halten in ihren Wohnungen einen Rassehuhn, mit dem sie nicht nur ihre Freizeit teilen möchten, sondern das sie auch zu einer brauchbaren Waffe abrichten. Für Sport- und Dienstgebrauch taugliche Rassehühner erhält man allerdings nur beim qualifizierten Züchter. Wer ernsthaft mit dem Huhn arbeiten möchte, wird nicht umhinkommen, einige Regeln zu beachten. Denn auch das bestveranlagte Huhn wird ohne Anleitung nicht zum zuverlässigen Freund. Hier muss der Hühnerführer unterstützend tätig werden. Unbedingte Voraussetzung für einen späteren Einsatz ist die Schussgleichgültigkeit des Rassehuhns. Um das Tier von frühesten Kindesbeinen an den Knall zu gewöhnen, ist es ratsam, sich schon einige Stunden pro Tag neben das Rasseei zu setzen und ohne Ankündigung ca. 6 bis 8 Schüsse dicht neben der Schale abzufeuern. Ist dies gelernt, können wir zum nächsten Punkt übergehen, dem allgemeinen Schutzdienst. Der Hühnerführer hält das 3 bis 4 Tage alte Küken an der Hetzkette, während ein Helfer versucht, den kleinen Zerreiß durch das Vorzeigen eines halben Hähnchens wütend zu machen. Nun sprechen wir den Wehrtrieb des Kükens an. Der Helfer oder Scheintäter reizt unseren Schüler bis zur Weißglut, das heißt, er kokelt die zarten Schwingen des flauschigen Kleinen an, bis der sich von der Hetzkette losreißt und den Figuranten angeht. Ist unser Rasseküken so weit aufgebaut, dass es aggressiv und wehrhaft den Menschen angeht, können wir zum Stellen und Verkrähen übergehen. Hier hat unser Schüler nach erfolgreicher Mannarbeit dem Scheintäter nicht die Augen auszupicken, sondern muss diesen so lange verkrähen, bis wir kommen und ihn verhaften. Hat unser Schützling diese Übungen mit Bravour verrichtet, so können wir ihn getrost für die Schutzhuhnprüfung 1 anmelden. Vielen Hühnerbesitzern reicht diese Qualifikation jedoch nicht. Sie wollen das Killerhuhn. Sie wollen die Kampfhenne, die ohne Vorwarnung tötet, die das am Regenwurm Erprobte in die menschlichen Siedlungen hineinträgt. Seit Jahren bilden autonome Tierschützer in geheimen Lagern in Afghanistan deutsche Legehennen zu Terroristen aus und schleusen sie danach in unsere Legebatterien ein. So soll schon in jeder Hühnerfarm ein Killerhuhn infiltriert sein, das nur auf den Tag X wartet. Dann Gnade uns Gott. 20 Millionen Legehennen warten auf ihre Rache. Schade auch, dass unser weißer Sport dadurch so in Verruf gerät. Ihr kleiner Tierfreund.

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0: flauschig im Quadrat. Hühner? Hoppla, hopp, hoppla, hopp.
1: Ein Mann und eine Frau, ein Arm und ein Bein, eine Giraffe und ein Toaster. Ring, ring, hoppla, hoppla, hopp. Bälle überall, groß, bunt, rund, sie springen.
0: Hühner? Das war aus der Reihe Große Momente der Weltgeschichte eine Folge ohne Sinn und Verstand. Geschrieben und aufgenommen im totalen Vollrausch, kurz bevor der Arzt kam. Wir bitten um Entschuldigung und wünschen gute Besserung.
1: Hühner?

0: Amerikaner und ein Dobermann.
1: Wer kennt sie nicht? Die klassische Eröffnung des ostpreußischen Witzes. Erstmals angewandt 1356 in Marienwerder im damaligen Deutschordensgebiet. Aus einem alten Kirchenbuch ist uns die ursprüngliche Form bis heute überliefert.
0: Ein Vater, ein Sohn und ein Heiliger Geist.
1: Schon hier erahnen wir etwas von der schelmischen Kraft des ostpreußischen Witzes. Die klassische Eröffnung, in der Sekundärliteratur auch masurische Reihung genannt, steuert schnurstracks auf das Plateau des Witzes zu. Hier entwickelt sich sein Bouquet. Hier spüren wir die Weiten der masurischen Seen.
0: Ein Vater, ein Sohn und ein Heiliger Geist fahren mit einem Moped von Tauroggen nach Allenstein.
1: Typisch auch für das Witzplateau ist die Einbindung ostpreußischer Ortschaften in einen fiktiv-dokumentarischen Gesamtentwurf. Weder existiert zwischen Tauroggen und Allenstein eine Moped-Verbindung, noch ist es wahrscheinlich, dass die drei genannten Personen sich einer solchen bedienen würden. In seinem dritten Teil, nach Eröffnung und Plateau, in der Engführung, explodiert der ostpreußische Witz in einer Kaskade unerwarteter Ereignisse.
0: Plötzlich muss der Russe pissen.
1: Welcher Russe? Für den Laien muss diese abrupte Wendung überraschend kommen. Dem Fachmann ist sie jedoch bekannt. Genau wie das ehemalige Ostpreußen steht auch der ostpreußische Witz seit 1945 zum Teil unter sowjetischer Verwaltung. Jeder Witz seit Kriegsende hat seither einen russischen Besatzer, der sich mehr oder weniger harmonisch einreiht. Hören wir dazu noch einmal den Gesamtwitz.
0: Ein Vater, ein Dobermann und der Heilige Geist fahren mit einem Moped von Tauroggen nach Allenstein. Plötzlich muss der Russe pissen.
1: Ja, das ist humoristisches Urgestein. Was hätte aus dieser genialen Eröffnung, aus diesem artistischen Witzplateau und der explosiven Engführung nicht alles entstehen können? Doch leider wurde seit 1919 mit dem Versailler Vertrag der ostpreußische Witz durch den Korridor von seiner Pointe getrennt.
0: Ein Deutscher, ein Amerikaner und ein Dobermann.

0: Sag mal, was isst du denn da die ganze Zeit?
1: Sonnenblumenkerne, weißt du?
0: Und wozu soll das gut sein?
1: Ja, nützt der Intelligenz.
0: Ist ja interessant. Was kosten die Dinger da?
1: 10 Stück 5 Mark.
0: Verkaufst du mir welche?
1: Logisch.
0: Ja, mal, 5 Mark für 10 Stück ist das aber ganz schön teuer.
1: Siehst du, fang schon an zu wirken.

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3: Des Winden ist des Moderators Lust, des Wenden. Das muss ein schlechter Moderator sein, dem niemals fiel das Wandern ein.
4: Was ist los?
5: Du singst wie eine Kuh scheißt, Mann. Ist jedenfalls voll kacke hier in dem doofen Wald. Was wollen wir hier überhaupt brauchen?
3: Das habe ich dir schon 1000 Mal gesagt. Pilze suchen.
5: Pilze suchen?
3: Ja.
5: Mann, dann fuck, ey, die Teile gibt's doch mördergünstig aus der Dose. Und wir schleichen hier im Sherwood Forest rum, wa?
3: Du willst doch wohl nicht die Plastikpilze aus Taiwan mit selbstgesuchten Schwämmen vergleichen, Erwin.
5: Was denn für Schwämme am Sein?
3: Manche Pilze nennt man Schwämme.
5: Lehrerschwämme, wa? Ist ja kühl, Alter.
3: Ja, witzig, ja.
5: Meinetwegen kannst du die modrigen Stängel nennen, wie du willst. Ich hab jedenfalls keinen Bock, wie eine Wildsau hier durch das doofe Laub zu buddeln, ey. Bah, bestimmt alles voller Schweinekacke.
3: Schwarzkittellosung heißt das hier im Wald, junger Mann, ja?
5: Ey, Paven, sag mal ganz schnell, Hirsch heiß ich, Hirsch heiß ich.
3: Was? Hirsch heiß ich, Hirsch heiß ich, Hirsch heiß
5: ich. Reingefallen, aha, reingefallen.
3: Lass endlich den Blödsinn, ja? Pass lieber auf, wo du hintrittst. Da, den blatternarbigen Peströhrling hast du total kaputt getrampelt.
5: Ich sag mal nicht, dieses Ekelteil kann man fressen, ey.
3: Er schmeckt sogar sehr gut. Ja.
5: Na prima. Ich meine, wer würde ihn picken, wenn er nach Kacke schmecken würde? Ey, Paven, Paven. Sag mal ganz schnell hintereinander, die Hühner picken.
3: Was?
5: Die Hühner picken. Und dann zieh dir dabei die Mundwinkel mit den Fingern auseinander, ne?
3: Lass doch endlich mal den Blödsinn, Erwin.
5: Die Hühner schicken.

ja, Schlitzi, ist ja gut. Wir wissen, dass der ganze Wald zu deinem Revier gehört. Du musst nicht immer zu alles markieren. Also komm jetzt, wir müssen weiter und noch diesen ganzen Korb voll wilden Mais sammeln. Für Dads Medizin, damit er wieder ganz schnell gesund wird. 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

0: alte Mann mit dem grünen Filzhut und der kurzen Lederhose da unter dem Laub?
1: Wer? Ach so, da, ja. Oh, ja, den hatte ich ja noch gar nicht bemerkt. Muss wohl jemand irgendwann hier liegen lassen haben, Timmy, ja, nicht?
0: Er ist aber noch ganz warm, Sheriff Pillerman.
1: Ja, ist ja auch Sommer, Timmy, ja.
0: Und wo ist eigentlich der Hirsch?
1: Welcher Hirsch?
0: Nein, der, den Sie erschossen haben.
1: Ach so, der Hirsch. Ja, der ist doch mal weg zum Arzt. War ja nur ein Streifschuss. Aber weißt du was? Jetzt hilfst du mir mal schnell, den Mann hier etwas mit Laub zuzudecken.
0: Gern.
1: Damit die Spaziergänger keinen Schreck kriegen. Nicht wahr, Timmy?
0: Sagen Sie, wann kommen Sie uns eigentlich mal wieder besuchen, Sheriff Pillerman? Mom ist auch wirklich nicht mehr böse, dass Sie das letzte Mal unser Klo kaputt gemacht haben.
1: Ja, ich weiß auch nicht, wie es zu dieser Explosion kommen konnte. Gewöhnlich halten diese Schüsseln ja einiges mehr aus. Aber ich komme gern mal wieder vorbei und dann spielen du, ich und Schlitzi, dein kleiner Japaner, wieder mal Onkel Doktor, nicht wahr, Timmy?
0: Au ja, gerne. Spielen wir dann auch wieder Urologe?
1: Ja, aber gern und, Timmy?
0: Ja?
1: Das mit dem seltsamen toten Mann mit den Einschüssen hier, das bleibt unser kleines Geheimnis, ja?
0: Mhm.
1: Streng geheime Ermittlungen. Du verstehst, ha?
0: Aber klar doch.
2: Ja, hallo, Herr Sheriff. Darf ich Sie wohl mal stören?
1: Aber sicher doch, sehr gern. Und wie kann ich Ihnen helfen?
2: Nun, ich suche meinen Freund und Wanderkumpanen. Ich habe ihn irgendwie verloren. Er trägt einen grünen Filzhut und kurze Lederhosen. Haben Sie ihn wohl gesehen?
1: Nein, ich glaube nicht.
0: Aber Sheriff Pillerman, genauso sah doch der tote Mann aus, den wir hier eben verscharrt haben.
2: Was? Ja, aber das ist ja... Seppi, mein Freund, du bist tot? Sie haben ihn erschossen? Sie Mörder, Sie?
1: Nun ja, das war ein kleines Missverständnis.
2: Das will ich melden, Sie Verbrecher. Ich mach Sie fertig, dass Sie das nur wissen.
1: Timmy. Ja? Ich glaube, du musst mal ganz schnell weg jetzt, ja? Ganz schnell los. Ich habe deine Mom rufen gehört.
0: Ah.
1: Und es sind immerhin 4 Meilen für dich, ja?
0: Oh,
1: Timmy.
0: Hatte ich gar nicht gehört. Danke, Sheriff Pillerman. Dann mal schnell weg. Wiedersehen, Sheriff Pillerman.
1: So, und jetzt hören Sie. Es war doch nur ein Versehen. Haben Sie noch nie versehentlich jemanden erschossen, ne?
2: Natürlich. Wer nicht? Aber das ist mir scheißegal. Ich melde das hier und Sie können mich nicht daran hindern. Sie nicht! Sonst müssen Sie nämlich auch mich erschießen. Wissen
1: aber
2: Sie
1: lassen das? Sie uns doch erstmal reden.
0: Oh, weißt du was, Schlitzi? Wir können richtig glücklich sein, dass wir unseren Sheriff Pillerman haben, ne? Solange der bei uns ist, müssen wir keine Angst haben, dass irgendwo wahnsinnige Mörder herumlaufen.

0: jetzt latschen wir schon einen halben Tag durch den stinkigen Forest. Und
1: was?
0: Du hast immer noch keinen Pilz gefunden, Brocho.
2: Geduld, den einzigen essbaren, ja? Den hat der saubere Herr Höhlefelch ja auch kaputt getreten.
0: Ach, diesen warzigen Kümmerling, den hätte ich sowieso nicht gegessen.
1: Das Wichtigste, mein Junge, ja, beim Pilzesuchen ist, die Standorte zu wissen, um dann...
0: Frau Wirtin wollte Pilze pflücken und musste sich im Walde bücken. Da kam von fern heran der spitze Förstersmann. Scheiß Pilze, jetzt Stilze.
1: Sag mal, Erwin, ja? Wo lernst du eigentlich dauernd diese versauten Gedichte, hä?
0: In der Schule. Und sonst? Warte, ich kenne noch eins mit Pilzen. Pass auf. Frau Wirtin hatte einen Sohn. Der konnte es mit 6 Jahren schon. Eines Tages beim Pilzepflücken wollte er sie von hinten erschrecken.
1: Sehr, sehr witzig, Erwin, ja? Sehr witzig. Sowas lernt ihr also in der Schule. Aber Schillers Glocke, ja? Das sagt dir vermutlich nichts.
0: Mann wohl. Eingemauert in der Erde lag der Mann auf seiner Frau.
1: Schluss jetzt!
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4: Wer von Ihnen, liebe Zuhörer, schon mal eine Leiche oder auch nur einen Kopf im Unterholz gefunden hat, weiß, was ich meine. Das ist nicht nur unhygienisch, sondern verdächtig.

verdirbt auch den harmlosen Sonntagnachmittagsspaziergang. Viele Mörder werfen Leichen oder Leichenteile noch immer unsinniert in den Wald. Weder Bonn noch Brüssel haben bisher ein Mordopfer-Deponiegesetz erlassen. Nun ist in der Regel der Mörder ja identisch mit dem Entsorger, sodass sich hier ohnehin Bestrafungsmöglichkeiten auftun. Was aber, wenn Mama die Oma vergiftet und Vati den Klumpen in den Wald fährt? Gut, sie wandert wegen Fischstäbchen mit Todesfolge in den Bau, doch der Umweltmuffel kommt ungeschoren davon. Dabei sind gerade ältere Menschen voller Chemikalien. Herzschrittmacher tragen hochgiftige Quecksilberbenzin und so weiter. Hier zeigt sich vor allem die ganze Erbärmlichkeit grüner Ökofantasten. Harmlose Mopedfahrer werden fast gesteinigt, wenn sich der ein oder andere Liter Zweitaktgemisch ins Unterholz verirrt. Brutale Schwerverbrecher können hingegen die mitteleuropäischen Mischwälder mit Leichen pflastern, wie sie lustig sind. Wenn hier nicht bald etwas geschieht, scheut auch der Normalhinterbliebenen die hohen Kosten der Regelbestattung und schleudert die jeweilige sterbliche Hülle in den Forst. Noch können wir durch den hohen Tann spazieren, ohne uns über herumliegende Füße zu ärgern. Wie lange noch, liebe Tierfreunde? Und wenn nicht bald wir ein Leichendeponiegesetz erlassen, tun es unsere Nachbarn. Und ehe wir uns versehen, bringen Benelux-Hinterbliebene ihre tote Mama im Kofferraum über die Grenze. Und ruckzuck liegt der deutsche Wald voller toter Belgier. Keine schöne Vorstellung, wie ich finde. Bis zum nächsten Mal, Ihr kleiner Tierfreund.

0: Hör mal, Pavel.
1: Ja.
0: Vorschlag meinerseits. Wir grubbern hier nicht mit dem Mutterboden nach Nahrungsmitteln um, ne? Die man sowieso günstiger bei Aldi kriegt, sondern wir stöbern mal nach Pilzen, die ordentlich dröhnen.
1: Hä? Wie dröhnen?
0: Bewusstseinserweiterung. Noch nie gehört? Haben früher die Progressiven alle gemacht, ne? Pilze gesearched, geraucht und haben dann mördermäßige Hallus gehabt. Kühlalten, oder?
1: Das ist doch gefährlich. Du kannst nicht einfach giftige Pilze rauchen oder essen. Dabei kann man sterben.
0: Ja, du musst naturally die richtige Dosis klinken. Sonst machst du einen Flattermann. Das ist true.
1: Kannst du nicht mal mit dem schrecklichen Deutsch-Englisch-Mischmasch aufhören? Da rollen sich einem ja die Fußnägel hoch.
0: Logan, Brother, ich kann everything finishen, whatever you want.
1: Schluss damit! Red Deutsch mit mir oder schweig! Es ist wahr. Erwin, was isst du da? Spuck das sofort wieder aus!
0: Denk ich gar nicht dran.
1: Du kannst doch nicht einfach Pilze vom Baum kratzen und dir in den Mund stopfen.
0: Ich könnte sie auch rauchen. Aber jetzt sind sie schon weg.
1: Erwin, spuck das wieder aus. Los, du stirbst mir noch während der Sendung.
0: Ey, Master, ich spüre schon was. Hili, hala, hulu, hila, hilsen.

0: Doffe jongene. Glaube mir, schläft der Arsch gleich ein. Gurkenpaps, der will ja alles. Gurkenpaps. Was los?
1: Was? Deine Mutti.
0: Nix. Was fehlt noch, ne? Brettermeier wird meine Gurke niemals

0: Zeit kommt aus der Brettermeier, ne? Er säbelt mir selbst die Grifflappe und klemmt zwischen zwei Toastbrote und schmiert da Ketchup zwischen und fresst die alle auf und ja, was ist denn los, Brettermeier?
1: Ich will deine Gurke.
0: Mama, ich bin ja sorry. Brettermeier! Brettermeier! Brettermeier!
2: Erwin, Erwin, was ist los mit dir?
3: Was ist los mit dir?
2: Erwin, Erwin, Erwin, Erwin, ist dir nicht gut?
3: Ist dir nicht gut?
2: Erwin, Erwin,
3: komm zu dir,
2: aufwachen,
3: aufwachen!
2: Frisst der Bengel so die Pilze von den Bäumen ab.
3: So eine Unvernunft.
2: Passt mal einen Moment nicht auf.
3: Erwin, Erwin,
2: Erwin,
3: Erwin!
4: Hey, super, ey. Kann das sein, dass da zwei Pavis stehen? Aua!
2: Ich werde dir helfen, du lause Junge, ja?
4: Kacke, ey. Jetzt hast du meine Hallus kaputt gemacht. Ich war so gut drauf, voll der Flash.
2: Mann, bin ich froh, dass der Bengel noch lebt. Puh.
4: Ja, okay. Aber wozu, wenn ich nicht mehr drauf bin? Boah, Alten. Der Turkey fängt schon an, ey.
2: Hä? Der was?
4: Ich hab einen Affen, Mano, weil ich nicht mehr auf Droge bin. Rosa Pristi, war das ein gutes Zeug? Das letzte Mal war ich so gut drauf, als ich mit Open Airsole den tierisch-chefmäßigen Pott aus L.A. geraucht hab, ne? Aha. Alter Verwalter, ey. Aber hier aus deutschen Landen frisch auf dem Tisch. Wusste ich gar nicht, Paven, dass in dem doofen Forest so amtliche Pilze wachsen, ey.
2: Aber bist du dir eigentlich bewusst, was du da angestellt hattest? Hä? Du hättest ja tot sein können, zum Beispiel.
4: Da habe ich schon ganz andere Sachen geklingt, Brochu.
2: Was?
4: Einmal mit Sascha, ne, habe ich Lagerfeuer gemacht, ne? Und da ist uns der Alk ausgegangen, ne? Voll die Krise, ne?
2: So.
4: Da haben wir auch ein paar Pilze von so einem morschen Baum abgefressen, ne? Alten, was waren wir zu? 2 Stunden, voll gelähmt, ey. Haben da am Feuer gesessen und konnten uns echt nicht rühren, ey. Sascha ist vorne, der eine Fuß total angeschmort. Master, ey, hat das gestunken.
2: Ja, ja. Da siehst du's mal, dass der Verzehr von unbekannten Pilzen ein Spiel mit dem Feuer ist.
4: Oh, scharfer Karlauer Brochen. Echt, ey. Selber ausgedacht? Hm?
2: Was?
4: Warte, ich kenne ein versautes Gedicht mit Pilzen, ne?
2: Oh nein.
4: Frau Wirtin wollte Pfifferlinge pflücken und musste sich im Wald mal bücken. Da kamen von fern vorbeimarschiert Waldarbeiter, die waren zu viert. Balthasar, Melchior und Nepomuk.
2: Das waren nur 3.
4: Ja, was meinst du, was der vierte gerade macht?
5: Bunkenstädter Heimatchronik.
6: Moin, Pastor.
7: War das schön gewesen, Pastor?
8: Sind alle erkältet.
7: Und wie ist bei euch?
9: Und du den Mul.
8: Soll wieder schlechter werden morgen.
7: Das sag auch, Mann.
10: Einst, es mag wohl an die 3 Jahre her sein, da wurde das kleine Dorf von einer merkwürdigen Erscheinung heimgesucht. Oder war es nur eine Marotte? Doch hören Sie selbst die ganze Geschichte. Traugott W. Pritschibilla, der angesehene Superintendent aus der nahen Kreisstadt, war wieder einmal zu Gast in Bunkenstedt. In altbewährter Weise umkreiste seine Predigt die ewigen Themen Leid, Hoffnung und ausbleibendes Lottoglück. Doch plötzlich...
11: In Ewigkeit beschieden. Sie wohnt auf dem Hausboot drunten am River. Jedermann nennt sie die Pretty Belinda.
10: Was war das? Ohne Vorwarnung verfiel der nüchterne Kirchenmann in den primitiven Singsang weltlichen Liebgutes. Augenblicklich sprang der Funke über auf den Posaunenwart Karl Schindlein, der sich Stante Pede aus dem Korsett frommer Choräle löste.
12: Los, ihr faulen Schweine! Haut rein, dass die Eimer Beulen kriegen!
10: Wochen später wird der Kolumnist der Kreiszeitung von einer Renaissance der Lebensfreude sprechen, die in die Bunkenstädter gefahren ist wie Weiland der Heilige Geist. Auf den Straßen, in den Stuben, überall frohlockte und jubilierte es, dass es eine Art war. Selbst Egon Tschetschezitz, Hilfsfliesenlegergeselle und seine angetraute Gattin Mechthild, geborene Pritzig, ihres Zeichens Teilzeit-Unterfriseuse, mithin ein Paar, dem wenig Glück beschieden war in ihrem bisherigen Leben, wurden vom Virus der Lebensfreude befallen. Gestern noch wollte er ihr das Bolzenschussgerät an den Kopf setzen, heute hocken beide eng umschlungen auf dem Sofa und versichern sich mit den Worten des Dichters ihrer gegenseitigen Zuneigung.
9: Hab ich dir heute schon gesagt, dass ich dich liebe, Pritzig?
7: Hab ich dir heute schon gesagt, wie schön du bist? Tschitsch, tschitsch, tschitsch.
9: La la la la la la la la la la la la.
10: Ein überirdischer Strom des Glückes durchflutete die Gemeinde. Kaum jemanden traf man an, der nicht eine heitere Melodie auf den Lippen trug.
7: I'm a loser, baby. So why don't you kill me? So. Oh, come to the floor. I'm a loser, baby. So why don't you kill me?
10: Doch unmerklich schlichen sich die ersten schwermütigen Untertöne in die fröhliche Welt. Karl Schindlein, der unbeschwerte Posaunenwart, saß eines Abends mit seinen Mannen unter der Dorflinde. Doch statt der fröhlichen Zechlieder der vergangenen Tage erklang eine melancholische Weise. Quoll aus der Kehle des wackeren Bläseroffiziers, wehte über das Dorf, und so urplötzlich sie erschienen war, so rasch war sie auch wieder verschwunden. Die Renaissance der Lebensfreude in Bunken.

0: Onkel Ottes Märchenstunde.
1: Hallo Kinders. Ja, hier tut der Onkel Otte sein und zwar war mit einem weiteren Geschichte-Leinelchen aus seinem Buche Mein Papagei hat keine harten Eier und es tut den Titel tragen Zippel und Zuppel, die Zauselzwerge. Also los. Ja. Es war einmal und ist nicht mehr der Muschebär. Keine Ahnung, was das zu bedeuten hat, aber fiel mir gerade so ein. Was aber eigentlich vor allem mal am Seientun gewesen war, das waren der kleine Zippel und der große Zappel. Jene zwei putzeligen Gesellen studierten Sozial-BWL und häkeln an einer Universität, wo sie nervi so wie Hochschule und wöhnten in einer dieser typisch gammeligen Studentenschabracken. Dort leberten die beiden Doofköpfe zusammen. Nur als gute Freunde, versteht sich. Nix fürs Autos, ne? Ab und zu mal ein bisschen Sex, aber sonst nix. Und waren mit ihrem Leben ziemlich am Unglücklichsein. Der kleine Zippel wünschte sich nämlich immer, einmal so groß zu sein wie sein Freund Zuppel. Und umgekehrt. Ach ja, stöhnte Klein Zippel oft reuleidig. Wenn ich doch nur einmal so groß wie du wäre, Zuppel. Ich bin so klein, dass ich unter einem Dackel Seil springen kann. Aber du kannst auf Autodächer pinkeln, Katzen zertreten und klemmst dir nie die Nase in der Klobrille ein. Du musst der glücklichste Mensch der Welt sein tun. Aber Zuppel lachte dann nur traurig und wortete an. Ach, mein kleiner Zippel, du hast ja keine Ahnung nicht. Ich bin so großriesig, dass ich Bonsai-Bäume als Oropax nehmen muss. Was meinst du, wie viel das kosten tut? Du kleiner Wicht kannst zum Kinderpreis ins Kino gehen und außerdem allen Frauen erhobenen Hauptes unter den Rock gucken. Ja, wie gerne würde ich mit dir tauschen tun. Ja, gesägt, tun getan. Ruckzi, zuckdi, wuck, bestellerten Zippel und Zuppel im TV-Shop von Fico Knio das Wachs-mich-schrumpf-dich-Pulver für 59,99. Voller Freude rührten sie es, wie beschreibt, in ihre Würfelbrühe, trinkten diese auf Ex und warteten sich einige Wölfe. Und ganz plötzlich machte es Flubbedi-Wusch und Zuffedi-Fick und der kleine Zippel wurde dolle groß und der große Zuppel schweineklein. Juhu, froh jauchzten sie beide. Tut das toll sein tun. Los, jetzt gehen wir raus und hauen auf die Kacke, bis es spritzt. Und mit Schmackes steht jetzt der große Zuppel auf, knallte volle Pulle mit der Rübe gegen die Decke und beim Umdrehen gegen den Türrahmen brach sich den Schädel und kippte um. Genau auf den jetzt kleinen Zuppel, der vor lauter Lachen vergesste wegzurennen und dessen letzte Worte als Hahaha, ist der bescheuert überliefert wurden. Tja, und wenn die kaputten keiner weggeräumt hat, dann gammeln sie ja wohl auch im nächsten Semester noch faul vor sich hin. Eigentlich ja kein so großer Unterschied zu früher. Jawohl.
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3: Los, Braben, jetzt lass uns doch mal zu der Stelle gehen, wo die geilen Dröhnpilze wuchsen da.
4: Kommt gar nicht in Frage. Wir suchen noch ein paar Maronen und da koche ich zu Hause ein leckeres Pilzgericht draus.
3: Erstens hast du immer noch keinen einzigen Pilz gefunden und zweitens kannst du dir dein leckeres Pilzgericht in Haare schmieren.
4: Wie redest du denn mit mir, Bürschchen, ja?
3: Wie man eben mit einem alten Knacker redet, der keinen Plan von gar nichts hat und schon gar nicht von den Bedürfnissen der Jugend.
4: Ach was, das sind also die Bedürfnisse der Jugend, ja? Hm. Zugedröhnt mit Baumpilzen im Wald rumliegen, ja? Kümmer dich lieber mal um eine Lehrstelle.
3: Hab ich schon längst. Ich werd Versicherungskaufmann.
4: Du? Du hast sogar keine Ahnung von Versicherung. Kannst nicht rechnen und bist unfreundlich zu Leuten.
3: Dafür kenne ich aber jede Menge versaute Pilzgedichte.
4: Nein, nicht schon wieder.
3: Doch. Frau Wirtin wollte Steinpilze pflücken und musste sich im Wald mal bücken.
4: Das ist ja immer der gleiche Mist.
3: Wart's ab, ey. Da ging der Fuchs den Weg entlang.
4: Nein, nein, nicht auch noch mit Tieren. Das geht so weit.
3: Und sprach, Frau Wirtin, ist dir gar nicht bang? Da antwortete die Wirtin,
4: Na was?
3: Ach Mist, ey. Jedenfalls hatte der Fuchs noch einen schönen Nachmittag.
4: Na, dann ist ja alles gut.
5: So, Feierabend. Noch schnell für die Schichtenabrechnung aufschreiben. 12 Killer-Ninjas und Spectra-Agenten erledigt, Welt gerettet, mit 3 fremden Frauen geschlafen, mit einer davon 2-mal und wieder mal schon 19 Uhr. So kann das nicht weitergehen mit den Überstunden.
6: Mr. Bond!
5: Blofeld, Sie leben ja schon wieder.
6: Richtig, 007. Bisher haben Sie nur meine 17 Doppelgänger getötet. Aber heute werde ich Ihr Leben beenden.
5: Ich bin gespannt, Blofeld.
6: Begrüßen Sie Webner, meinen sibirischen Säbelzahntiger. Verdammt clever, Mr. Bond. Eine versteckte Pistole in einem harmlos aussehenden Revolver. Aber wie werden Sie wohl mit dieser Atombombe fertig,
5: Mal öffnen. 432 verschiedene Drähte.
6: Genau, und nur einer kann die Bombe entschärfen.
5: Ich versuche mal Alt-Rosa.
6: Glück gehabt, Mr. Bond. Aber während Sie sich auf die Bombe konzentrierten, konnte ich meine Waffe rausholen und genau auf Ihren Kopf richten. Leben Sie wohl, Mr. Bond. Ach, verdammt. Ich habe die Munition zu Hause vergessen.
5: Was für ein Pech, Blofeld. Ich nicht.
6: Moment.
5: Praktisch, so eine Lizenz zum Töten. So, aber jetzt ist Feierabend.
4: Schatz! Ich bin zu Hause.
7: Darling, da bist du ja. Hattest du einen schweren Tag?
4: Worauf du aber einen lassen kannst.
7: Möchtest du erstmal einen schönen Kamille-Apfel-Tee?
4: Geschüttelt, nicht gerührt. Oh, dieser Kaviar und Champagner kommt mir immer noch hoch. Ich schlüpfe nur schnell in meinen Jogginganzug und dann gucken wir Traumhochzeit, okay?
7: Darling, da ist Besuch für dich im Wohnzimmer. Ein Freund von dir, sagt er.
4: Ein Freund von mir?
8: Hallo?
4: Was?
8: Hallo?
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8: Mein Name ist Radioven, Herr Radioven, und ich habe die Lizenz zum Reden. Und ich komme nur einmal ganz zufällig hier bei Ihnen vorbei, um Ihnen das Geheimnis meiner Sendung, das Frühstücksradio.
10: Viel Gefühl fürs WC.
11: Und so ist es mir nun, nach dem tragischen Ableben unseres Agenten James Bond, eine Ehre, Sie, seinen, wie Sie sagten, besten Freund und Begleiter im Augenblick seines Todes, zu seinem Nachfolger zu ernennen. Mr. Radioven, herzlichen Glückwunsch.
8: Oh, danke schön, Mr. M. Ja, ich werde natürlich mein Bestes tun, auch für die Königin. Aber wo ich gerade einmal hier bin, da würde ich Ihnen noch gerne etwas erzählen. Und zwar von meiner Sendung. Das Frühstücksradio. Seiner gehirngeschonenden Verkömmlichkeit. Und außerdem darf man auch nicht vergessen. Hallo? Leben Sie noch? Hallo?
3: Frau Wirtin wollte Champignons pflücken.
4: Und musste sich im Wald mal bücken. Ich kann's nicht mehr hören.
3: Idiot! Seit wann wachsen Champignons im Wald? Die stehen auf der Wiese. Und das, was im Wald dann wächst, sind Knollenblätterpilze. Und die sind rattengiftig.
4: Sieh mal einer an. Der kleine Hönefeld entwickelt sich zum Fungiziden.
3: Mann, Pavi, du hast doch echt von nix gar keinen Plan, du. Fungizid ist nicht der Pilzexperte, sondern ein Pilzvernichtungsmittel, you know?
4: Nee.
3: The kind of stuff, den du dir abends in deine Sandaletten sprühst.
9: Ich muss doch sehr bitten, junger Freund, ja?
3: Wo war ich stehen geblieben? Frau Wirtin wollte Champignons pflücken und musste sich auf der Wiese bücken.
4: Also doch, wieder der gleiche Schweinkram.
3: Da kam ein Schmied des Wegs daher. Dem juckte gar sein Hammer sehr.
4: Was will denn der Schmied in der Wiese?
3: Ist doch scheißegal, es geht auch um den Hammer. Man kann doch nicht sagen, da kam ein Steuerberater des Wegs daher, dem juckte gar sein Hammer sehr. Das macht doch keinen Sinn.
4: Ich kenne Steuerberater, die sind handwerklich sehr geschickt.
3: Mann, ja. Unterbrich mich nicht dauernd. Also nochmal von vorne. Frau Wirtin wollte Champignons pflücken und musste sich auf der Wiese bücken. Da kam ein Schmied des Wegs daher, dem juckte gar sein Hammer sehr.
4: Ich kann's nicht mehr hören. Und da geht's auch weiter. Hau ruck, die Waschfrau, der schmiert über die Wirtin rüber, fertig, ja?
3: Stimmt ja gar nicht. Du hast überhaupt keine Ahnung von modernen Gedichten. Und als der Schmied den Hammer nahm, wurd's ihm unten schon ganz schön warm. So ging denn die Wirtin, die die Pilze pflückte, nach Hause hin, als Unbeglückte.
4: Hast du das überhaupt verstanden, Erwin?
3: Nee, wieso?
4: Na, Gott sei Dank.

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0: Guten Morgen, Henry.
1: Ah! Poldi, was ist denn?
2: Hilfe! Zu Hilfe, Security!
1: Ach, Poldi! Hör darauf, am frühen Morgen hier rumzubrüllen!
2: Wer sind Sie? Was machen Sie hier in meinem Bett?
1: Sag mal, hast du schlecht geträumt?
2: Ich warne Sie. Wenn Sie mich töten, dann verklage ich Sie. Ich habe die teuersten Anwälte der Welt.
1: Mein Gott, ich bin's doch. Deine Frau Henriette.
2: Ja, Henriette. Natürlich. Sicher, sicher. Sie machen mir Spaß. Sie fremde alte Aschachtel. Meine Frau. Sie ist mindestens 60 Jahre jünger als wie Sie, dass Sie es nur wissen.
1: Ach, das meinst du? Ich habe gestern wohl vergessen, mich vor dem Zubettgehen zu schminken. Das kann man doch mal vergessen, wenn man die ganze Nacht Drogen nimmt.
2: Außerdem hat meine Frau Haare. Herrliche Haare hat sie.
1: Ja, ja, die liegen hier unterm Nachtschrank. Guck, ich bin's.
2: Und Zähne hat sie auch.
1: Moment. Na, zufrieden?
2: Tatsächlich. Henriette, jag mir nie wieder so einen Schreck ein, hörst du? Dein linkes Silikonpolster da oben ist übrigens etwas schlaff.
1: Beruhig dich endlich. So?
2: Ja, das ist meine Henriette. Kann ich dich jetzt irgendwo mit hinfahren, Schatz?
1: Ich wollte in eins der Badezimmer im Südflügel. Und du?
2: Na, warum nicht? Da kann ich dich absetzen auf dem Weg zum Rasiersalon. Oh, was ist das denn für ein Geräusch?
1: Du bekommst einen Fax auf dem Taschenfax in deiner Pyjamahose.
2: Aha, und daher also das Kribbeln. Moment. Ah, ein Fax von unserer Tochter. Uschi Jasmin erwartet uns um 12 zum Brunch in ihrem Zimmer.
1: Schaffen wir das?
2: Natürlich, wenn ich ordentlich Gas gebe. Steig ein, mein Liebes.
3: Hey, ist der prima Brunch. Momento.
2: Mon Dieu, da kommt doch mir nichts, dir nichts, ein italienischer Masseur unter unserem ehelichen Bett hervorgekrochen.
1: Du weißt, ich muss Sergio immer in meiner Nähe haben. Für Notfälle.
2: Natürlich. Jetzt aber los, Schatz. Wir müssen los.
1: Ach, was für eine tolle Idee von dir, Paul, die Straßen durch unser Häuschen bauen zu
2: nicht
1: lassen.
3: Sie ist ein prima Häuschen.
2: Warte nur, bis die Autobahn erst fertig ist. Ich habe immer gesagt, zu Fuß gehen ist was für Kinder und andere Nieten. Abfahrt!
3: Ist prima Abfahrt.
2: Sergio, du fährst die 10 Kilometer aber schön alleine. Ich habe dir den tollen Feuerstuhl doch nicht umsonst geschenkt, klaro?
3: Ist ein prima Feuerstuhl. Diese scheiße Tretroller.
4: So, Alten, ich würde mal sagen, Abflug, ne? Genug in der Botanik rumgestratzt hier.
5: Aber wir haben doch noch gar keinen einzigen Pilz in unserem Korb.
4: Egal, halten wir eben unterwegs irgendwo an der Raste und dann ziehen wir uns da eine Dose Mischpilze und aus die Maus.
5: So habe ich mir den Sonntagsausflug aber nicht vorgestellt, Erwin.
4: Mann, mir doch egal. Ich kann Götze den Forest jedenfalls nicht mehr sehen. Komm, wir verpissen uns now.
5: Wenigstens noch einen Pilz möchte ich finden.
4: Nix da, es reicht. Übrigens.
5: Was?
4: Frau Wirtin wollte auch mal Brombeeren pflücken und musste sich dabei auch mal bücken.
5: Sachlich falsch, ja? Brombeeren wachsen an Sträuchern, da muss man sich überhaupt nicht verbücken.
4: Ach, schätze mal, da hat Frau Wirtin diesmal Glück gehabt.
5: Ja, mit diesem versöhnlichen Ende wollen wir dann auch den heutigen Ausflug beenden. Ich würde mal sagen, wir fahren zurück ins Funkhaus, zischen uns da ein paar Pilz, ist auch ganz schön.
4: Ja, du hast für alles immer dieselben Lösungsvorschläge, Pavi. Hauptsache, du kannst dir ein paar Biere in die rostige Rübe kippen. Okay, aber was dem einen recht ist, kann mir ja nur billig sein. Ich laufe nochmal schnell zu dem Baum zurück mit den Dröhnpilzen. Yeah! Tschüss, Pavi, bis nachher!
5: Erwin! Erwin! Erwin, bleibst du wohl hier! Fuß! Erwin! Fuß! Erwin! Komm zurück! Erwin!
6: Und hier ist Willi Deutschmann.
7: Der Baumarkt, ne? Die haben ja immer was Neues, dass man nicht jeden Tag dasselbe kaufen muss. Wäre ja auch Quatsch, ne? Was will man denn, sagen wir mal, mit 800 Schlauchhalter? Diese Woche hatten sie Heißklebepistolen im Angebot, 49 Mack. Mit 5 von diesen Klebestäben zu nachfüllen, ne? Gleich einen mitgenommen und in der Wohnung die ganzen Stühle festgeklebt. damit sich Brocken die nicht immer nach dem Fernsehsessel hinschlürt, um seine fetten Mauken da drauf rumzuliegen, was? Ja, weil Maukengeruch, ne? Der ist schwerer als Luft. Solange die am Fußboden sind, ist das egal, ne? Aber wenn der Satan die Kaventsmänner in Sitzhöhe hat, dann hältst du das vorgestärkt nicht aus in der Bude. Hab ich auch gleich die Schlürsandalen, die sie sowieso immer anhat, auch gleich festgeklebt mit dieser günstigen Heißklebepistole, ne? Wegen dem widerwärtigen Geruch. Das hab ich Brocken auch gesagt. Hör mal, Brocken, ne? Pass auf mit ewig Zwiebel am Essen, ne? Wenn da irgendetwas von kommt, dann kleb ich in die Kimmel zu, ne? Kostet ja nicht so viel, so ein Ersatzklebestab, ne? Obwohl Brocken, der hat sicher einen Meter Kimmel, ne? Da gehen dann 3-4 Stäbe, ne? Die gehen da rein, ne? Muss man sich da also rechtzeitig eine kleine 100 von hinlegen, ne? Überhaupt, wo ich schon mal dabei bin, ob es nicht besser ist, das Monster komplett abzukleben. Alle undichten Stellen mit die Heißpistole dicht, ne? Lass mich das allein an Stäben gut und gerne 50 Mark kosten. Was denn? Dafür müsste der aber auch ein Jahr lang nicht nachgucken, ne? Nach dem Brocken auf Deutsch gesagt, ne? Meine, wenn alles zugeklebt.

Wir sind ja unserem Fürstermann und tat sich dabei gar nicht kennen und bückte sich und fand ein Pilz, jetzt stillt's. Pilzfusch. Oh, es ist sehr rot, rote Farben. Boah, rote.

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0: So, Leute, das war ein ganz gutes Fußballspiel von euch in der ersten Halbzeit. Und Kevin, was habe ich gesagt, wenn dein Gegenspieler dich ausgedribbelt hat und er will jetzt ganz frei aufs Tor laufen? Was musst du da machen?
1: Weiß nicht.
0: Da musst du dem Gegenspieler halt ein wenig wehtun, ne?
1: Will ich nicht.
0: Ja, musst du aber, ne? Sonst verliert deine Mannschaft und deswegen machst du einen Foul, ja? Hinten so ein bisschen in die Hacken, ne? Er fällt um, Schiri pfeift, alles ist okay.
1: Muss ich das wirklich?
0: Ja, das musst du. Ach ja, und wenn du schon mal in den Strafraum kommst, ja, und der Gegenspieler dich berührt, dann lass dich fallen, damit wir den Elfer kriegen, ne? Das habe ich euch doch schon so ganz oft gesagt, ne? Also einfach fallen lassen, das schafft er schon, okay?
1: Alles okay.
0: Und zum letzten Mal, wenn er zum Kopfball hochgeht, was zieht ihr da hoch? Sag's uns, Kevin.
1: Den Ellbogen hoch, um uns zu schützen?
0: Ja, richtig. Und vielleicht kriegt der Gegenspieler ja auch leicht einen mit denen an den. Ne, dass er beim nächsten Kopfball erst gar nicht mehr hochgeht. Da hat er dann Angst. Einfach mal ausprobieren. So, und jetzt noch eins. Wenn einer von der gegnerischen Mannschaft verletzt auf dem Boden liegt, dann spielen wir den Ball ins Aus, ja? Aber erst wenn ich das sage, ist das klar? So, jetzt raus und weiter so und haut ruhig mal ein bisschen mehr dazwischen. Also hopp, hopp, hopp. Und du, Kevin?
1: Ja?
0: Du bleibst draußen. Der Marc Joel spielt jetzt für dich.
1: Aber, ich bin nicht mehr in die Bedingungen.

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1: Im Märzen der Bauer die Rösser anlangt, so wird es das Volkslied. Tatsächlich ist auch im April die Frühjahrspferdesodomie beim Landwirt noch nicht vorbei. Doch die Zeiten werden härter. Wo soll da auch noch der animalisch verlangende Geschlechtstrieb keimen, wenn sich selbst dem Nebenerwerbslandwirt statt der prallen Kruppe nur noch die nüchterne Zapfwelle oder Ackerschiene entgegenstreckt? Ja, liebe Tierfreunde, die Verbreitung des Traktors hat naturgemäß das Bild der Sodomie auf dem Lande nachhaltig verändert. Welcher Bauer vermöchte denn heute seinem Weibe einen überzeugenden Grund für die Haltung einer strammen Stute angeben, wenn das Dieselsaß arbeitswillig im Schuppen mit den Reifen scharrt? Nur wenige Landwirte schaffen es, die gleiche Begierde, die sie einst der Zossin entgegenbrachten, auf den öligen Schlepper zu übertragen. Dann aber rasen sie mit 150 PS durch die Feldmark und versuchen durch Überfahren von Grenzsteinen ihre Psassa zu reizen. Den Inhabern kleinerer Zugmaschinen steht dieser Weg nicht offen. So lassen sie ihren Blick suchend über die Stallungen schweifen, ob da nicht jemand wäre, den verwaisten Platz der willigen Stute einzunehmen. Und wo auch sonst, es verweilt das Auge wohlgefällig auf dem Schwein und überlegt, ob sich die Liebe des Kavaleristen nicht auch mit der Mutter sah.

bewerkstelligen ließe. Zu welchen Ergebnissen die Überlegungen dann führen, das wollen wir an dieser Stelle mit dem Mäntelchen des Schweigens bedecken. Nur so viel sei gesagt. Die immer kürzer werdende Verweildauer der Borstenmeiden in den Mastställen führt zu einer allmählichen, seelischen Zerrüttung des Bauernstandes. Konnten früher Ross und Reiter in über 20-jähriger Freundschaft ein Verhältnis aufbauen, das über das rein Körperliche hinausging, so übermannt den Landmann in unseren Tagen alle paar Monate der Trennungsschmerz, wenn seine kleine Freundin zum Kochschinken-Discounter geführt wird. Bis zum nächsten Mal, ihr kleiner Tierfreund.

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1: Hallo.
0: Mit Fernet Lemke. 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
2: Hab schon, Freund.
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3: Ach, wie sehen meine Hände wieder aus?
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4: Blöde Ziege, das finde ich nicht gut, ne? Ich war doch froh, dass ich die von Zeit zu Zeit mit leichter Hand überprüfe.
2: Blöder Fernet, blöder Fernet,
3: blöder Fernet. Kinder. Ach, ich kenne das auch noch von früher, Bianca. Der Papa, der hat das auch getan. Und er hat es auch nicht böse gemeint. Was, Papa?
4: Was siehst du? Blöde Bianca.
2: Hä?
1: Mama.
3: Ja, Papa.
1: Mama. Sag nie wieder, dass ich dich mal angepackt habe. Ist das klar? Haben sollen, gekonnt werden, tun sollen.
3: Ja doch, Papa. Wollen wir dann jetzt essen, Kinder? Es gibt Schweinebraten vegetarisch.
1: Au, lecker.
2: Au, lecker.
4: Au, lecker.
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Das war aus der Reihe Große Momente der Weltgeschichte das unglückliche Zusammentreffen des letzten Dinosauriers mit dem ersten Automobil. Vor langer, langer Zeit im Neandertal, kurz vor dem Zebrastreifen.

0: So, meine Damen und Herren, ich darf Sie zur dritten Stunde unseres Volkshochschulkurses Krieg führen auch im Alltag begrüßen. Ich hoffe, Sie haben Ihre Hausaufgaben für heute alle gemacht. Bitte, Herr Krausesentscheid.
1: Ja?
0: Lesen Sie doch einmal vor.
1: Ja, also die Aufgabe war, ich als Einzelner will im politischen Geschehen mitmischen. Wie mache ich das?
0: Ja, und wie machen Sie das, Herr Krausesentscheid?
1: Ja, ich erkläre China den Krieg per Telefax mit folgendem Wortlaut. Erkläre euch den Krieg, habe 3 Panzer und konnte 412 Freunde Soldaten mobil machen,
0: nicht? Ja, schön, Herr Krausesentscheid. Ja. Frau Samen-Ergusler, Sie sind jetzt einmal die chinesische Regierung. Wie verhalten Sie sich?
2: Ja, ich schicke ebenfalls ein Telefax mit dem Text.
0: Ja, mit welchem Text?
2: Moment. Erklärung akzeptiert, haben 22.000 Panzer und 15 Millionen Soldaten.
1: Ja, Moment, dann ändere ich natürlich meinen Telefax, ne? Muss Kriegserklärung zurücknehmen, habe zu wenig Betten für die Gefangenen.
0: Ja. Bitte, meine Damen und Herren, bitte, ja. Kommen wir dann jetzt zu einer neuen Lektion. Krieg führen im Freundes- und Bekanntenkreis. Welche Möglichkeiten stehen Ihnen denn da zur Verfügung, Herr Labner-Oberschwuchtel? Nein, Herr Labner-Oberschwuchtel, das sind nicht die modernen Methoden einer eleganten Kriegsführung. Herr Nettelstedt-Freudenhaus, wenn Sie bitte übernehmen würden.
3: Ja, also das beste Mittel ist immer noch anschwärzen. Ne? Sagen wir mal, zum Beispiel die Tochter geht zur Zeitung und sagt, sie sei unsittlich belästigt worden.
0: Ja, und
3: gibt eine Täterbeschreibung ab, ne, die ganz ungefähr so auf den Nachbarn passt. Tja, dann würde er sich das auch noch mal gut überlegen, ob er seinen Jägerzaun verbreitern lässt. Ne?
0: Sehr schön, der letzte Freund aus. Aber es gibt noch Varianten, die wir nicht außer Acht lassen sollten. Bitte.
3: Ja, ich kann seinem Hund natürlich auch eine Zyankali-Kapsel ins Futter mischen. Ne? Und dem Nachbarn gleichzeitig eine Beitrittserklärung für die Gesellschaft für humanes Sterben in den Briefkasten werfen.
1: Ach so! Diese Methode kommt mir sehr bekannt vor, Herr Nettelstedt-Freudenhaus. Dürfte ich einmal wissen, wo Sie wohnen?
3: Frag doch nicht so scheinheilig, ne? Was? Weißt du doch ganz genau, du Pampel, ne?
1: Was?
3: Ja. Wer hat denn bei uns heimlich die Klobrille mit 2 Komponentenkleber eingeschmiert?
1: Hä? Pampel? Hä? Haben Sie Pampel zu mir gesagt?
3: Ja.
1: Das nehmen Sie sofort.
0: Moment, Herr Krausesentscheid, ich bitte Sie, das ist doch noch lange kein Grund, jetzt die Handgranaten
3: Pampel,
0: zu nehmen.
3: Pampel.
1: Na warte, Büschel, jetzt kannst du was erleben.
0: Legen Sie die Granaten aus der Hand, die kommen erst nächste Woche dran. Herr Krausesentscheid, nächste Woche. Pampel.

0: Heute am Sonntagmorgen machen wir was ganz Besonderes. Wir haben uns überlegt, ich und der Pavian, was wir mal an Aktionen machen können. Und da sind wir auf die Idee gekommen, wir telefonieren einfach mal typische FFN-Hörer an. Also wir wählen irgendeine Nummer an, die wir so irgendwo her haben. Und,
1: aus dem Telefonbuch, sag ruhig, ne?
0: Ja, aus dem Telefonbuch, meinetwegen auch.
1: Ja, ist ja nicht geheim, die sind ja öffentlich.
0: Die sind ziemlich öffentlich, ja. Und deswegen können wir da eigentlich gar nichts falsch machen. Ja, der Erste, der jetzt anfängt, ist, sagen wir mal, Pavi, mach du mal.
1: Ja, ich habe ja direkt auch den Telefonapparat hier vor mir stehen. Und dann haben wir schon vorbereitet eine Nummer rausgesucht. Und die wähle ich jetzt einfach mal an. Mal gespannt, wer sich da jetzt meldet.
2: Ja, du hast richtig gewählt, mein Süßer. Dass du meine Nummer hast, sagt mir, dass du ein schnuckliger, kleiner Stammkunde bist. Im Moment ruhe ich mich noch ein wenig aus, aber so gegen 14 Uhr stehe ich dir wieder voll und ganz zur Verfügung. Wenn du irgendwelche Extras willst, sag es mir gleich nach dem Piepton, damit ich mich ganz auf dich vorbereiten kann. Ciao, sagt dir deine kleine Chantal.
0: Sei ehrlich, Barbie. Das war doch eine Privatnummer von dir, du alter, hau drauf.
1: Nee, das war die Nummer von meiner Steuerberaterin.
0: Ja, Steuerknüppelberaterin, was? Ja.
1: Ehrlich, Hans-Werner.
0: Ja, ist, glaube ich, dir alles Mund-zu-Mund-Beratung. Ne?
1: Du, aber Hans-Werner, du musst mir das glauben.
0: Ja, das natürlich, du, Barbie. Ja, das bleibt doch unter uns.
3: Das wäre sehr lieb.

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0: total nett von den Herren Ägyptern, ne? Dass sie Saru trotz Snickers-Diebstahl nicht die Hand abgehackt haben, was?
1: Oh, na ja, was heißt da nett, ja? Ich musste Snickers zurückgeben.
2: Ja, ja, die Strafen des Islam sind unmenschlich und grausam.
0: Der Polizist hat es nur laufen lassen, Saru, weil es ihm hemmungslosen Sex angeboten habe.
3: Stimmt, ja. Das war geil. Ich hab noch nie einen erwachsenen Mann vor Angst weinen sehen.
0: Snauze!
1: Hey, ist das immer noch Ägypte hier, die Gerollwuste?
2: Nein, nein, wir sind jetzt im Land des gefürchteten Diktators Gaddafi in Libyen.
0: Ist das der mit dieser fiesen Pimmelkrause auf dem Kopf?
1: Das ist Tony Marshall.
3: Wow, Libyen, historische Stätte des Zweiten Weltkriegs. Hier hat mein Vater mit Rommel gekämpft.
0: Was hatte der Rommel deinem Alten denn getan?
3: Ich meine, hier hat mein Vater unter Rommel gedient.
1: Wieso, war Papa auch anders rupski wie Holger?
3: Vorsicht, Jaro, besudle nicht das Andenken der Gefallenen.
0: Ey, woran ist denn der gestorben? Flotter Otto?
3: Quatsch, Papa hat todesmutig einen englischen Panzer angegriffen. Mit seinem Gabelstapler.
2: Tja, Intelligenz ist halt doch Vererbungssache.
1: Hey Kalle, da vorne an Beduinenzelt ist ja Schild auf Deutsch. Da steht, Moment, kaufe blonde Frauen neu und gebraucht.
3: Was? Tatsächlich? Tja, Gysi, deine Reise endet hier.
0: Hey, Moment mal. Das könnt ihr doch nicht machen. Sag du doch mal was, Holgi.
2: Okay, wie wär's mit...

0: ferma.
1: Liebe, Intrigen, Portokosten.
2: Schicksale rund um das Wirtschaftsimperium des Fritz F. Niedmeier.
1: Firmenchef Niedmeier ist mit Immobilienmakler Ella Brake an die Nordseeküste gereist, um am Strand von Cuxhaven ein Grundstück zu besichtigen.
3: Ella Brake, ich sehe hier aber ja kein Grundstück. Ich sehe nur Wasser.
4: Geduld, Herr Niedmeier. Ja. Ich habe bereits angeordnet, das Wasser abzulassen. Also. Dies wird, und darüber möchte ich hier gar keinen Zweifel aufkommen lassen, sogleich geschehen.
3: Ja, und dann?
4: Wird sich vor Ihren Augen ein völlig sprachliegendes Gelände erstrecken, das Sie, und dies sage ich hier in eindringlicher Deutlichkeit, nach Lust und Laune erschließen können. Lassen Sie uns bis dahin eine Kleinigkeit essen. Es gibt ja ein Restaurant, wo Sie Walfischkuddeln kochen. Lecker, in Quellengelee.
1: Wem bekannt ist, dass die Nordsee hin und wieder zum Wattenmeer wird,

0: Könnte bereits ahnen, welche Schurkerei Ella Brake hier ausheckt. Aber ahnt das auch die Landratte aus der Firma?
1: Mensch, Ella Brake! So ein riesiges Grundstück!
2: Was soll das kosten?
3: Der Besitzer wird tausend piepen. Aber ich denke, wir können auf 500 drücken.
1: 500?
3: Naja, dazu kämen lediglich noch 20 Millionen Piepen für meine bescheidenen Dienste. Ach was. Geben Sie mir 10 Millionen in bar und der ganze Blumpatsch gehört Ihnen.
4: 10 Millionen Piepen, Chef? Das ist aber viel Geld.
1: Das wir nicht haben, ja, ich weiß. Herein, wenn es kein Makler ist.
5: Guten Tag, Jolotkowski ist wieder da.
4: Ah, welche Überraschung, der Herr Stasi-Spitzel.
0: Wir erinnern uns, da Horst Golodkowski verdächtigt wird, für den Stasi gearbeitet zu haben, sollte er eigentlich nicht mehr in die Handlung dieser Serie eingreifen dürfen.
5: Ich habe mich doch so einsam gefühlt ohne die Firma. Da habe ich gedacht, ich...
3: Meine Herren, ich hätte da noch ein Grundstück. Das gesamte Stadtgebiet von Bonn. Das wird nämlich zum Gewerbegebiet, sobald Berlin die neue Hauptstadt ist. Greifen Sie zu. Nur 10.000 inklusive. Moment mal, ist dieser Herr nicht jener dubiose Horst Golodkowski, der verdächtig wird, für den Stasi gearbeitet zu haben?
5: Na ja, auf gut Deutsch gesagt,
3: also,
5: ja.
3: Meine Herren, unter diesen Umständen bin ich nicht länger bereit, in dieser Serie mitzuspielen. Ich lasse mich doch nicht zum Stasi-Komplizen abstempeln. Nicht mit mir. Leben Sie wohl.
5: Hab ich was falsch gemacht, Herr Niedmeier?
1: Keine Sorge, Golodkowski.
4: Golodkowski, sagen Sie doch mal, wieso wollen Sie eigentlich so unbedingt in der Firma mitmachen?
5: Einfach, Pipsch, ganz einfach, Herr Strache. Unser Stasi drüben, den haben wir Spitzel doch auch immer die Firma genannt. Ich also im Westen entdecke, dass es hier auch eine Firma gibt, die auch noch Firma heißt. Nicht ja, was hätten Sie gemacht, wenn man Sie drüben 40 Jahre lang verarscht hätte? Auf gut Deutsch gesagt.

0: bei Frieda und Anneliese.
1: Stand in Kreisblatt. Potte, Baum und Söhne macht dicht.
2: Wie viel haben denn da noch gearbeitet?
1: Gearbeitet hat da noch nie einer. Hingefahren zur Arbeit sind da wohl viele. Hier, der eine von Zitziolkas.
2: Nein. Der ist ja bei Längermann und Trieschmann.
1: Ach, Quatsch. Da würde der doch gar nicht fertig. Gelernt hatte der ja bei Rewe und Oelfke in der Heckenscherenabteilung.
2: Ja, Pöttepan Mähdrescher, das war Rewe und Oelfke.
1: Ein Paradies für welche, die alles haben wollten.
2: Wir gingen damals viel zu Schürmann und Holtorf wegen die Schrauben, die man da kriegte.
1: Hatten die nicht auch Nägel?
2: Ja, das wohl, aber die kriegte man besser bei Kötter und Siefke, auch einzeln.
1: Bei Karmann und Gia, da gab's auch Autos einzeln.
2: Och, sowas konntet ihr doch gar nicht leisten von euren Lütgenmühr-Kolonen.
1: Heinz ist kein Maurer. Vor der Landwirtschaft hat er eine Lehre bei Meinders und Elstermann gemacht.
2: Als was? Als Vogelwart?
1: Ach, als Zeitungsfalter.
2: Koppenrad und Wiese, von denen die Persikotorte, die mochte ich immer gerne.
1: Ach, die kommen doch aus dem Oldenburger Münsterland.
2: Und du kommst aus dem Teutoburger Wiengebirge.
1: Nee, aus der Nähe von Stirp und Oehling.
2: Leuthäuser Schnarrenberger, den trinkt Reinhard ganz gerne, zu Nudeln.
1: Wo hast du doch nicht mehr alle. Kreuzfeld und Jakob, das sind deine Brüder im Geiste.

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1: Und immer wieder ist es das Zweibein um uns herum, das uns mehr nervt als Zecke, Wespe oder Hitzestau. Zum Beispiel in Gestalt des Monsters mit den PET-Flaschen am Mehrweg-Rückgabeautomat. Es zieht einen Big Pack mit hunderten leergesoffenen Plastikflaschen hinter sich her und schlurft grinsend vor uns rum. Warum kauft er seine zuckrige Brause nicht in Kästen? Da könnte man ja immerhin 12 Pullen auf einmal in das Gerät wuchten. Warum er das nicht tut? Weil er sich an wütenden Gesichtern der hinter ihm Stehenden weidet. Ich wette, er schlägt zu Hause seinen Hund oder guckt Waschbärenpornos im Darknet. Weiter geht's mit dem Linkstanker. Noch ist es in Deutschland möglich, auf der Seite in Fahrtrichtung rechts eine Tankstelle zu finden. Warum wollen aber einige Arschgeigen unbedingt auf der falschen Seite tanken und den Verkehr beim Abbiegen hinter sich zum Halten zwingen? Ich finde, diese rücksichtslosen Drecksäcke müssen einen Warnhinweis am Heck tragen. Achtung, ich bin Linkstanker. Bitte überholen, solange es noch geht. Und als dritten nochmal ein Autofahrer. Es ist der Tankstellenfrühstücker. Ich vermute, der wahre Grund für den mäßigen Erfolg der Elektromobilität ist ihre Immobilität. Mit so einer Karre muss man sich noch länger an Tankstellen aufhalten. Schon jetzt erscheinen einem die 5 Minuten vom Rüssel reinhalten bis zum Bezahlen wie eine halbe Ewigkeit. Immer wenn ich zur Kasse schreite, steht vor mir jemand, der die einzige Bedienkraft dazu nötigt, ihm einen Kaffee zu kredenzen, ein Croissant aufzutauen und eine Stinkewurst-Pizzazunge anzuwärmen. Ach ja, und eine Schachtel Marlboro. Nee, die große. Ich zahle bar. Moment, ich hab's passend. Früher haben diese im Wegsteher auch noch Lotto gespielt in der Tanke. Heute holen sie dort ihre Hermes-Pakete ab. Warum kann man an einer Tankstelle nicht einfach bloß tanken? Ist das so schwer? Aber es gibt eine Lösung. Mit dem Smartphone direkt an der Säule zahlen. Nein, das ist doch keine Lösung. Denn dann blockieren die Staulurche nicht die Kasse, sondern die Säule, weil sie ihre eBay-Transaktionen, Netflix-Hitlisten und sonstigen digitalen Mist alles komplett an der Zapfsäule verzapfen, an der ich einfach nur tanken will. Einfach nur tanken, verdammt nochmal, du mieser Mitmensch! Wird fortgesetzt.

Das war aus der Reihe Große Momente der Weltgeschichte. Das erste Oktoberfest in Tokio wird kein Erfolg. Statt Weißwurst gibt es Sushi, statt Maßbier Sake. Das Einzige, was sich durchsetzt, sind die Wirtshausschlägereien. Hier heißen sie Harakiri.

0: in deinem Leben, Kurt.
1: Gut. Was? Hat Brettermeier Pommes mit Stacheldraht gefressen?
0: Ach was, Kurt, heute ist deine Hochzeit.
1: Verdammte Curry-Scheiße. Das war mir ja quasi entfallen. Los, Hose runter, Schatz.
0: Kleiner Korrekturvorschlag, Herr Bräutigam. Du heiratest nicht mich, sondern jenes holde Wesen hier, das ich die Ehre habe, zum Altar zu führen.
1: Wen? Das brammige Geschoss? Mhm. Bist du Malle? Kann ich ja besser Hella von Sinnen wieder ausbuddeln.
0: Die ist doch noch gar nicht tot, Kurt.
1: Sieh an, wieder was gelernt.
0: Ja.
1: Hör mal, gehören die Fliegen auch dazu, Ferkelwämser?
0: Nein, die gibt's extra.
1: Aha. Und warum ist die ganze Fresse mit Raufaser tapeziert? Von den Rochen?
0: Schätze, es handelt sich hier nur um ganz gewöhnliche Hundekopfakne, Kurt, nicht?
1: Hundekopfakne?
0: Mhm.
1: Was ist hier überhaupt los? Wird hier Frankenstein 5 gedreht, oder was?
0: Nein, Kurt, aber nun tu doch nicht so. Dies ist deine Hochzeit und die Braut hattest du selber besorgt. Es handelt sich doch um die staatlich geprüfte Hundekopffegerin Chrissa, die du angeblich ja beinahe sogar genagelt hättest, nicht?
1: Ach du Scheiße. Der grindige Satan vom Tierarzt.
0: Richtig, Kurt, ja. Die Sprechstundenhilfe aus der Abdeckerpraxis, nicht? Und du hast Fräulein Chrissa ein Eheversprechen gemacht.
1: Presse! So viel Brennstoff habe ich doch lange nicht mehr so ein Apparat gejagt. Ist mir schlecht. Man sieht die Scheiße aus. Woher hat sie das? Hat der Tommy hier letztens die Stadt bombardiert?
0: Nicht, dass ich wüsste, Kurt. Aber es gibt doch auch eine innere Schönheit, nicht?
1: Bist du blöd? Aber soll ich den Priester abends vorm Nageln auf links ziehen oder was, du Schlaumeier?
0: Die Zeremonie geht los, Kurt. Komm, lass uns vor den Standesbeamten schreiten.

0: reiten für Freiheit und Gerechtigkeit. Die drei Musketiere. Heute
1: im Kaufhaus.
2: Hey, Verkäuferin, gebe sie uns Unterhosen.
3: Ja.
1: Lange.
3: Was geht sie das an? Wir wollen sie nicht mieten, sondern kaufen.
1: Das war eine Doppelripp-Folge mit Eingriff.

0: Der kleine Tierfreund.
1: Immer wieder werde ich gefragt, liebe Tierfreunde, sind eigentlich Treibjagden in normalen Vorortsiedlungen erlaubt? Nun, liebe Zuhörer, wo soll man denn sonst bestimmte Wildarten jagen? Hausfrauen und Versicherungsvertreter stromern ja nicht gerade durchs Unterholz am Entenweiher. Allerdings sind innerhalb menschlicher Ansiedlungen einige Vorsichtsmaßregeln zu beachten. Nach dem Erlegen muss sofort ausgeschweißt werden und die beim Aufbrechen festgestellten Personalien müssen mit Filzstift am erlegten Stück verzeichnet werden. Alle Teilnehmer der Jagdgesellschaft sollten über leistungsstarke Zweitaktmopeds verfügen, mit der eine Siedlung vor Erscheinen der örtlichen Gendarmerie ruckzuck durchkämmt werden kann. Bei der Drückjagd auf die flinken Jogger sollten unbedingt Hunde mitgeführt werden. Zwei Tackle und ein Terrier genügen dabei vollkommen. Gern gesehen sind auch gut abgeführte Verloren-Apporteure, die das ein oder andere angeschweißte Stück bei Bedarf verbellen. Ich führe seit Jahren bei mir in der Siedlung jeweils am Sonnabendvormittag eine Treibjagd durch. Da ich selten Jagdgäste begrüßen darf, braucht es einige Geschicklichkeit, um das Wild einzukesseln. Für die Solo-Treibjagd empfehle ich daher die einfache Moped-Hetze. Man lauert einer Rotte Joggingspießer vor dem Supermarkt auf, isoliert ein Stück aus der Menge und hetzt es zu Tode. Sicherlich nicht ganz astrein weitmännisch, liebe Tierfreunde, aber irgendwann hätte sich der Bursche sowieso zu Tode gehetzt. Haben wir das Stück erlegt, wird ihm ein Schweißband durch die Nase gezogen und danach der kunstseidene Balg vom Luder gerissen. Das ausgemergelte Joggingbrett ist zumeist ungenießbar und kann am Ort verbleiben. Den

0: Rund 200 Gegner der Gentechnik halten hier seit den frühen Morgenstunden alle Eingänge des Dieter-Bohlen-Institutes für Züchtungsforschung blockiert. Sie protestieren damit gegen das erste Freiluftexperiment mit gentechnisch manipulierten Schlagern in der Bundesrepublik Deutschland. Die Blockierer konnten offenbar jedoch nicht verhindern, dass die ersten Mendocino-Takte, die durch ein eingeführtes Rap-Gen Lachs-Rosa anstatt schnulzig-grau klingen, jetzt schon ungehindert in den Äther hinausschallen. Dieser Freiluftversuch an einem alten Michael-Holm-Schlager dient nach den Worten des Leiters des DBI, Professor Thomas Anders, dazu, das Phänomen der springenden Töne zu untersuchen. Mithilfe dieser Bausteine kann gezielt und schneller in das Erbgut von Schlagern eingegriffen werden. Bundesschlagerminister Jürgen Drews verspricht sich von diesem Experiment eine Verringerung des Hardrock-Einsatzes und der englischen Sprache durch die Züchtung anglo-resistenter Schlager. Die Kritiker der künstlichen Veränderung von Erbanlagen werfen den Wissenschaftlern allerdings vor, die Risiken der Technologie seien nicht hinreichend bekannt. Bis zum jetzigen Zeitpunkt ist dieser Protest friedlich verlaufen. Im Moment formiert sich allerdings eine Gruppe militanter Schlagerfans, die mit dem massiven Einsatz von Heintje und Roy Black drohen, für den Fall, dass dieses Freiluftexperiment am lebenden Schlager nicht umgehend abgebrochen wird. So viel vom Dieter-Bohlen-Institut. Ich gebe zurück an Radio FFN.
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0: mir kommt der Mann.
1: Entschuldigung, hallo Herr Prinz, Sie sollten dort besser konkret nicht urinieren.
2: Ne? Was? Halt's Maul oder ich knüppel dich um. Hä?
1: Sicher, Herr Fürst, ist Ihr gutes Recht, aber ich würde trotzdem nicht gegen den Pavillon pinkeln.
2: Ach, jetzt mach schon dein Foto und verpiss dich. Kann hier strömen, wo ich will, wie der Welpenprinz von Hannover. Ne? Das ist meine Stadt, ich markiere nur mein Revier, jawohl, jetzt fresse.
1: Nun gut, Eure Hoheit, dann gehe ich jetzt wohl besser, oder? Aber wenn Sie mich fragen, dann sollten Sie besser trotzdem nicht gegen den Stromkasten pieseln, ne?
3: Das war aus der Reihe Große Momente der Weltgeschichte. Ernst August von Hannover pinkelt gegen den Pavillon des türkischen Elektrizitätswerks. Gegen Abend Expo-Gelände Hannover, kurz nach dem Blasentee.

0: Tonight.
1: Also wir waren dieses Jahr, sind wir nach Ungarn einmal gefahren, gell, weil wir gesagt haben, das Italien und Griechenland, gell, das stinkt uns auch schon. Da haben wir gesagt, machen wir mal einen Abstecher. Gell. Dann sind wir rüber. Insgesamt waren wir 4 Porsche und 2 BMW. Dann sind wir rein, also wir waren ein Haufen Kubik. Und dann waren wir drüben, dann haben wir uns das einmal angeschaut, Budapest oder wie das heißt. Ich hab dann gesagt, ja, was ist das, eine Großstadt? Okay, habe ich gesagt, das ist ja närrisch, das bräselt ja alles zusammen. Das ist ja wie eine Sandkuh, habe ich gesagt, das Ganze. Er sagt sie einmal, darf sie nichts investieren? Dann waren wir nachher in ein paar so Schuppen drin, gell? Und dann ist an unserem Tisch so ein Ostdeutscher gehockt, irgendwie Kernforscher oder was. Wirklich ein gebildeter Typ, gell? Und nachher habe ich gesagt, jetzt sag einmal ganz ehrlich, wie viel verdienst jetzt du? Wie viel Scheine machst du im Monat? Und dann habe ich gesagt, ja, kannst du von dem, was du da machst, kannst du bloß einen Trabant oder irgendeinen Scheißdeck, das ist ja gar kein Auto. Ich habe gesagt, schau mal her, ich fahre jetzt einen 280er, gell? Weil ich habe gesagt, das ist ja viel rationaler, gell? Aber bei denen, da geht gar nichts, gell? Das ist ja, sagen wir mal, die Motoren, das bräselt alles schon so, gell? Also furchtbar. Wir haben einen Hummer bestellt und Ding und die Weiber, gell, die sind da wie die Fliegen. Es ist närrisch. Wir haben gar nicht besonders aufgedreht, gell? Hummer oder Kaviar, das ganze Zeug. Ich meine, wir haben in einem Lokal, ich sage das ganz ehrlich, jetzt einmal ohne Schmarrn, wir haben den, wie heißt das Kracherl, den Grimseck, den haben wir ausgeschüttet. Ich habe ihn gar nicht mehr da brunzen können.

0: Neues aus Plattengülle.
1: Erwin fragt nach.
2: Weißt du eigentlich, Pavi, was vorm Aktion steht heute?
3: Hä? Ich weiß nicht mal, was das ist. Aktion. Wo liegt das?
2: Formation, da steht ein Tier. Halleluja. Formation, da steht ein Tier. Ganzen Tag schon hier. Und? Kommt immer noch nix?
3: Müsste ich raten. Pferd?
2: Idiot, da steht auf dem Flur. Da steht ein Pferd auf dem Flur. Ein echtes Pferd auf dem Flur. Das ist so niedlich.
3: Weißt ja, wenn es das Pferd nicht ist, dann weiß ich es auch nicht.
2: Da steht ein Reh.
3: Auf dem Flur?
2: Nee, Formation. Da steht das Reh. Deswegen heißt das jetzt nochmal für Sonderschüler und denen ihre Parasiten, ne?
3: Jetzt hab ich's. Reformation. Ein super Wortwitz.
2: Genau,
3: hab mal gelacht.
2: Ja, heute ist der Tag von dem Reh, ist heute.
3: Ja.
2: Da kann man zur Sparkasse laufen und kriegt einen Kürbis, wenn man ein Reh einzahlt oder ein Lineal oder so.
3: So, jetzt alles mal auf Reset, was du uns hier erzählst, Erwin. Zur Sparkasse trägt die nachwachsende Jugend ihre Ersparnisse aus dem vergangenen Jahr, um sie auf ihr Konto einzuzahlen. Deswegen ist heute Weltspartag.
2: Ich trage mein Geld lieber zu dem Dealer am Steintor. Ey, der rückt aber kein Lineal raus, sondern eine Line.
3: Geschenk.
2: Weißt du?
3: Und das Reh vor dem Aktionstag, das stammt vom lateinischen Re für Rück. Da hat Martin Luther ohne Rücksicht auf die Katholiken den Protestantismus gegründet, eine Nonne geheiratet und die Bibel ins heutige Hochdeutsch übersetzt.
2: Muss ja ein Mordstecher gewesen sein, der Kollege Matze, wa?
3: Und Kürbisse hüllt man aus und schnitzt Fratzen da rein, um sie beleuchtet vor die Tür zu stellen, damit die bösen Geister draußen bleiben.
2: Alles klar. Also man stellt ein ausgehöhltes Reh vor die Sparkasse und Martin Luther schmeißt so lange mit Kürbissen, bis die Katholiken eine eigene Religion gründen.
3: Ja, so in etwa kann man sich den 31. Oktober vorstellen.
2: Aber eins haben wir noch vergessen. Die Martinsgänse, die kriegen doch heute auch überall den Kopf ab, ne?
3: Hey, das ist erst am 10. November, dann ist Martinstag.
2: Und die Martinsänger, kriegen die dann auch einen vom Kopf am 10. November?
3: Wenn sie zu mir kommen, auf jeden Fall. Ansonsten werden sie verschont, unverständlicherweise.
2: Ja, also ich schlag auch zu, wenn einer singt. So, und jetzt nimm endlich diesen ätzenden Kürbis ab, Pavi.
3: Welchen Kürbis?
2: Hä? Den du beim Kopf hast?
3: Der ist kein Kürbis.

0: Herr Schawand, unser Held, kommen Sie herein.
1: Hi, Herr Pimmel, Herr Penis.
0: Hallo. Ja, Herr Schawand, wir sind so glücklich, dass Sie wieder bei uns sind.
2: Und mit uns den neuen großen Schritt machen.
1: Ja, gerne, sehr gerne. Das ist ja auch mal eine ganz neue Herausforderung nach diesem vielen Fernsehen machen, jetzt endlich mal Radio.
0: Ja, aber ist doch nur konsequent, oder? War meine erste Idee, als ich Programmdirektor dieser Bumsbude hier wurde.
3: Ja, genau. Da hat Herr Pimmel gleich gesagt, weißt du, Nissi, im Fernsehen sind wir schon die Nummer Uno. Jetzt rocken wir den Radiomarkt.
0: Ja, aber ganz anders als die anderen. Das war mir wichtig. Back to the roots. Radio mit Anspruch, ja? Mit Niveau und Verstand.
3: Das ist exakt unser Motto hier bei Fun, Fun, Fun, Wow, 94,2 Heart and Soul and Brain, Sexy, Crazy, Cool, yeah! Ja.
0: Die supersten Hits und das Megaste von jetzt mit dem Bestesten von gestern und dem meisten von heute.
1: Ja, ja, sicher, sicher. Es klingt erstmal, meinen Sie denn wirklich, dass mein Konzept da für Sie das Richtige ist? Ich meine, das basiert schon sehr auf Information und Wort und
0: das. Also wir lieben Ihr Konzept. Das ist doch genau die Seele des Radios, die Sie da eingefangen haben. Das wollen wir exakt so haben. 100%.
1: 100%?
3: Wort für Wort, wie Sie das geschrieben haben. Ne? Mit nur minimalen Änderungen, sag ich mal.
0: Diese kleine Sache am Morgen zum Beispiel. Ja. Informiert in den Tag.
3: Ja, also schon beim Wort informiert krieg ich Pickel.
1: Aber genau darum geht es doch, dass man erfährt, was in der Welt passiert.
3: Ja, die Welt, die wird doch auch überschätzt.
0: Ja, ne? Und man muss ja auch immer gar nicht alles wissen.
3: Nee.
0: Also gerade am frühen Morgen, da brauchen die Hörer nichts nötiger als gute Stimmung.
3: Richtig, so ein Typ, der einem die Lebensfreude durch die Ohren brüllt.
0: Ja, gute Laune muss manchmal auch wehtun, sonst glaubt sie einem keiner.
3: Nee, und wir haben wirkliche Top-Leute zu uns holen können. Das sage ich Ihnen hier, die Nummer 1 von Radio Brainfuck.
0: Ja, den Morgenman Furzi und seinen Sidekick Feuerstein. Super lustig. Haben den Preis gewonnen als das lauteste Moderationsduo Deutschlands.
3: Genau, und hier diese blöde Schlampe, die immer über alles lacht, haben wir doch auch noch.
0: Ja.
3: Das kann gar nicht schief gehen.
1: Entschuldigen Sie, aber wenn ich genau solche Leute höre, da wird mir übel.
0: Ja, natürlich. Ja. Mir doch auch. Jedem vernünftigen Menschen.
3: Ja, aber wir sind ja auch nicht unser Publikum, Gott sei Dank. Und das Publikum liebt sowas. Das haben wir schriftlich.
0: Ja, genau, hier steht's im Research Paper, ne? Sinnfrei vor sich hin lachende Spaßgranaten im Kokskoller, die klingen, als hätten sie einen Uranstab im Hintern und fänden das irre cool. Möglichst im Doppelpack mit irgendeinem Comedy-Scheiß dazu. Das wollen die Leute, steht hier.
1: Also ich kenne niemanden, der sowas will.
0: Ich auch nicht, Gott sei Dank. Aber wir sind nun mal begünstigt, ne? Die Masse ist einfach intellektuell mehr so in Richtung Toastbrot.
3: Ungetoastet ohne Butter.
1: Ja, aber was ist denn jetzt mit Inhalten? Ich meine, das war doch...
0: Oh, das Wort höre ich gar nicht gerne.
3: Das Pfui-Wort, nein. Inhalte sind der Feind der guten Laune, glauben Sie uns. Ich sage immer, lieber dumm und fröhlich als klug und scheiße drauf.
0: Hallo, ich wusste ja gar nicht, dass Sie ein Philosoph sind, Herr Penis.
1: Ja, also ganz ehrlich, das klingt mir doch alles irgendwie genauso wie bei allen anderen.
3: Naja, zum Glück. Das Zauberwort heißt Wiedererkennung.
0: Richtig, ne? 20 Titel Rotation und dazwischen immer wieder den Slogan, that's it, damit der Hörer immer weiß, wo er ist.
3: Ne? Das Gefühl vom Immergleichen, da fühlt man sich zu Hause.
0: Ja, ne? Man kann schließlich nicht die Seele baumeln lassen, wenn das Gehirn noch an ist.
3: Ich sage immer, Radio ist wie eine Wundertüte, aber eine, wo man den Inhalt kennt.
0: Ganz genau. Überraschung mit Wissensvorsprung. Das erspart die Enttäuschung. Wir sind das siebte Ei, da wo der Zappi Hippo drin ist.
3: Ne? Und eben nicht die anderen sechs mit den verkrüppelten Autos. Ja. Oder einem verschissenen Roboter. Ja, ich hasse die Scheißdinger.
1: Gut. Ich verstehe, was Sie meinen. Aber ich glaube, das ist doch nicht ganz so meine Welt. Also wirklich, also, nein.
0: Aber Herr Schawanz, Sie sind unser bester Mann.
3: Eben, und unser einziger.
1: Nein. Ehrlich, also da müssten Sie diesmal wirklich schon ganz schön tief in die Tasche greifen, dass ich mich doch noch überreden ließe, diese Grütze hier zu machen.
0: Ja, aber das geht leider nicht, Herr Schawanz.
3: Das ist Radio, da haben wir ja gar kein Geld.
0: Oh. Da können wir höchstens was in Naturalien machen, also über unsere Sponsoren. Vielleicht Konzertkarten.
3: Tütchen Koks?
0: Umsonst in Puff.
1: Okay, ich bin dabei.

0: Radio FFN Serie.
1: Die Firma.
0: Liebe, Intrigen, Portokosten.
1: Schicksale rund um das Wirtschaftsimperium des Fritz F. Niedmeier.
0: Mit Hilfe einer raffinierten Beamtenbestechung ist es Fritz F. Niedmeier gelungen, aus dem Gefängnis freizukommen. Ja, mehr noch. Er konnte dem Polizeihauptkommissar sogar 100 D-Mark in bar entlocken. Das könnte die Firma vor dem unmittelbaren Ruin retten, wäre da nicht Niedmeiers Vorliebe für erotische Magazine. Gerade will er im Park der Firma wieder einen größeren Posten davon erstehen, da beschleicht ihn ein unheimliches Gefühl. Ängstlich sieht Niedmeier sich um, und da tatsächlich. Das Gebüsch neben ihm teilt sich. Und wer tritt heraus? Suzette, seine bezaubernde Frau. Allerdings ist sie im Moment alles andere als bezaubernd.
2: Fritz, wo hast du gesteckt die ganzen Tage? Immer lässt du mich allein. Ich bin eine attraktive Frau und eine attraktive Frau sollte nicht allein sein.
3: Ja, selbstverständlich, Schatz. Deswegen habe ich dir doch auch die Kinder gemacht, ne?
2: Die Kinder? Ich bin eine Frau und was ich brauche, ist ein Mann.
3: Ja, sicher.
2: Aber du siehst ja lieber die Frauen in diese Schweineblätter an.
3: Oh, Schatz.
2: Warum? Sind sie schöner als ich?
3: Nein.
2: Hier, sieh dir das an. Ist das etwa nicht?
0: Mit einem zornigen, energischen Griff reißt Suzette sich ihr Kleid vom Leib. Just in diesem Augenblick kommt Frau Graumann dazu.
4: Herr Niedmeier, Herr Niedmeier.
3: Ja, was ist denn?
4: Oh, guten Tag, Frau Niedmeier. Ach, erlauben Sie mir eine Frage. Wo haben Sie diese bezaubernden Dessous gekauft? Wissen Sie, ich habe immer etwas Schwierigkeiten, das Richtige zu bekommen. Neulich wollte man mich sogar in die Herrenabteilung schicken.
2: Bitte, Sie können ja das hier einmal anprobieren.
3: Oh, Schatz.
2: Ja, Chérie, das hast du nicht gedacht, dass ich das auch alles habe, was? Da kannst du ruhig weiter in deine Nacktzeitschrift blättern. Aber vielleicht gibt es ja auch noch Männer, die das Echte lieben. Au revoir.
4: Herr Niedmeier, was meinen Sie? Steht mir sowas?
3: Ja, also...
0: Niedmeier dreht sich um und traut seinen Augen nicht. Graumännchen hat ihren Körper, dem man die Höhen und Tiefen der letzten 75 Jahre durchaus ansieht, in Suzettes Dessous gehüllt. Das ist zu viel für ihn.
4: Aber Herr Niedmeier...
0: Suzette irrt inzwischen immer noch zornig durch die Stadt. Trotz ihrer spärlichen Bekleidung

0: Kleidung zieht sie einige Aufmerksamkeit auf sich. Plötzlich hält der Firmenwagen neben ihr. Hinter dem Lenkrad sitzt Heinz Bärbel Schrage.
1: Ah, Sie sind! Sie können sich gar nicht vorstellen, wie sehr ich mich freue, Sie so zu sehen. Kann ich Sie vielleicht ein Stück mitnehmen?
2: Gerne, Monsieur Schrage.
1: Ach, sagen Sie doch Heinz Bärbel zu mir,
2: Ja, Heinz Bärbel. Wohin fahren Sie denn?
1: Wenn Sie wollen, bis ans Ende der Welt.
2: Oh.
0: Wird Heinz Bärbel Schrage wirklich mit Suzette bis ans Ende der Welt fahren? Oder sollte sich hier etwa eine Affäre anbahnen? Wird Fritz F. Niedmeier wieder aus seiner Ohnmacht erwachen? Und wird es Frau Graumann bis dahin gelungen sein, sich aus den engen Dessous zu befreien? 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

0: bei Frieda und Anneliese.
1: Der Stör streikt schon seit einer Woche.
2: Hungerstreik?
1: Der frisst doch so viel Torte und Beerdigungskuchen überall.
2: Was will er denn erreichen?
1: Ja, gegen schwarze Billigpastoren.
2: Aus der Partnergemeinde Wameru?
1: Nee, ausländische Saisonpfarrer ohne Papiere. Die kommen doch alle aus Rumänien rüber. Und bei die kostet eine Beerdigung bloß 19 Euro und eine Trauung 20.
2: Da kann man sich ja besser beerdigen lassen.
1: Ja, wer will dich denn auch wohl noch heiraten?
2: Da gäb's genug. Wegen meinem ganzen Besitz und meinen Titel.
1: Herr Mutterkreuzinhaber oder was? Naja, jedenfalls hat einer von den illegalen Pastoren so ein Komplettangebot für Konfirmandenunterricht abgegeben, beim Kirchenvorstand.
2: Und, wie viel?
1: Ja, dafür könnte er es nicht machen, sagte fürchte Gott.
2: Ach, fürchte Gott.
1: Du, was macht eigentlich hier Etzel Fegebrunst, diesen Missionar aus Wameru?
2: Lenk nicht ab! Wenn du jetzt morgen kaputt gehst, wer spricht denn dann in der Kapelle?
1: Ja, du hoffentlich nicht. Außerdem gehst du bestimmt vor mir tot. Da macht dir mein lieber Gedanken drüber.
2: Bei mir spricht Reinhard und der nimmt kein Geld.
1: Jedenfalls soll Pastor endlich aufhören mit seinem verflixten Streik. Schwartendieks Annemieke verwelkt schon, weil sie nicht rechtzeitig aufgeheiratet werden kann. Noch eine Woche und ihren Sascha nimmt die nicht mehr.
2: Noch ein Monat und sie stehen zu dritt vor dem Altar. Na, na, na.

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0: Der Äther. Unendliche Weiten. Dies sind die Abenteuer der FF Enterprise, die mit ihrer 90 Mann starken Besatzung unterwegs ist, um neue Welten zu erforschen, neues Leben und neue Zivilisationen. Viele Lichtjahre von der Realität entfernt dringt die FF Enterprise in Galaxien vor, die nie ein Mensch zuvor gehört hat.
1: Saturday Spock Fever oder der in der Disco tanzt.

0: Samstagabend, Disco-Time. Ja, jetzt wird aber abgedanced, wa?
1: Gefällt euch die Musik?
0: Oh, na klar, das ist doch Hop-Hip-Hip-Hip-Rap. Mega in der allerneueste Hit, du.
1: So mal, also 1881.
0: Ach komm, hör doch mal auf, immer von früher zu erzählen. Los, komm, wir gehen jetzt rein. Los, Boys, kommt
2: her. Moment mal, geilen Schritt weiter. Ja, wo wollt ihr gestaltet denn eigentlich hin, oder?
0: Ja, wohin wohl? Cool in der Disco natürlich hier, in der Disco rein.
2: Such dir mal eine kleine, aber nicht die hier. Nicht solange ich hier Türsteher bin, ist das klar?
0: Ach, spiel dich immer nicht so auf, ey, komm.
1: Verlassen Sie bitte diesen Platz.
2: Ja, pack mir nicht an, du Ohr, ja? An mir kommt ihr nicht vorbei, ist das klar?
1: Das wird sich herausstellen. Achtung an alle, Alarmstufe rot, Phaser klar machen.
0: Ja, guck du, schöne Idee, aber wir sind hier jetzt gar nicht auf der Brücke im Moment. Wir sind ganz allein.
2: Moment mal, willst du mir etwa drohen, Opa? Pass mal auf, Rentner lassen wir prinzipiell nicht rein, also mach die Hocke, Alter.
1: Ich bin erst 34.
2: Für mich sieht es aber eher aus wie 54.
1: Das ist gelogen.
0: Stimmt, das ist echt gelogen. Der Cock, der sieht eher aus wie 74.
1: Sie fallen mir bei der ersten Gelegenheit in den Rücken.
0: Soll ich denn etwa lügen?
2: Und selbst wenn Vater mir jünger wäre, dann würde ich ihn mit den Klamotten sowieso nicht reinlassen, nicht.
0: Ach, wieso? Das ist so schick, ey.
1: Fass mal den Stoff an. Jetzt fass mal deine eigenen Klamotten an. Merkst du den Unterschied?
2: Ja, klar merke ich den, aber hör mal, Jersey-Hosen und Kordjacke, ne, die sind nun mal schon ein paar Jahrhunderte lang out, ne? Ist nun mal so.
0: Du, ich glaube, wir kommen hier jetzt nicht mehr rein. Wir müssen uns wohl doch wieder nach Hause biegen, ne?
3: Hauskumpel! Komm, gib mal was zieh ich denn hoch? Ich bin ganz fertig von diesem Breakdance-Nummer. Wo bin ich, ja?
0: Das ist ja Benno. Benno, ja. Unser Hausmeister. Benno!
3: Ja, was steht ihr denn da draußen rum? Lässt euch der Horst nicht rein, was?
2: Nee. Sag mal, Benno, diese Bunkenköpfe, da sind das Kumpels von dir, oder was?
3: Ja, Kumpels, will ich nicht sagen. Die arbeiten auf meinem Schiff, weißt du. Lass sie mal ruhig rein, ja. Ich spatz auf die auf, Horst.
2: Mensch, warum habt ihr das denn nicht gleich gesagt? Ihr Freunde seid von Benno Travolta, dem Disco-König.
3: Kommt mal rein, Jungs. Ja, du auch, Hans-Jürgen. Du kannst uns die hässlichen Frauen, die kannst du von uns abbalten, was?
2: Also der Benno, der kennt vielleicht Typen.

0: Marco, du bist der Beste, Liebhaber, den ich gehabt habe in meine ganze deutsche Vita. Oh, wie machst du diese Reine und Rause? Ecco, ist einfach zu schön. Aber heute nickte.
1: Wie? Heute nickte?
0: Ist keine gute Tage, ist 13. Tage. War mal, nix ficke, ich nix voglio bambini, capisci?
1: Das ist mir noch nie passiert, Herrmann. Ihr seht ja nicht irgendeiner, sondern der von, ich meine Casanova. Und außerdem gibt es auch noch diese Titten hier aus Schweinsleder zum Zusammenbinden.
0: Oh, na gut, vielleicht, aber weh, wenn geht daneben, eh?
2: Das war aus der Reihe Große Momente der Weltgeschichte. Giacomo Casanova beschließt, den Pariser zu erfinden, obwohl er gerade in Rom ist, mit Lucrezia 1744. 17 Jahre, bevor er in Neapel übrigens die gemeinsame Tochter...

0: Horst Horstmann. Oder wie er sich selbst bescheiden mit seinem Nom de Plume nennt, Onkel Hotte. Wem käme da nicht Klopstock in den Sinn, meine Damen und Herren? Wer die Welt am Stab durchmessen und der Eigenmutterschoß nur durch fremder Zunge erfuhr, die vierte Strophe, Vers 2 aus dem Messias. Da, wo die Gebrüder Grimm die Feder aus der Hand gelegt haben, da will er wieder anfangen. Unser Onkel Hotte. Und überall liebt man ihn dafür. Im fernen Japan ist seine Märchenstunde bereits zum Kult avanciert. Schulkinder laufen an Kaisers Geburtstag mit bunten Papphütchen herum, auf denen steht: Ich bin ein kleines Sackgesicht. Was kann ein deutscher Dichter mehr wollen? So verwundert es auch niemanden, dass sich an der Wohnungstür von Horst Horstmann die Sponsoren der deutschen Exportindustrie die Klinke in die Hand geben. Ihm, der so lange jegliche alltägliche Freude für die Kunst entbehrt hat, sei es von Herzen gegönnt. Hören wir jetzt das Märchen von Fiesel und Bösel aus dem Klassiker Die einsame Rapunzel oder Scheiß Kurzhaarfrisur.
1: Fiesel und Bösel, die gingen in den Wald rein. Und zwar deshalb, weil sie das mal mussten. Ja, Vater hatte nämlich plötzlich durch den erhöhten Diskontsatz und die angehobenen Leitungszinsen kein Geld mehr genug für sein Bier und die Kinder. Deshalb sägte er zu seinen kleinen Rackern Fiesel und Bösel: So, Kinders, war schön mit euch, aber irgendwann muss ja auch mal Schluss sein. Also, ab in den Wald mit euch. Und so zogen sich die zwei beiden Kinder von dannen weg von ihrem liebenden Vater hinein in den Forst. Damit sie sich aber nicht noch im Walde verirren täten tun, legte sie sich eine Schmur aus belegten Brötern. Allerdings fraßen ihnen die gierigen kleinen Waldbewohner die Schnittchen einfach alle weg. Und Fiesel und Bösel freuten sich, dass sie wenigstens doch etwas Rattengift mit in die Stullen geschmiert hatten. Nun verlieften sie sich also dann doch. Aber plötzlich kamen sie an ein Lebkuchen-Eigenheim, in dem ganz alleine eine alte Oma drinne wohnte. Da rief Fiesel ganz laut: Knusper, knusper, knaus, Alte, komm mal raus. Ne? Was sie dann auch so tun tat. Aber Bösel hatte sich geschickt hinter einem Spekulatius versteckt. Und bevor die freundliche Alte noch eine Witzka sagen konnte, semmelte er ihr eins mit einer versteinerten Laugenbrezel über die Omme. Danach nimmten Fiesel und Bösel die putzige Alte hoch und warfen sie in die Zentralheizung. Dann übernimmten sie das Haus, legten die Lebkuchen in alte Milchbrötchen und machten einen Imbiss auf, den sie heiße Hexe nannten. Ja, und da sie nicht gestorben sind, leben sie noch heute. Und das ganz reich wie ein Stein in der Schweiz irgendwo, ne? Was? Also, man sagt mir ja gerade noch aus der Regie raus, dass ich noch sagen soll, dass sich Verbrechen trotzdem eigentlich nicht lohnen tun. Naja, kommt halt immer drauf an, ne? Jawohl.